0: und Kiel-Mitte wegen Bauarbeiten bis 5 Uhr gesperrt. Die A671 Mainz-Wiesbaden ist zwischen Gustavsburg und Hochheim-Süd wegen einer Baustelle in beiden Richtungen bis ca. 4 Uhr gesperrt. Soweit unsere Meldungen. Wir wünschen Ihnen eine gute Fahrt.
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0: Aus Dresden, aus dem Funkhaus des MDR. Und ich bin Frank-Michael Bauer. Grüß Sie. Hier haben wir Aha mit Take On Me, das Lied, was ja 3 Anläufe gebraucht hat, um ein richtiger Hit zu werden. Aber dann, beim 3. Mal, ging es richtig los für die Jungs von Aha. Take On Me und gleich danach Musik mit Uriah Heep.

0: Lady in Black, Uriah Heep hier bei uns in der ARD-Hitnacht an diesem 28. September, der Trinke-Bier-Tag. Und vorhin hatten wir schon mal darüber gesprochen, da hatte sich dann auch bei uns ein passionierter Hobbybrauer und Bierkenner gemeldet aus dem Erzgebirge, Tino Feustel. Ja, in Deutschland liegt der Pro-Kopf-Bierverbrauch derzeit bei ungefähr 79,5 Liter im Jahr. Das macht Platz 10 aus in der Welt, was das Biertrinken anbelangt. Auf Platz 1 ist übrigens Tschechien. Dort liegt der Pro-Kopf-Verbrauch im Jahr bei 149 Liter. Das sind fast 70 Liter mehr. Na, die greifen aber ordentlich zu. Ja, Tino, Sie kennen sich ja aus mit Bierherstellen. Mit Hopfen und Malz wird gebraut, aber das war ganz früher ganz anders.
1: Bevor Hopfen ins Bier kam, also vor 900.000 Jahren, wurde ja ausschließlich mit Kräutern und bitteren Dingen Bier gebraut. Mhm. Der Hopfen kam ja erst viel später ins Spiel. Also das funktioniert schon gut und auch heute kann man gut und gerne das Bier auch geschmacklich verfeinern.
0: Ja, dann formuliere ich die Frage so. Welches war das kurioseste Bier, was Sie je getrunken haben? War das A. Knoblauchbier, B. Holunderblütenbier oder C. Brennnesselbier? Raten Sie mal, liebe Hörerinnen und Hörer. Sie können bei uns anrufen, 0800 80 80 110, ist kostenfrei, 0800 80 80 110 oder uns schreiben ard-hitnacht@mdr.de. Was war es also? Knoblauchbier, Holunderblütenbier oder Brennnesselbier? Na, da bin ich ja gespannt, was Sie sagen. Und ich bin auch gespannt, was mein Gesprächspartner dann sagt. Und was ich ganz vergessen habe, Überraschung, Sie können auch was gewinnen.

Aus Kanada kommt sie und das war ein großer Erfolg für Shania Twain im Jahre 1998 und da hat sie uns Männer wieder mal aufs Korn genommen. Es geht ums Rumprahlen, Angeben und manchmal auch arrogant sein in diesem Titel. Das beeindruckt mich überhaupt.

0: Musik mit Billy Joel und wir haben es jetzt 2.31 Uhr. Hier ist der Verkehrsservice in der ARD-Hitnacht. Die A40 Duisburg-Essen ist zwischen Kreuz Duisburg und Kreuz Kaiserberg wegen Bauarbeiten in beiden Richtungen bis den 5. Oktober gesperrt. Die A40 Duisburg-Essen ist zwischen Mülheim an der Ruhr, Winkhausen und Heißen wegen Bauarbeiten in beiden Richtungen bis 5 Uhr gesperrt. Die A42 Dortmund-Kamp-Lindfort ist zwischen Herne-Baukau und Herne-Krangel wegen Bauarbeiten in beiden Richtungen bis Dienstag früh gesperrt. Die A45 Gießen-Hagen ist zwischen Lüdenscheid und Lüdenscheid-Nord wegen Bauarbeiten bis 5 Uhr in beiden Richtungen gesperrt. Die A48 Dernbach-Koblenz ist in Richtung Koblenz zwischen Dernbach und Bendorf-Neuwied und in der Gegenrichtung zwischen Bendorf-Neuwied und Hörgrenzhausen wegen Brückenarbeiten bis 5 Uhr gesperrt. Die A52 Mönchengladbach Richtung Düsseldorf ist zwischen Kreuz Nersen und Kreuz Karst bis Donnerstag früh wegen Bauarbeiten gesperrt. Die A215 Neumünster Richtung Kiel ist zwischen Kreuz Kiel West und Kiel Mitte wegen Bauarbeiten bis 5 Uhr gesperrt. Die A671 Mainz-Wiesbaden ist zwischen Gustavsburg und Hochheim Süd wegen einer Baustelle in beiden Richtungen bis ca. 4 Uhr gesperrt. Das waren die Verkehrsmeldungen. Wir wünschen Ihnen eine gute Fahrt.
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0: Aus Dresden mit Frank-Michael Bauer und ich übergebe an David Bowie, Shiner Girl und gleich danach Roxette.

Crash, Boom, Bang, Roxette mit einer Aufnahme aus dem Jahre 1994 hier in der ARD Hitnacht. Und wir gehen dann jetzt mal doch ein paar Jährchen noch zurück von 94 ins Jahr 1974 mit dem folgenden Titel, so richtig im Philadelphia Soul Sound aufgenommen. Hier sind die Three Degrees, When I Will See You Again.

0: Das war Ed Sheeran in der AD-Hitnacht mit Lego House. Heute an diesem 28. September ist Trinke-Bier-Tag und da hat Tobi Bauer Tino Feustel bei uns mitgemacht und uns einiges erzählt. Und mit seiner Hilfe gab es ja auch eine kleine Preisfrage. Welches war eines der kuriosesten Biere, die er je getrunken oder verkostet hat? A. Knoblauchbier, B. Holunderblütenbier oder C. Brennnesselbier? Ja, Tino, welches Bier war's?
1: Es war das Knoblauchbier. Das ist mir in nachhaltiger Erinnerung geblieben und das ging gar nicht.
0: Das ging gar nicht. Also Sie werden das nie selber brauen, glaube ich, oder?
1: Nein, das glaube ich nicht. Das würde ich nicht meinem ärgsten Feind anbieten. Das war wirklich ein Fehlgriff.
0: Ja, und das hat ein Kunde mal bei einem Freund sozusagen in Auftrag gegeben, brau mir doch mal bitte Knoblauchbier.
1: Richtig, so ist die Geschichte dazu. Der Brauer hat sich da wirklich auch sehr viel Mühe gegeben und Gedanken gemacht, wie man das komponiert. Dennoch ist der Knoblauch so dominant, dass wir das also nicht nur ich alleine, nicht so gut befunden haben.
0: Aber man kann ja wirklich viele Biersorten brauen. Holunderblütenbier, das schmeckt ganz gut, glaube ich. Ne? Das haben Sie schon mal getrunken?
1: Ja, das ist ein schönes Sommerbier auf jeden Fall. Sehr zu empfehlen, sehr frisch, erfrischend und also das geht wirklich gut.
0: Und Brennnessel geht auch?
1: Brennnessel geht auch, überhaupt Kräuter. Man muss ein bisschen aufpassen, dass man nicht zu viel nimmt, aber da kann man interessante Effekte erzielen, ja.
0: Weil ich aus dem Spreewald komme, da gibt es viele Gurken. Kann man auch Gurkenbier kreieren?
1: Also das gibt es schon. Also nicht von sauren Gurken, das kenne ich nicht, aber von frischen Gurken. Ein Bier, das wird aus dem Saft der Gurke gebraut. Also statt Wasser nimmt man da Gurkensaft. Ist jetzt nicht unbedingt mein Favorit, aber ist zumindest was, wo man eine Geschichte dazu erzählen kann und wo man schon mal ein Glas trinken kann, im Gegensatz zum Knoblauch.
0: Ich glaube, es ist nicht so scheußlich wie das Knoblauchbier, wenn ich Ihnen da auch vertrauen kann. Ich meine, Sie haben ja nun schon unheimlich viel Bier gekostet. Ich bedanke mich ganz herzlich bei Tino Feustel und dann wünsche ich Ihnen noch eine gute Nacht.
1: Vielen Dank fürs Gespräch. Auch eine gute Nacht.
0: Ja, und wir sind gleich bei unserem Gewinner. Es gibt ja was zu gewinnen. Lass mich mal überraschen. Hier ist aber erstmal Jimmy Summerworld to love somebody.

Getränke. Biertag ist dieser heute 28. September. Ja, hier und da gibt's ja auch Oktoberfeste. Und das Größte ist ja auch noch am Laufen, das auf den Wiesen in München. Und die richtige Antwort war A, das Knoblauchbier ist das, was das Ungewöhnlichste für ihn gewesen ist, was er je verkostet hat. Tobi Bauer, Tino aus dem Erzgebirge. Und das hat auch Martin richtig getippt aus Cuxhaven. Ich habe ihn noch versucht, ans Telefon zu bekommen. Aber vielleicht schläft da jetzt schon der Brummifahrer und ist mit seiner Ladung gut angekommen. Glückwunsch! Go.

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1: Um 3 Uhr mit Wolfgang Berger. Bundesgesundheitsminister Linnemann lehnt den von der SPD vorgeschlagenen sogenannten Pflegedeckel ab. Man könne zwar über alles diskutieren, so der CDU-Politiker im ARD-Bericht aus Berlin. Die Einsparungen bei einer solchen Begrenzung der reinen Pflegekosten betrügen aber nur rund 300 Euro. Und das bei einem Gesamteigenanteil bis durchschnittlich 4.000 Euro pro Betroffenem und Heimplatz.
2: Wir würden das Problem nicht lösen. Und deshalb plädiere ich für eine Kommission, dass wir jetzt sozusagen nicht nur Pflaster aufkleben, sondern eine erste Hilfe leisten, damit weiter die Leistungen ausgezahlt werden an die Pflegebedürftigen und die Beiträge stabil halten. Und in einem zweiten Schritt wollen wir Ende Oktober eine Kommission einrichten, die strukturell die Pflegeversicherung fit macht für die 30er Jahre.
1: Gesundheitsminister Linnemann. Heute soll ein weiterer Versuch unternommen werden, die Streitpunkte auszuräumen. Im Süden Englands hat die Polizei möglicherweise einen Terroranschlag verhindert. 5 Männer wurden wegen der Vorbereitung einer terroristischen Straftat festgenommen. Zuvor war ein Hinweis eingegangen, dass die Verdächtigen mit mehreren Lieferwagen auf dem Weg zum Luftwaffenstützpunkt Fairford seien. Dieser wird von den USA genutzt, um Angriffe auf iranische Raketenstellungen zu fliegen. Die Hintergründe des Vorfalls sind bislang aber unklar. Das Treffen von Außenminister Wadephul mit seinem russischen Amtskollegen Lavrov sorgt in den eigenen Reihen für Kritik. Sein Parteikollege von der CDU Kiesewetter sagte der Frankfurter Allgemeinen Zeitung, es sei der Eindruck eines deutschen Sonderwegs entstanden. Rückendeckung für Wadephul kam hingegen aus der SPD. Deren Außenpolitiker Stegner sagte, es sei wichtig, die Diplomatie nicht allein den USA zu überlassen. Wadephul und Lavrov hatten am Samstag überraschend am Rande der UN-Generalversammlung in New York über den Ukraine-Krieg gesprochen. Das Heimdebüt von Jürgen Klopp als DFB-Trainer ist misslungen. Die deutsche Nationalelf verlor das Nations League-Spiel gegen Griechenland mit 0:1. Aus Augsburg Michael Augustin.
3: Zum ersten Mal hat Deutschland ein Länderspiel gegen Griechenland verloren. Torschütze in Augsburg war Kurbelis, der Metscher eine Viertelstunde vor Schluss mit einem einfachen Haken austrickste und Glück hatte, dass Kimmich seinen Schuss abfälschte. Das DFB-Team hatte deutlich mehr Ballbesitz, wusste damit aber wenig anzufangen. Dem Offensivspiel fehlte es an Ideen. Griechenland spielte sehr defensiv und setzte auf Konter. Die beste deutsche Chance vergab Adeyemi. Am Donnerstag geht es in der Nations League gegen Serbien weiter.
1: Das waren die Nachrichten. Das Wetter in Deutschland: tagsüber im Nordwesten wolkig, im Südosten länger sonnig und trocken. 18 Grad auf Sylt bis 31 Grad in der Südpfalz. Am Dienstag nach teils trüben Beginn Sonne und Wolken, 20 bis 31 Grad, Mittwoch überwiegend freundlich. Es ist 3.03 Uhr.
4: Hier ist der Verkehrsservice in der ARD-Hitnacht. Die A40 Duisburg-Essen ist zwischen Kreuz Duisburg und Kreuz Kaiserberg wegen Bauarbeiten in beiden Richtungen bis zum 5. Oktober gesperrt. Die A40 Duisburg-Essen ist zwischen Mülheim an der Ruhr, Winkhausen und Heißen wegen Bauarbeiten in beiden Richtungen bis 5 Uhr gesperrt. Die A42 Dortmund-Kamp-Lindfort ist zwischen Herne-Baukau und Herne-Krange wegen Bauarbeiten in beiden Richtungen bis Dienstag früh gesperrt. Die A45 Gießen-Hagen ist zwischen Lüdenscheid und Lüdenscheid Nord wegen Bauarbeiten bis 5 Uhr in beiden Richtungen gesperrt. Die A48 Dernbach-Koblenz ist in Richtung Koblenz zwischen Dernbach und Bendorf-Neuwied und in der Gegenrichtung zwischen Bendorf-Neuwied und Höher-Grenzhausen wegen Brückenarbeiten bis 5 Uhr gesperrt. Die A52 Mönchengladbach Richtung Düsseldorf ist zwischen Kreuz Nersen und Kreuz Karst bis Donnerstag früh wegen Bauarbeiten gesperrt. Die A215 Neumünster Richtung Kiel ist zwischen Kreuz Kiel-West und Kiel-Mitte wegen Bauarbeiten bis 5 Uhr gesperrt. Die A671 Mainz-Wiesbaden ist zwischen Gustavsburg und Hochheim-Süd wegen einer Baustelle in beiden Richtungen bis ca. 4 Uhr gesperrt. Soweit die Meldungen, kommen Sie gut an Ihr Ziel.
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4: Aus Dresden mit Frank-Michael Bauer. Schön.

0: Orange Blue aus Hamburg. Gutes Stichwort. Asti fährt gerade Lebensmittel Richtung Hamburg und er grüßt alle, die in dieser Nacht auf sein müssen oder möchten. Und er hat auch bei uns beim Bier-Rätsel mitgemacht und er hat auf Knoblauchbier getippt. Und da lag auch völlig richtig. Und er hat geschrieben, er hat auch schon mal sowas Ähnliches getrunken und probiert. Und das hat ihm auch überhaupt nicht geschmeckt. Ja, so wie unserem Bierbrauer Tino, der hier nachts heute schon zu Wort gekommen ist. Ja, das muss wirklich was ganz Scheußliches in dem Fall gewesen sein. Apropos Bier und Brauen, hallo.
1: Hallo, hier ist die Frau Weigelt aus Berlin.
0: Ja.
1: Ich wollte bloß mal eine kleine Geschichte erzählen. Ich bin jetzt 85 Jahre alt. Und mein Bruder hat vor circa 70 Jahren in Berlin bei der Berliner Brauerei gearbeitet und war Bierbrauer und Braumelzer und Destillationsmeister. Und ich war immer ganz stolz. Und diese kleine Geschichte wollte ich mal erzählen. Ich habe nämlich jetzt gehört, dass Sie sich über Bier unterhalten. Also, ich wünsche Ihnen noch eine gute Nacht. Ich höre Ihre schöne Sendung.
0: Na wunderbar, heute an diesem 28. September, dem Trink-ein-Bier-Tag. Und hier sind die Rolling Stones in der ARD-Hitnacht. 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

Get Down mit Gilbert O'Sullivan, 3:19 Uhr haben wir es. Hier ist die ARD Hitnacht und nach diesem irischen Singer-Songwriter Gilbert O'Sullivan mit seinem 73er Hit, da widmen wir uns einem Geburtstagskind. Jawohl, am heutigen Tag, da feiert sie eine Schnapszahl, ihren 66. Geburtstag und zwar in New York geboren. Um wen geht's? Um Jennifer Rush und hier ist sie mit einem ihrer größten Erfolge, der auch von anderen gecovert wurde, The Power of Love. Gratulation an Jennifer Rush zum heutigen Geburtstag. Whisper.

0: Bryan Adams war das. Wir haben es 3:31 Uhr. Hier ist der Verkehrsservice in der ARD-Hitnacht. Die A40 Duisburg-Essen ist zwischen Kreuz Duisburg und Kreuz Kaiserberg wegen Bauarbeiten in beiden Richtungen bis 5. Oktober gesperrt. Die A40 Duisburg-Essen ist zwischen Mülheim an der Ruhr, Winkhausen und Heißen wegen Bauarbeiten in beiden Richtungen bis 5 Uhr gesperrt. Die A42 Dortmund-Kamp-Lindfort ist zwischen Herne-Baukau und Herne-Krange wegen Bauarbeiten in beiden Richtungen bis Dienstag früh gesperrt. Die A45 Gießen-Hagen ist zwischen Lüdenscheid und Lüdenscheid-Nord wegen Bauarbeiten bis 5 Uhr in beiden Richtungen gesperrt. Die A48 Dernbach-Koblenz ist in Richtung Koblenz zwischen Dernbach und Bendorf-Neuwied und in der Gegenrichtung zwischen Bendorf-Neuwied und Höhergrenzhausen wegen Brückenarbeiten bis 5 Uhr gesperrt. Die A52 Mönchengladbach Richtung Düsseldorf ist zwischen Kreuz Nersen und Kreuz Karst bis Donnerstag früh wegen Bauarbeiten gesperrt. Die A215 Neumünster Richtung Kiel ist zwischen Kreuz Kiel West und Kiel Mitte wegen Bauarbeiten bis 5 Uhr gesperrt. Die A671 Mainz-Wiesbaden ist zwischen Gustavsburg und Hochheim Süd wegen einer Baustelle in beiden Richtungen gesperrt. Das waren die Verkehrsmeldungen. Wir wünschen Ihnen eine gute Fahrt.
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0: Aus Dresden mit Frank Michael Bauer. Und hier sind die Pet Shop Boys. Go West.

Gleich 3.41 Uhr. Hier ist die ARD-Hitnacht. Das war Miley Cyrus. Ja, sie präsentierte diesen Titel im Jahre 2023. Und das war dann auch eine sehr nachdenkliche Seite, die sie uns gezeigt hat. Der Song reflektiert nämlich das Gefühl von Abschied und auch Vergänglichkeit. Von der Gegenwart geht's jetzt zurück ins Jahr 1985. Damals gründete sich in den USA eine New Wave-Band, die kurz darauf vor allem in Europa sehr populär geworden ist. Und in ihrem sehr bekannten Titel The Promise You Made geht's um uneingelöste Versprechen. Ja, und auch um zu wenig Gefühl, was gezeigt wird manchmal dem Partner gegenüber. The Promise You Made, hier sind Cock Robin und gleich danach die Supremes.

Baby, Baby, 3x48, die ARD-Hitnacht mit den Supremes. Im Sommer 1964 war es da, feierten sie mit dem eben gehörten Where Did Our Love Go den ersten großen Nummer-1-Erfolg in den amerikanischen Charts. Unter der Führung von Diana Ross entwickelte sich ja die Formation in der Folgezeit zu einem der erfolgreichsten Acts der legendären Motown-Zeit dort in Detroit. Wir bleiben jetzt bei einem älteren Titel, der aber neu aufgenommen wurde in den 80er Jahren, und zwar von Jason Donovan, besiegelt mit einem Kuss. Sealed with a Kiss.

Hathaway in der ARD Hitnacht. In 7 Minuten haben wir es 4. Dann für Sie die Nachrichten. Und bis dahin auf diesem Weg haben wir musikalisch noch Albert Hammond und Samantha Fox im Angebot.

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1: Um 4 Uhr mit Wolfgang Berger. Bundesgesundheitsminister Linnemann lehnt die Vorschläge der SPD für eine Reform der Pflegeversicherung ab. Es geht unter anderem um einen sogenannten Pflegedeckel. Aus Berlin, Oliver Neuroth.
2: Der Pflegedeckel sieht vor, dass ein bestimmter Eigenanteil von Pflegebedürftigen im Heim eine Grenze nicht überschreitet. Mittelfristig 1.500 Euro im Monat. Das wären knapp 300 Euro weniger als im Moment. Hier setzt die Kritik von Gesundheitsminister Linnemann an. Nach seinen Worten löst eine Entlastung in dieser Höhe nicht das Grundproblem, nämlich dass die Heimrechnungen pro Monat insgesamt oft 3.000 Euro und mehr betragen. Im ARD-Bericht aus Berlin sagt Linnemann, man dürfe jetzt nicht nur Pflaster aufkleben, sondern müsse erste Hilfe leisten. Der CDU-Minister will im Oktober eine Kommission einrichten, die strukturell die Pflegeversicherung fit machen soll für die 2030er Jahre.
1: Nach der Festnahme von 5 Terrorverdächtigen im Süden Englands laufen die Ermittlungen. Die britischen Behörden prüfen, ob die Männer einen Anschlag auf einen US-Militärstützpunkt verüben wollten. Polizisten hatten sie in der Nacht zu Sonntag in der Nähe der Luftwaffenbasis festgenommen. Zuvor war ein Hinweis eingegangen, dass die Verdächtigen mit mehreren Lieferwagen auf dem Weg zu dem Stützpunkt seien. Die Basis wird von den USA unter anderem genutzt, um Angriffe auf den Iran zu fliegen. Das Treffen von Außenminister Wadefuhl mit seinem russischen Amtskollegen Lavrov sorgt in den eigenen Reihen für Kritik. Sein Parteikollege von der CDU Kiesewetter sagte der Frankfurter Allgemeinen Zeitung, es sei der Eindruck eines deutschen Sonderwegs entstanden. Rückendeckung für Wadefuhl kam hingegen aus der SPD, deren Außenpolitiker Stegner sagte, es sei wichtig, die Diplomatie nicht allein den USA zu überlassen. Wadefuhl und Lavrov hatten am Samstag überraschend am Rande der UN-Generalversammlung in New York über den Ukraine-Krieg gesprochen. Die deutsche Fußballnationalmannschaft hat beim Heimdebüt des neuen Bundestrainers Jürgen Klopp eine Niederlage kassiert. In Augsburg verlor die DFB-Elf in der Nations League gegen Griechenland mit 0:1. Aus Augsburg Stefanie Batschik.
3: Es habe insgesamt die Überzeugung gefehlt, die richtigen Abläufe durchzuziehen in den richtigen Räumen, so Klopp. Gegen den Weltranglisten 41. hatte das deutsche Team Chancen. Debütant Mbappé, Konté, Karim Adeyemi oder Kapitän Joshua Kimmich scheiterten aber entweder an der Genauigkeit im Abschluss oder am starken griechischen Keeper. Der Gegentreffer zum entscheidenden 0:1 in der 74. Minute fiel dann nach einem langen Ball. Jo Kimmich fälschte die Kugel noch unglücklich ab.
1: Das waren die Nachrichten. Das Wetter in Deutschland. Tagsüber im Nordwesten wolkig, im Südosten länger sonnig und trocken. 18 Grad auf Sylt bis 31 Grad in der Südpfalz. Am Dienstag nachteils trüben Beginn, Sonne und Wolken 20 bis 31 Grad. Am Mittwoch überwiegend freundlich bei 18 bis 30 Grad. Es ist 4.03 Uhr.
4: Hier ist der Verkehrsservice in der ARD-Hitnacht. Die A40 Duisburg-Essen ist zwischen Kreuz Duisburg und Kreuz Kaiserberg wegen Bauarbeiten in beiden Richtungen bis zum 5. Oktober gesperrt. Die A40 Duisburg-Essen ist zwischen Mülheim an der Ruhr, Winkhausen und Heißen wegen Bauarbeiten in beiden Richtungen noch bis 5 Uhr gesperrt. Die A42 Dortmund-Kamp-Lindfort ist zwischen Herne-Baukau und Herne-Krange wegen Bauarbeiten in beiden Richtungen bis Dienstag früh gesperrt. Die A45 Gießenhagen ist zwischen Lüdenscheid und Lüdenscheid Nord wegen Bauarbeiten bis 5 Uhr in beiden Richtungen gesperrt. Die A48 Dernbach-Koblenz ist in Richtung Koblenz zwischen Dernbach und Bendorf-Neuwied und in der Gegenrichtung zwischen Bendorf-Neuwied und Höher-Grenzhausen wegen Brückenarbeiten bis 5 Uhr gesperrt. Die A52 Mönchengladbach Richtung Düsseldorf ist zwischen Kreuz Nersen und Kreuz Karst bis Donnerstag früh wegen Bauarbeiten gesperrt. Die A215 Neumünster Richtung Kiel ist zwischen Kreuz Kiel West und Kiel Mitte wegen Bauarbeiten bis 5 Uhr gesperrt. Das waren die Verkehrsmeldungen. Wir wünschen Ihnen eine gute Fahrt.
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4: Von MDR Sachsen aus Dresden. Ich bin Frank-Michael Bauer und hier ist Elton John, Made in England.

0: Ringo Starr, der Ex-Beatle, hier gehört bei uns in der ARD-Hit nach 4:12 haben wir es. Und an dieser Stelle ein ganz großes Dankeschön an alle, die arbeiten müssen und insbesondere natürlich auch die, die dafür sorgen, dass die Geschäfte voll sind und unterwegs sind. Und da haben wir eine Menge Grüße auch bekommen. Gerd im Kölner Raum, gerade auf Achse, grüßt alle anderen, die unterwegs sind. Micha ist unterwegs nach Salzburg. Und wen haben wir hier?
1: Gute Nacht, ich bin Brummifahrer und habe Süßwaren geladen. Schöne Grüße und noch eine schöne Sendung. Auf Wiedersehen.
0: Vielen Dank. Süßwaren, da können Sie gleich mal bei mir abladen. Ich sag da nicht nein. Ja, und auch ein Dankeschön an die Brummifahrer, die uns Tipps in puncto Verkehrslage gegeben haben. Und das habe ich dann weitergereicht zu unserer Verkehrsredaktion nach Hamburg. Danke für diese Unterstützung. Und jetzt gönnen wir uns Paul Young, Every Time You Go Away.

Na, den haben Sie doch erkannt. 4.21 Uhr, das war Just For You mit Lionel Richie aus dem gleichnamigen Studioalbum, der Song aus dem Jahre 2004. Tja, der Sänger, der muss kürzer treten. Konzerte sind abgesagt und er hat eine Herzoperation überstanden. Und an dieser Stelle senden wir beste Genesungswünsche Lionel Richie. Und bei uns geht's weiter mit Brilliant Disguise. Ja, da ist ein Song von 1987, den wir hier am Wickel haben mit Bruce Springsteen. Es geht um Zweifel und diese Maskeraden innerhalb einer Partnerschaft in dem Song Brilliant Disguise. We'll be right back.

Cutting Crew, 4.30 Uhr. Hier ist der Verkehrsservice in der ARD-Hitnacht. Die A40 Duisburg-Essen ist zwischen Kreuz Duisburg und Kreuz Kaiserberg wegen Bauarbeiten in beiden Richtungen bis 5. Oktober gesperrt. Die A40 Duisburg-Essen ist zwischen Mülheim an der Ruhr, Winkhausen und Heißen wegen Bauarbeiten in beiden Richtungen bis 5 Uhr gesperrt. Die A42 Dortmund-Kamp-Lindfort ist zwischen Herne-Bauker und Herne-Krange wegen Bauarbeiten in beiden Richtungen bis Dienstag früh gesperrt. Die A45

0: Gießen-Hagen ist zwischen Lüdenscheid und Lüdenscheid-Nord wegen Bauarbeiten bis 5 Uhr in beiden Richtungen gesperrt. Die A48 Dernbach-Koblenz ist in Richtung Koblenz zwischen Dernbach und Bendorf-Neuwied und in der Gegenrichtung zwischen Bendorf-Neuwied und Höher-Grenzhausen wegen Brückenarbeiten bis 5 Uhr gesperrt. Die A52 Mönchengladbach Richtung Düsseldorf ist zwischen Kreuz-Nersen und Kreuz-Karst bis Donnerstag früh wegen Bauarbeiten gesperrt. Die A215 Neumünster Richtung Kiel ist zwischen Kreuz Kiel West und Kiel Mitte wegen Bauarbeiten bis 5 Uhr gesperrt. Das waren die Verkehrsmeldungen. Wir wünschen Ihnen eine gute Fahrt.
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0: Aus Dresden mit Frank Michael Bauer.

klingt wie Stadionrock. Mike and the Mechanics waren das mit Word of Mouth hier in der ARD-Hitnacht aus dem Jahre 1991. Und diese Single hat dann auch gleich mal dem vierten Studioalbum den Namen gegeben. Word of Mouth. Es ist 4.39 Uhr und jetzt nach dieser Band um Mike Rutherford, einst von Genesis, haben wir jetzt Musik aus dem Jahre 1986. Und das Album dazu heißt Balance of Power und ist vom Electric Light Orchestra, daraus jetzt So Serious.

Bob Dylan hier in der ARD-Hitnacht, 4.44 Uhr und Knocking on Heaven's Door, ja mal geschrieben für den Soundtrack eines bekannten Westernfilms von Bob Dylan. Die Nummer entwickelte sich, das hätte er wahrscheinlich selber gar nicht gedacht, im Laufe der Jahrzehnte zu einem der am häufigsten gecoverten Werke der Popgeschichte. Und jetzt gibt's bei uns Marlon Wydette mit New Age. Schönen guten Morgen.

Joe Cocker, unvergessen, The Simple Things hier an der ARD Hitnacht. 4:52 Uhr haben wir es. Heute ist der 28. September. Das ist der Trinke-Bier-Tag. Ja, und das könnte ja auch das Hauptmotto jedes Oktoberfest sein und natürlich ganz besonders des ganz Großen, des da in München. Und Marius aus Zeitz, der hat uns zu dem Thema auch noch erzählt, dass er mal nach Berlin gefahren ist und wollte dort alle Biersorten kennenlernen und hat sich sozusagen da in der Stadt mal so durchgetrunken und es probiert. Und da war nicht so was Scheußliches dabei, wie unser Hobbybrauer, der in der Nacht am Telefon war, erzählt hat. Holunderblütenbier und Brennnesselbier, das war noch okay, aber das nicht so, was okay war, was gar nicht so geschmeckt hat, das war das Knoblauch, das Knoblauchbier. Das stelle ich mir auch gruselig vor. Es hat schon merkwürdig gerochen, hat er uns gesagt. Aber jetzt denken wir nur noch an einen guten Kaffee und der duftet

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1: Um 5 Uhr mit Wolfgang Berger. Die Bundesregierung unternimmt heute einen weiteren Versuch, Streitpunkte bei der geplanten Pflegereform auszuräumen. Nach ARD-Informationen treffen sich Kanzler Merz und Gesundheitsminister Linnemann von der CDU mit Vizekanzler Klingbeil von der SPD. Aus Berlin Oliver Neuroth.
2: Übermorgen soll die Pflegereform durchs Bundeskabinett, doch seit dem Wochenende droht die SPD mit einer Blockade. Die Sozialdemokraten wollen keine Leistungskürzungen bei der Pflege akzeptieren und werfen dem CDU-geführten Gesundheitsministerium vor, genau das zu planen. Die SPD schlägt einen Pflegedeckel vor, eine Obergrenze für einen bestimmten Eigenanteil bei Heimkosten von 1.500 Euro. Das wären knapp 300 Euro weniger als im Moment. Gesundheitsminister Linnemann lehnt das im ARD-Bericht aus Berlin ab und vergleicht den Vorschlag mit Pflastern, die man auf Wunden klebt, mit Blick auf die hohen Gesamtkosten eines Heimplatzes.
1: Nach der Festnahme von 5 Terrorverdächtigen im Süden Englands laufen die Ermittlungen. Die britischen Behörden prüfen, ob die Männer einen Anschlag auf einen US-Militärstützpunkt verüben wollten. Polizisten hatten sie in der Nacht zu Sonntag in der Nähe der Luftwaffenbasis festgenommen. Zuvor war ein Hinweis eingegangen, dass die Verdächtigen mit mehreren Lieferwagen auf dem Weg zu dem Stützpunkt seien. Die Basis wird von den USA unter anderem genutzt, um Angriffe auf den Iran zu fliegen. Das Treffen von Außenminister Wadephul mit seinem russischen Amtskollegen Lavrov sorgt in den eigenen Reihen für Kritik. Sein Parteikollege von der CDU Kiesewetter sagte der Frankfurter Allgemeinen Zeitung, es sei der Eindruck eines deutschen Sonderwegs entstanden. Rückendeckung für Wadephul kam hingegen aus der SPD. Deren Außenpolitiker Stegner sagte, es sei wichtig, die Diplomatie nicht allein den USA zu überlassen. Wadephul und Lavrov hatten am Samstag überraschend am Rande der UN-Generalversammlung in New York über den Ukraine-Krieg gesprochen. Das Heimdebüt von Jürgen Klopp als DFB-Trainer ist misslungen. Die deutsche Nationalelf verlor das Nations League-Spiel gegen Griechenland mit 0:1. Aus Augsburg Michael Augustin.
3: Zum ersten Mal hat Deutschland ein Länderspiel gegen Griechenland verloren. Torschütze in Augsburg war Kurbelis, der Metscher eine Viertelstunde vor Schluss mit einem einfachen Haken austrickste und Glück hatte, dass Kimmich seinen Schuss abfälschte. Das DFB-Team hatte deutlich mehr Ballbesitz, wusste damit aber wenig anzufangen. Dem Offensivspiel fehlte es an Ideen. Griechenland spielte sehr defensiv und setzte auf Konter. Die beste deutsche Chance vergab Adeyemi. Am Donnerstag geht es in der Nations League gegen Serbien weiter.
1: Das waren die Nachrichten.
4: 5:02, NDR1 Welle Nord mit dem Wetter für uns in Schleswig-Holstein. Und was war das warm an diesem Wochenende?
5: Herrlich.
4: Man konnte wirklich im T-Shirt draußen rumlaufen. Ich habe Menschen in kurzer Hose gesehen und es war angenehm.
5: Also war schön, das war schön, Menschen in kurzer Hose.
4: Ja, nicht bei allen, aber zumindest war es schön, das zu sehen, dass es so warm war.
5: Und es geht die ganze Woche so weiter. Wir steigern uns sogar noch ein bisschen. Ich habe was von 27 Grad als Spitzenwert gelesen. Im Moment sehe ich das noch nicht. Mal sehen, was die Woche aber noch kommt überhaupt. Die nächsten 2 Wochen sollen schöne Herbstwochen werden. Heute haben wir noch ein paar Wolken. Heute Morgen ganz leicht etwas Regen, danach wird es trocken und 2 bis 6 Stunden Sonne. Also nicht den ganzen Tag, sind zwischendurch auch Wolken da, aber es wird warm. 18 Grad heute auf Amrum, 24 am Schalsee. Morgen wieder bis 24 Grad, dann anfangs wieder ein bisschen Regen, später schön. Und der Mittwoch, der hat auch die 24 Grad. Ist doch herrlich, oder? Ach, fast Sommer.
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5: Im Moment nichts, gute Fahrt wünschen wir.
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4: 5:03 ist es. Wir starten gemeinsam in die neue Woche und müssen uns jetzt eventuell Sorgen um Kloppos Frisur machen. Denn Jürgen Klopp hat vor dem Spiel gestern Abend in der Pressekonferenz gesagt:
6: Wenn die Jungs morgen nicht performen, dann kommen meine alten Geheimratsecken wieder zurück.
4: Okay, man muss dazu sagen, das war so ein Spiel des Trainerteams. Er sollte das Wort Geheimratsecken irgendwo unterbringen bei der Pressekonferenz. Hat er wohl vergessen, kam dann nochmal zurück, als Jonathan Tah da schon saß und hat das noch schnell untergebracht.
5: Ist aber geil, Spaß haben die schon auch, oder?
4: Spaß haben sie, aber gestern Abend das Spiel, das war wenig Spaß. Ja. Da müssen wir gleich nochmal drauf gucken nach Smokey Gaskin Street und wir haben Genesis für Sie.
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0: wir müssen irgendwie ganz stark sein. 14 Minuten nach 5, hier ist NDR 1, Welle Nord. Es ist die erschütternde Erkenntnis von gestern Abend. Jürgen Klopp kann gar nicht zaubern.
1: Nein.
0: Wirklich nicht. Unsere Nationalmannschaft verliert in der Nations League 0-1 gegen Griechenland. Dabei soll doch alles besser werden jetzt irgendwie. Ne? Alle haben wieder Spaß am Fußball. Deutschland spielt wieder großartig und 2028 werden wir direkt Europameister.
1: So war das zumindest abgesprochen.
0: Ja.
1: Ja, gegen die Niederlande ging es mit dem 1-1 ganz ordentlich los, aber das hätte jetzt natürlich besser laufen müssen. Griechenland hat von unserem Plan irgendwie noch nichts gehört oder gelesen.
2: Zolles ist im Strafraum der Deutschen. Zolles will den Ball dann querspielen. Dann gibt es die Möglichkeit aus der zweiten Reihe. Schuss, Tor!
1: Die erste Niederlage einer deutschen Nationalmannschaft überhaupt gegen Griechenland. Musste das jetzt sein?
0: Und das mit Klopp an der Seitenlinie.
1: Mann,
0: wirklich, ja.
1: Und die erste Niederlage jetzt natürlich auch für Klopp als neuer Bundestrainer. Er selbst wollte daraus aber noch kein großes Drama machen.
3: Mir ist lieber ein schlechter Start als ein schlechtes Ende. Wir werden alle in eine Richtung uns weiterentwickeln. Wir werden uns zusammen finden und alles wird sich zusammenfügen. Weil das immer passiert, wenn man die richtigen Dinge tut. Und wir tun die richtigen Dinge. Mit dem Ergebnis, es geht mir echt. Das ist nicht cool. Wenn wir jetzt hier 0-0 gespielt hätten, würden wir es nicht viel besser fühlen. Aber das Gegenteil habe ich schon sehr ungern bekommen. Mhm. Aber der Rest ist so, dass man sagen muss, ja, damit, das wollte man nicht wissen. Jetzt wissen wir es, weiter geht's.
0: Ja, war in der zweiten Halbzeit auch besser. Aber am Anfang war wirklich anstrengend. Immer dieses um den 16er rumgespiele da und nicht durchgekommen. Ne? Dann also irgendwann so, oh, das zieht sich doch. Donnerstag geht's gegen Serbien weiter.
1: 90 Minuten können auch echt lang sein, doch.
0: Wir haben ja Donnerstag einen ganz neuen Kader, ne? Dann können sie andere beweisen. Ich meine, da können wir auch wahrscheinlich wieder keine Wunder erwarten. Dann.
1: Wir schauen und wir hören mal. Gibt's auf jeden Fall auch dann zu besprechen hier bei uns bei NDR 1 Welle Nord. Schönen Montagmorgen. Moin.

0: halb sechs. Die wichtigen Infos jetzt von Peter Stahl.
1: Guten Morgen.
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3: Waschbären werden in Schleswig-Holstein immer mehr zum Problem, das sagt der Landesjagdverband. Der Grund, sie richten an Häusern oft erhebliche Schäden an. Allein im vergangenen Jahr wurden im ganzen Land mehr als 2900 Tiere gefangen, so viele wie noch nie. Hotspots sind dabei laut Landesjagdverband der Kreis Herzogtum Lauenburg und die Stadt Lübeck. Bundesgesundheitsminister Lindemann hat die geplante Pflegereform gegen Kritik aus den Reihen der SPD verteidigt. Der von den Sozialdemokraten vorgeschlagene Pflegedeckel löse das Problem nicht, sagte der CDU-Politiker im Bericht aus Berlin. Die Gesamtkosten für einen Platz in einem Pflegeheim würden dennoch über 3.000 Euro liegen. Der Minister will jetzt eine Kommission einsetzen. Fußballnationalelf kassiert in der Nations League eine überraschende Niederlage. Im ersten Heimspiel mit dem neuen Bundestrainer Klopp musste sich das Team gegen Griechenland mit 0:1 geschlagen geben und fiel damit auf den dritten Tabellenplatz in der Gruppe 2 zurück. Es war übrigens das erste Mal in der Geschichte, dass die deutsche Nationalelf in ein Länderspiel gegen Griechenland verloren hat.
0: 5.31 Uhr, NDR1 Welle Nord mit dem Wetter für uns in Schleswig-Holstein. Vielleicht waren Sie am Wochenende auch auf irgendeinem Herbst- oder Bauernmarkt. In Eutin zum Beispiel haben sich ein bisschen Deko gekauft für den Herbst, der jetzt auch nochmal so richtig schön golden wird. Ne?
4: Ja, man kann so einen Kürbis oder so ein süßes Eichhörnchen auch toll in die Sonne stellen. Das geht auch besonders
0: Eichhörnchen
4: schön.
0: Brauchen wir uns nicht als Deko kaufen, da rennen genug im Moment so rum. Ne?
4: Ja, die sammeln ja auch gerade schon die Nüsse.

0: Heute im Laufe des Tages wieder reichlich Sonne, also 2 bis 6 Stunden werden das, Rest des Tages Wolken und in Nordfriesland vor allem, da kann das doch mal ein bisschen regnen. Die Temperaturen werden richtig hoch, 18 Grad auf Amrum, heute 24 am Schalsee, das bleibt die nächsten Tage auch so. Morgen früh kann es noch mal ein bisschen regnen, dann gibt es mehr Sonne, auch Mittwoch warm und trocken. Erst ab Donnerstag soll es Regen geben.
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0: Und da gibt es nichts im Moment, gute Fahrt.
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2: Um 5.32 Uhr, guten Morgen.
0: Moin. Dann
2: haben wir eine Nachricht bekommen von Frank aus Neumünster.
3: Ja, jetzt haben wir das erste Mal also auch gegen Griechenland verloren, das erste Mal überhaupt. Klopp ist gescheitert, Hand auflegen hat nichts genützt. Jetzt kann nur noch Günther Jauch helfen. Der darf nicht als Bundespräsident kandidieren, sondern muss jetzt Bundestrainer werden. Ich wünsche euch eine schöne Sendung. Tschüss.
0: Ja, aber nichts mehr hilft, ne?
2: Der Bundeskanzler bräuchten wir auch noch einen.
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0: 5.39 Uhr, guten Morgen. Da haben wir wohl direkt ins Schwarze, beziehungsweise in dem Fall ins Rote getroffen, Freitag früh.
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0: Ja, wir schenken Vereinen hier in Schleswig-Holstein jeweils 1.000 Euro. Freitagmorgen, 10 vor 7, haben wir den ersten Dart-Club Neumünster ausgelost. Jetzt mussten nur noch 6 Leute mit dem richtigen Codewort bei uns anrufen. Gibt ja immer 20 Minuten Zeit dafür.
2: Ja, und der Dart-Club Neumünster, der braucht ja dringend neue Tablets für die Spieltage. Das haben sie uns geschrieben. Sowas kostet ja auch ordentlich Geld. Und wofür die beim Darten wiederum so wichtig sind, das hat uns Dartspielerin Martina erklärt.
3: Ja, da sind auch Zuschauer dabei und da wird der Score immer angezeigt, den man hat.
0: Dass man da immer den Spielstand sehen kann, dann wird das auf einen großen Bildschirm übertragen und dann muss man nicht mehr auf einen Flipchart schreiben, was keiner lesen kann wahrscheinlich. Und so.
3: Genau, so ist es, dass jeder mitbekommt, wie der Stand der Dinge ist.
2: Cool. So, haben wir denn eigentlich alles zusammen? Wie viel haben wir denn?
0: Ich muss auch noch mal kurz durchzählen. Warte mal.
2: Ja, drei nämlich, dass wir noch Sinn, nicht alle haben.
0: 4 durch 13. Dann haben wir hier noch mal 11 minus 5. Ja. Ich rechne.
2: Ja. Was?
0: Ja, es sind schon 6.
3: Super.
2: Herzlichen Glückwunsch. Yeah. Es gibt die 1.000 Euro für euch.
3: Danke schön.
0: Ach so, ich muss das noch mal zurücknehmen. Wir haben von dir das Passwort noch gar nicht abgefragt.
3: Wer checkt, hat die besseren Argumente.
0: Puh, da habe ich jetzt Glück gehabt.
3: Super, klasse, danke.
2: Glück gehabt.
0: Das Codewort ist manchmal nicht nur ein Wort, manchmal ist es auch ein ganzer Satz. Das können Sie sich selber ausdenken und die 1.000 Euro vielleicht heute einsacken für Ihren Verein, vielleicht auch die Feuerwehr noch anmelden, NDR Schleswig-Holstein App, Codewort festlegen, allen Bescheid sagen und 10 vor 7 unbedingt wieder reinhören.
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0: Das ist ein bisschen an die Muppets Show, dieser Song. 5:47 Uhr, hier ist NDR 1, Welle Nord. Und da dachte ich gestern, was ist das denn? Kommen da schon wieder die Krokusse? Am Baum, da kommen so kleine Blümchen raus. Guck mal, ich habe sie sogar mal fotografiert hier. Noch nicht ganz auf, aber schon mal da.
1: Ein ganz klarer Fall von Fast-Krokus.
0: Ja.
1: Von Herbstzeitlose. Das ist doch die giftige.
0: Ach, das hast du mir letztes Jahr schon mal erklärt. Dass da habe ich auch schon gedacht, dass da Krokusse kommen. Aber sie sehen aber wirklich fast aus wie Krokusse.
1: Ja, und das ist eine große Verwechslungsgefahr. Krokusse sind ja jetzt auch die meisten nicht essbar, nicht genießbar. Aber die Herbstzeitlose ist vor allem für Tiere sehr, sehr giftig.
0: Oha. Aber gut, mein Hund frisst sie nicht.
1: Das ist ja gut. Bei meinem Kaninchen könnte ich keine Garten. Oh, schönes Bild. Na gut. Aber es fühlt sich ja fast wie Frühling an. Da hätte man ja fast auf die Idee kommen können, dass das doch Krokusse sind. Wir haben es sehr schön. Und warum das gerade so ist im Moment, nachdem wir schon so Regenphasen hatten, das erklärt uns unser Wetterexperte Sebastian Wache.
2: Ja, wir sehen tatsächlich jetzt den Aufbau einer sogenannten Dipollage. Das ist eine Lage, eine Wetterlage, wo wir nur zwei Systeme über Europa auf der Wetterkarte sehen. Und zwar ein mächtiges Hochdruckgebiet im Osten von uns, über Skandinavien und bei Russland und im Baltikum. Und ein richtig, richtig heftiges Orkantief. Also wirklich, da werden wir auch Bilder aus Irland, Großbritannien und Island sehen, wo alles durch die Gegend fliegt. Und genau dazwischen, da sitzen wir in Deutschland, in Norddeutschland und sehen dann eben eine südliche Düse, also wirklich ein starker Wind, der sich zum Teil aufbauen kann. Und der pustet eben dann die Luftmassen direkt aus dem Mittelmeer zu uns. Und deswegen ist es dann auch bei uns so warm bis ja zum Teil heiß.
1: Das merken wir uns, die südliche Düse.
0: Ja, mir geht die südliche Düse offensichtlich hier. Sehr gut. Ja, schönen Start wünschen wir in die neue Woche mit Musik von den Pointer Sisters gleich. Und vorher haben wir Ed Sheeran mit Shape of You, die größten Hits für Schleswig-Holstein jetzt hier bei NDR 1.

0: schönen Start wünschen wir in diesen Montagmorgen. Und gleich, ja, das haben wir uns anders vorgestellt beim Heimdebüt von Jürgen Klopp als Bundestrainer. Unsere Mannschaft verliert. Mehr dazu gleich. Und der Landesjagdverband spricht von einer dramatischen Entwicklung. Waschbären werden in Schleswig-Holstein immer mehr zum Problem. Auch darum geht es in den Nachrichten jetzt um 6 mit Peter Stahl.
1: Guten Morgen.
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3: Die Tiere richten oft erhebliche Schäden an Häusern und auch für die Artenvielfalt sind sie ein Problem. Waschbären. Nach Angaben des Landesjagdverbandes wurden im vergangenen Jahr mehr als 2900 Waschbären gefangen, so viele wie noch nie. Unser Reporter Philipp Kamke hat mit Jägern gesprochen. Besonders groß ist das Problem offenbar in Lübeck.
4: Ganz genau. Allein in Lübeck ist die Population in den vergangenen 4 Jahren um mehr als 600% gestiegen. Im vergangenen Jahr wurden dort mehr als 320 Waschbären gefangen. Die Lage sei dramatisch, sagt der Landesjagdverband, genauso wie der Lübecker Stadtjäger Christoph Behnet. Der fängt zurzeit etwa 10 Tiere die Woche. Das Problem, die Waschbären haben hier keine natürlichen Feinde und sind sehr anpassungsfähig. Und sie breiten sich laut Landesjagdverband nach und nach auch Richtung Norden aus. Weil die Tiere auch als Krankheitsüberträger gelten, sagt der Landesjagdverband ganz klar, die Lösung ist die konsequente Bejagung durch die Stadtjäger.
3: Nach einem überraschend schwachen Juni hat der Tourismus bei uns in Schleswig-Holstein im Juli kräftig angezogen. Nach aktuellen Zahlen des Statistikamtes Nord fing die Hauptsaison im Juli nicht nur den Juni-Einbruch auf, auch die Bilanz für das laufende Jahr liegt wieder deutlich im Plus. Hauke von Hallern dazu.
5: Der Juli hat dem Tourismus in Schleswig-Holstein einen kräftigen Schub gegeben. Im Juli kamen nach Zahlen des Statistikamts Nord knapp 1,36 Millionen Gäste, gut ein Viertel mehr als im Juni und auch 3,6% mehr als im Juli vergangenen Jahres. Damit hat sich auch die bisherige Jahresbilanz verbessert. Von Januar bis Juli kamen 1,7% mehr Gäste nach Schleswig-Holstein als im Vorjahreszeitraum. Bei den Regionen zeigt sich ein gemischtes Bild. Die Ostsee bleibt mit Abstand die wichtigste Reiseregion in Schleswig-Holstein. Auf sie entfällt fast die Hälfte aller Übernachtungen im Land. Die Nordsee kommt auf gut ein Drittel, auf das Binnenland entfallen rund 14% der Übernachtungen.
3: Die Bundesregierung sucht im Streit über die Pflegereform weiter nach einer Lösung. Nach ARD-Informationen wollen sich heute Kanzler Merz und Gesundheitsminister Linnemann mit Vizekanzler Klingbeil treffen. Die SPD wirft Linnemann vor, bei seinen Reformplänen vor allem auf Kürzungen zu setzen. Konkret fordern die Sozialdemokraten unter anderem, dass ein Teil der Beiträge gedeckelt wird, den Pflegebedürftigen und deren Angehörige für die Unterbringung im Heim selbst bezahlen müssen. Laut Linnemann sind die damit verbundenen Einsparungen aber so gering, dass damit das zentrale Problem, die hohen Kosten, nicht gelöst werden. Der Minister sagte im ARD-Bericht aus Berlin, er wolle jetzt eine Kommission einsetzen. Dirk Woschei bleibt Bürgermeister in Uetersen im Kreis Pinneberg. Der Amtsinhaber von der SPD erreichte bei den Bürgermeisterwahlen gestern laut vorläufigem Endergebnis 51,3% der Stimmen und damit die absolute Mehrheit. In Tönning im Kreis Nordfriesland hat der parteilose Marvin Hass die Bürgermeisterstichwahl mit 52,4% der Stimmen für sich entschieden. Er setzte sich gegen seinen Mitbewerber Knut Vogt durch. Das Heimdebüt von Jürgen Klopp als DFB-Trainer ist misslungen. Die deutsche Nationalelf verlor das Nations League-Spiel gegen Griechenland mit 0:1. Aus Augsburg Michael Augustin.
6: Zum ersten Mal hat Deutschland ein Länderspiel gegen Griechenland verloren. Torschütze in Augsburg war Kurbelis, der Matcher eine Viertelstunde vor Schluss mit einem einfachen Haken austrickste und Glück hatte, dass Kimmich seinen Schuss abfälschte. Das DFB-Team hatte deutlich mehr Ballbesitz, wusste damit aber wenig anzufangen. Dem Offensivspiel fehlte es an Ideen. Griechenland spielte sehr defensiv und setzte auf Konter. Die beste deutsche Chance vergab Adeyemi. Am Donnerstag geht es in der Nations League gegen Serbien weiter.
0: 6:04, NDR 1 Welle Nord mit dem Wetter für uns in Schleswig-Holstein. Als ich gestern vor dem Fußballspiel mit dem Hund nochmal draußen war, bin ich im T-Shirt raus, dachte, könnte ein bisschen frisch sein. Nee, das war ja so warm da draußen. Es fühlt sich an wie Sommer im Moment.
7: Man erwartet ja so einen kleinen Kältemoment vor der Tür, ne? Und das ist richtig angenehm. Der Morgen jetzt ist ein bisschen frischer. Wir sind mit Temperaturen dabei zwischen 11 und 15 Grad im Moment. Da sind auch ein paar Wolken da. Und in Nordfriesland kann es heute noch ein bisschen regnen. Im Laufe des Tages 2 bis 6 Stunden Sonne. Also nicht mehr ganz so lupenrein wie gestern. Trotzdem schön, vor allem noch ein Ticken wärmer. Heute 18 Grad auf Amrum, 24 am Schalsee. Das geht die nächsten Tage so weiter. Morgens kann es auch erst ein bisschen regnen. Dann wird es schöner bis 24 Grad. Und Donnerstag wird es dann etwas kühler. Und da kommt kräftigerer Schauer.
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7: A24 Berlin-Hamburg zwischen Schwarzenbeek-Grande und Wetzhafe 2 Kilometer Stau und A25 Geesthacht-Hamburg zwischen Nettelnburg und Neuallermühe-West 2 Kilometer stockend. Gute Fahrt wünschen wir.
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0: Schönen Montagmorgen, es ist 5 nach 6.
7: Moin.
0: Ja, wir alle kennen doch so jemanden, der Redewendungen ab und zu mal durcheinander bringt.
1: Und der Frosch ist gelutscht.
8: Hallo, das heißt der Drops.
1: Wie jetzt?
8: Drops. Was gelutscht ist, ist der Drops.
1: Wie bitte? Das ist doch gerade der Gag an den Spruch, dass man an einen Frosch nicht lutschen mag.
7: Nee, das ist nicht der Gag. Mehr davon gleich ein Frühstück bei Stefanie.
0: Ah, freue ich mich jetzt schon drauf. Nach Michael Jackson und wir haben Bryan Adams für Sie mit Summer of 69.
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0: 13 Minuten nach 6. Guten Morgen, hier ist NDR 1 Welle Nord und jeder hat so einen, glaube ich, im Bekanntenkreis, der mal so Redewendungen durcheinander wirft oder zwei miteinander kombiniert zum Beispiel.
1: Das ist aber sehr lustig und das soll ja ein Zeichen von Intelligenz sein, dass man überhaupt zwei Redewendungen, die passend zu einem Thema sind, kennt.
0: Ja, das wage ich zu bezweifeln, wenn ich mir das hier anhöre.
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3: Es ist ja, wie es ist.
2: Und das sind ihre Gäste. Herr Ahlers.
4: Ja, da tut ihr nichts so dran.
2: Udo.
5: Ja, das kann's haben.
2: Und Opa Gerke.
6: Steffi, machst du mir Meckbrötchen?
3: Nee, muss ich erst schmieren. Milch und Zucker nehmt ihr selber, ne?
4: Und der Frosch ist gelutscht.
5: Hallo, das heißt der Drops.
4: Wie jetzt?
5: Drops. Was gelutscht ist, ist der Drops.
4: Wie bitte? Das ist doch gerade der Gag an den Spruch, dass man an einen Frosch nicht lutschen mag.
3: Also Udo, da hat er natürlich recht, obwohl ich das auch anders kenne. Aber gehst du an einen Frosch zu lutschen bei?
5: Ich sag doch an einen Drops, Mann. Das sagt man denn ja, weil der Drops kleiner wird und aufgelutscht ist. Aber du kriegst ja so einen Frosch nicht aufgelutscht.
4: Was? Woher kommt das denn wohl, dass man sagt, ich hab einen Frosch in den Hals?
5: Das ist ja nun kein Spruch. Ein Frosch hat man in der Tasche, wenn man Glück hat.
6: Nee, was du meinst, ist der Papst.
3: Ach, ich denk, mit Papst ist doch, wenn man sagt, ich zeig dir gleich mal, wo der Papst die Locken hat, oder?
6: Nein, das ist der Frosch.
5: Danke, Franz.
4: Also ich werd hier gleich verrückt, seit wann haben Frösche Locken? Die haben eine glitschige Reptilienhaut.
5: Er versteht es nicht.
4: Ja, was?
5: Ja, du verstehst es nicht. Das ist Standard. Das ist wie der Boxer-Papst, was er meistens nicht tut. Ah. Oder, was weiß ich, da steppt der Bär.
4: Ach, du meinst jetzt einen Tanzbär oder was? Und ich denke, den Papst hat man in der Tasche, sagte Franz doch gerade.
5: Also, er versteht es nicht.
6: Du, Udo.
5: Ja.
6: Du. Er hat es gar nicht verstanden richtig, ne?
5: Das sagte ich.
3: Franz, das sagte er ja.
6: Was?
4: Also hier wird gleich das Schwein in der Pfanne verrückt, du.
6: Der Hund.
4: Ja, was, der Hund?
5: Schweine sind ja an Pfeifen. Der Hund ist in der Pfanne.
4: Ja, wer frisst denn Hunde? Also allmählich, du.
5: Er versteht es nicht. Aber an Frösche wolltest du lutschen, du. Allein schon.
3: Du sag mal, mit Hühner ist gar nichts in so Sprüche, ne?
5: Ach, nee, aber Störche kannst braten.
3: Ah ja.
5: Was macht ein Rätsel, Franz?
6: Ich brauch noch Glückssymbol mit 12 Buchstaben vorne, M, A und R.
3: Ach, Marienkäfer.
6: Jawoll!
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0: 6:22 Uhr, NDR1 Fälle Nord mit einer Meldung von der A25.
1: Hamburg Richtung Geestach, zwischen Nettelnburg und Bergedorf. Vorsicht, hier liegt ein Tier auf der Straße.
0: Heieiei, das war eine verrückte Kiste da am Samstagabend. Erster gegen Zweiter, das Nordderby in der Handball-Bundesliga, der THW Kiel gegen die SG Flensburg-Handewitt. Er startet die SG durch, dann holt der THW auf, führt zur Halbzeit mit ganzen 4 Toren, dann kurz vor Schluss Gleichstand. Am Ende gewinnen die Kieler fast durch ein Tor in der wirklich allerletzten Sekunde.
1: Ja, aber nur fast, denn die Schiedsrichter gucken sich das nochmal an im Video, dann minutenlanges Warten und dann nehmen sie den Siegtreffer zurück. Am Ende ist es also ein Unentschieden, Ergebnis 31-31, ein wirklich krasses Spiel, das sehen auch die Fans so.
2: Ich bin fertig. So kannst du das nicht jedes Mal ertragen.
3: Traurig.
4: Aber der THW hat nachher die letzten 5 Minuten kein Tor geworfen.
5: Natürlich, immer ein Topspiel, also ich gucke mir das immer wieder gerne an. Allein die Atmosphäre ist sehr super.
6: Geil einfach. Bin neutral, war alles perfekt für mich. Gute Unterhaltung.
7: Ja, spannend bis zum Ende auf jeden Fall. Und ich hätte nicht erwartet, dass wir noch einen Punkt holen, ehrlicherweise.
8: Gerechter Unterschied, naja.
7: So können wir gesund nach Hause fahren, genau. Und ein Bierchen trinken, dann ist alles gut.
1: Super. Na gut, das klingt versöhnlich.
0: Hat auch was Gutes, diese Unentschieden, denn Schleswig-Holstein bleibt damit auf Platz 1 und 2 in der Handball-Bundesliga mit den beiden einzigen Teams, die noch ungeschlagen sind. Wenn Sie jetzt sagen, diese Dramatik möchte ich mir gerne noch mal im Video angucken. Wir haben das ganze Spiel verlinkt auf der NDR Schleswig-Holstein-App, da finden Sie das. Und da gibt es natürlich auch den kompletten Spielbericht.
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1: Was heute Morgen wichtig ist, hören wir jetzt um 6:30 von Peter Stahl.
2: Guten Morgen.
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3: Waschbären werden bei uns im Land immer mehr zum Problem. Laut Landesjagdverband richten die Tiere an Häusern oft erhebliche Schäden an. Im vergangenen Jahr wurden im ganzen Land mehr als 2.900 Tiere gefangen, so viele wie noch nie. Am meisten gibt es demnach im Kreis Herzogtum Lauenburg und in Lübeck. Waschbären gelten auch als Krankheitsüberträger. Die Bundesregierung versucht heute noch einmal, den Streit über die geplante Pflegereform auszuräumen. Dazu treffen sich nach Angaben von ARD Kanzler Merz, Vizekanzler Klingbeil und Gesundheitsminister Lindemann. Die SPD drohte mit einer Blockade des Gesetzentwurfs. Statt Leistungskürzungen hat sie vorgeschlagen, den Eigenanteil bei den Pflegekosten zu deckeln. Lindemann von der CDU lehnt das ab. 3 Motorradfahrer sterben auf Straßen in Schleswig-Holstein. Auf Fehmarn im Kreis Herzogtum Lauenburg stürzte laut Polizei gestern ein 18-jähriger Mann auf einer Landstraße. Bei Strufenhütten im Kreis Segeberg ein 64-jähriger und bei Böglund im Kreis Schleswig-Flensburg stieß eine 42-jährige Bikerin mit einem Auto zusammen. Alle 3 starben jeweils noch an der Unfallstelle.
1: 6.31 Uhr, NDR 1 Welle Nord ist hier mit dem Wetter für uns in Schleswig-Holstein und am Wochenende wurden die Uhren umgestellt, also zumindest in Neuseeland und auf der McMurdo-Station in der Antarktis. Die folgen nämlich der neuseeländischen Zeit.
4: Ah ja.
1: In Chile haben sie auch schon Anfang September umgestellt, aber wir dürfen noch ein bisschen warten.
4: Das ist ein völliges Durcheinander, oder?
1: Das ist irre.
4: Wir haben das erst in einem Monat, Ende Oktober, am letzten Oktoberwochenende. Und bei uns heißt jetzt, dass es morgens recht lang dunkel ist. Um 7.16 Uhr ist erst offizieller Sonnenaufgang und dann scheint sie für 2 bis 6 Stunden. Heute viele Wolken, vor allem an der Westküste Richtung Nordfriesland, auch noch ein bisschen Regen. Und im Laufe des Tages dann warm, 18 Grad auf Amrum, 24 am Schalsee. Bleibt die nächsten Tage so bis zum Donnerstag, erst dann wird es kühler und deutlich nasser.
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0: kommen, A23 Hamburg-Heide zwischen Halstenbeek-Ruppunder und Rellingen ungesicherte Unfallstelle. A24 Berlin-Hamburg zwischen Schwarzenbeek-Rande und Bezarfe 2 Kilometer Stau. Und A25 Geesthacht-Hamburg zwischen Nettelnburg und Neu-Allermühe-West 2 Kilometer stockend. Gute Fahrt wünschen wir.
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2: Um 6.32 Uhr, schönen Montagmorgen.
0: Moin.
2: Ja, großer Jubel bei den Seglern in Schilksee, als bekannt gegeben wurde, dass sich München um Olympia bewerben wird mit Kiel als Segelstandort.
0: Ja, da freuen wir uns.
2: Ja, aber was bedeutet das denn eigentlich für die Stadt Kiel? Was ist da an Investitionen jetzt vielleicht sogar schon geplant? Wie wird sich die Stadt dadurch verändern, wenn es denn dazu kommen
0: sollte? Ja, und wie lange dauert das alles noch?
2: Ja, lange, kleiner Spoiler. Aber gleich mehr dazu.
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0: 6.39 Uhr, moin, hier ist NDR 1 Welle Nord. Ja, große Spannung lag in der Luft, als der Umschlag geöffnet wurde am Sonnabend in Baden-Baden.
1: Sieger ist München.
0: München mit Kiel als Segelstandort gehen in die heiße Bewerbungsphase um die Olympischen und Paralympischen Spiele 2036, 40 und 44.
2: Mir war das immer zu wenig Kiel, so wenn der deutschlandweiten Berichterstatter. Ja, München, München, München, München. Aber unsere Reporter, die haben die Entscheidung ja live verfolgt in Schilksee im Sportinternat. Also zusammen mit den jungen Seglern, die dann bei Olympia dabei sein wollen. Und was sagen die dazu?
3: Boah, also ich glaube, das ist noch ein langer Weg. Aber wäre natürlich sehr cool, das zu schaffen. Ich glaube, jeder denkt da mal so dran.
4: Ich finde Rostock ist vielleicht sogar ein bisschen cooler zum Segeln.
5: Was? Kiel ist Segeln. So, mit Kiel verbindet man direkt Segeln. Wenn Deutschland die Olympischen Spiele nach Hause holt, finde ich, gehört das Segeln nach Kiel.
2: Mhm. Ob die Spiele wirklich hierher kommen, das entscheidet sich erst im Sommer 2029.
0: Boah, dauert alles. Ja. Bis dahin will München und natürlich auch Kiel seine Pläne für Olympia schärfen. Unser Reporter Moritz Meyer hat da schon so ein paar Infos. Moin.
6: Moin, ihr beiden.
0: Ja, zuletzt waren die Segler zu den Olympischen Spielen 1972 in Schilksee. Mhm. Seitdem sieht es da eigentlich immer noch genauso aus. Ne?
2: Heute nicht mehr so modern.
0: Hat sich nicht so richtig viel getan. Die sollen ja im besten Fall dann auch wieder dahin, die Athleten. Moritz, wird Schilksee jetzt endlich wieder schön? Also was genau plant die Stadt für Olympia?
6: Also sie müssen auf jeden Fall einiges machen, damit es wieder richtig schön wird und strahlt. Also du hast es schon angesprochen, das Segelzentrum dort, wer es kennt, das hat so diesen Charme aus den 70ern, ist ein bisschen in die Jahre gekommen. Also das muss die Stadt neu machen und einmal renovieren. Dann müssen die ganzen Sportlerinnen und Sportler ja irgendwo übernachten. Da soll ein olympisches Dorf entstehen und zwar auf einer Wiese zwischen Schilksee und Strande. Und so oder so soll eine neue Bootshalle gebaut werden, die ist schon in der Planung. Das alles kostet mindestens 65 Millionen Euro, sagt die Stadt. Kritiker meinen, wird eher ein bisschen teurer.
0: Wie meistens, ja.
6: Aber ohnehin muss sich Kiel jetzt erstmal im internationalen Olympiarennen durchsetzen und danach, dann geht's wirklich so ans Machen.
0: Dankeschön, Moritz, für die Infos. 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

0: 6.48 Uhr ist es. Guten Morgen. Sie haben hoffentlich das Wochenende genutzt, um Ihr Codewort noch schön zu verbreiten.
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0: Wir schenken Ihrem Verein oder der Feuerwehr 1.000 Euro, was auch immer Sie brauchen. Neue Geräte, Kleidung, Spritgeld für Ausflüge, auch im Moment ja ziemlich teuer. Das suchen Sie sich natürlich selber aus, wofür Sie die Kohle benutzen. Und das Codewort suchen Sie sich auch selber aus. Das verbreiten Sie dann möglichst oft, denn 6 Leute müssen, wenn wir Sie gleich auslosen, innerhalb von 20 Minuten bei uns anrufen.
2: Jeden Morgen um 6:50 Uhr, da losen wir einen Verein aus. Das heißt, es ist jetzt soweit, wir haben diesen Verein hier. Plön bewegt, dein Sportverein e.V. Und da geht es um das Pfingstlager von Plön. Wir haben ein bisschen Text dazu bekommen hier. Das ist ja vor allem für die Kinder 3 Tage lang so ein Spaß um Pfingsten rum mit Lagerfeuer, mit selbstgebauten Flößen, da schippern sie da auf dem See rum. Ach, ganz viel Programm, 3 Tage für die Kids und vor allem für die Familien, fast nahezu kostenlos, vor allem für die Familien, die es sich eigentlich nicht leisten können. Und damit es so günstig sein kann, braucht der Verein das Geld. Also die 1.000 Euro würden sie genau da investieren, dass die Familien mitmachen können.
0: Gute Sache. Kann mir vorstellen, dass da gerade irgendjemand zusammengezuckt ist aus Plön. Ha, das sind ja wir. Plön bewegt, dein Sportverein e.V. Ihr seid aufgerufen. Wir brauchen jetzt 6 Anrufer mit dem richtigen Codewort über die 01371 36 00 36 für 14 Cent. Also jetzt ans Telefon anrufen. Zeit bis 6:50 Uhr.
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0: In der Bundesregierung gibt es gerade Diskussionen über die geplante Pflegereform. Das ist gleich ein Thema. Und dann geht es um die Waschbären, die ja bei uns im Land erhebliche Schäden anrichten an Häusern. Und auch für die Artenvielfalt sind sie ein Problem. Darum geht es jetzt auch in den Nachrichten um 7 mit Peter Stahl.
1: Guten Morgen.
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3: Der Landesjagdverband spricht von einer dramatischen Entwicklung. Waschbären werden in Schleswig-Holstein immer mehr zum Problem, weil sie an Häusern oft erhebliche Schäden anrichten. Im vergangenen Jahr wurden im ganzen Land mehr als 2900 Tiere gefangen, so viele wie noch nie. Am meisten laut Landesjagdverband im Kreis Herzogtum Lauenburg und in Lübeck. Philipp Kampke berichtet.
4: Allein in Lübeck wurden im vergangenen Jagdjahr mehr als 320 Waschbären gefangen. Ein Anstieg um mehr als 600% im Vergleich zu den Vorjahren. Im Herzogtum Lauenburg fingen die Jäger 1850 Tiere. Die Lage sei dramatisch, sagt der Lübecker Stadtjäger Christoph Behnett. Denn Waschbären sind sehr anpassungsfähig und finden gerade in urbanen Gebieten genügend Nahrung. Im Schnitt fängt Behnett in Lübeck in den aufgestellten Fallen zurzeit 10 Waschbären in der Woche. Die Tiere vermehren sich rasch und breiten sich laut Landesjagdverband nach und nach auch Richtung Norden aus. Waschbären richten dabei nicht nur Schäden an Häusern an, sondern gelten auch als Krankheitsüberträger. Die Lösung sei eine konsequente Bejagung durch die örtlichen Stadtjäger, so der Landesjagdverband.
3: Die Bundesregierung sucht im Streit über die Pflegereform weiter nach einer Lösung. Nach ARD-Informationen sollen sich heute Bundeskanzler Merz und Gesundheitsminister Linnemann, beide von der CDU, mit Vizekanzler Klingbeil von der SPD treffen. Jonas Valentin Weber berichtet.
5: Die SPD wirft Linnemann vor, bei seinen Reformplänen vor allem auf Kürzungen zu setzen, anstatt in der Pflege grundsätzlich etwas zu verändern. Konkret fordern die Sozialdemokraten unter anderem, dass ein Teil der Beiträge gedeckelt wird, den Pflegebedürftige und deren Angehörige für die Unterbringung im Heim selbst bezahlen müssen. Laut Linnemann sind die damit verbundenen Einsparungen aber so gering, dass damit das zentrale Problem, die hohen Kosten, nicht gelöst wird. Um den Pflegebereich strukturell fit für die Zukunft zu machen, braucht es eine Kommission und die soll im Oktober mit ihrer Arbeit starten, so Linnemann in der ARD-Sendung Bericht aus Berlin.
3: Aus für die kirchliche Jugendbildungsstätte Koppelsberg bei Plön. Die Nordkirche will den Standort in Zukunft aufgeben. Der Betrieb werde aber vorerst noch weitergehen und nicht kurzfristig eingestellt, heißt es. Begründet wird die Entscheidung mit hohen Sanierungs- und Modernisierungskosten. Es geht um mindestens 5,6 Millionen Euro. Für die Posaunenarbeit oder das Jugendaufbauwerk sollen nun alternative Standorte gesucht werden. Dirk Woschei bleibt Bürgermeister in Uetersen im Kreis Pinneberg. Der Amtsinhaber von der SPD erreichte bei den Bürgermeisterwahlen gestern laut vorläufigem Endergebnis 51,3% der Stimmen und damit die absolute Mehrheit. In Tönning im Kreis Nordfriesland hat der parteilose Marvin Haß die Bürgermeisterstichwahl mit 52,4% der Stimmen für sich entschieden. Haß folgt auf Dorothee Klömmer und tritt sein Amt am 1. Januar an. Die deutsche Fußballnationalmannschaft hat beim Heimdebüt des neuen Bundestrainers Jürgen Klopp eine Niederlage kassiert. In Augsburg verlor die DFB 11 in der Nations League gegen Griechenland mit 0:1. Aus Augsburg Stefanie Batschik.
6: Es habe insgesamt die Überzeugung gefehlt, die richtigen Abläufe durchzuziehen in den richtigen Räumen, so Klopp. Gegen den Weltranglisten 41. hatte das deutsche Team Chancen. Debütant Mbappé, Konté, Karim Adeyemi oder Kapitän Joshua Kimmich scheiterten aber entweder an der Genauigkeit im Abschluss oder am starken griechischen Keeper Kostas Tsoulakis. Der Gegentreffer zum entscheidenden 0:1 in der 74. Minute fiel dann nach einem langen Ball. Jo Kimmich fälschte die Kugel noch unglücklich ab. Nach Griechenland ist aber vor Serbien. Bereits am Donnerstag muss das deutsche Team in München wieder ran. Dann, wie von Klopp vorher geplant, mit einem fast komplett neuen Kader.
0: 7:03, NDR 1 Welle Nord mit dem Wetter für uns in Schleswig-Holstein. Und bei dem herrlichen Wetter waren gestern bestimmt auch viele unterwegs. Und eine Gruppe hatte viel zu tun, die Knöllchenverteiler. Mm. Ich glaube, dich haben sie auch erwischt, eventuell.
7: Ja, Parkplatz, Stuhl, Steilküste.
0: Ach, das ist schön da.
7: Das ist total schön. Und ja, ich habe ein Ticket gelöst, ja, über eine App. Aber unser Picknick hat dann zu lange gedauert. Und ich habe es total vergessen nachzulösen. Komme ich wieder 5 Minuten abgelaufen. Und dann, und gleich ein Knöllchen dran. Ja, aber ich finde, von dem Geld, was ich jetzt als Verwarnung zahlen darf, können Sie mal das Klo, was dort ist, reparieren. Das
0: wäre gleich, wieder meckern.
7: Heute können Sie aber weiter spazieren, Strände genießen oder einen Waldspaziergang machen. Im Laufe des Tages bis 24 Grad und ein Mix aus Sonne und Wolken. In Nordfriesland kann es ein bisschen regnen. Die nächsten beiden Tage bleibt es auch noch so fast sommerlich warm und schön. Ab Donnerstag kommt mehr Regen.
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7: 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A7 Hamburg Richtung Flensburg, zwischen Hamburg-Stellingen und Dreieck Hamburg-Nordwest, defektes Fahrzeug. A25 Richtung Westen, Geesthacht-Hamburg, Höhe Neu-Allermühe West, das eine ungesicherte Unfallstelle. Dann A7 Richtung Flensburg, Höhenkontrolle ausgelöst im Elbtunnel, im Moment gesperrt. A23 Richtung Heide, ab Hamburg-Eide steht 2 Kilometer Stau. Ist so richtig was los am Montagmorgen. A25 Geesthacht-Hamburg, zwischen Nettelnburg und Neu-Allermühe West, 2 Kilometer stockend. Und im Kreis Dithmarschen und Steinburg. Die Kanalfähre Kudensee ist wegen technischer Probleme bis auf Weiteres gesperrt. Gute Fahrt wünschen wir.
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0: Um 7:05, guten Morgen.
7: Moin.
0: Es hat mir richtig gefehlt, am Wochenende morgens hier 1.000 Euro zu verschenken. Ich habe gedacht, ob ich vielleicht aufstehe einfach um 7:10 und meinen Verein aus dem Fenster rufe.
7: Und dann mal die Portokasse plünderst oder was? Mit den 3,10 Mark kannst du aber nichts anrichten. Du.
0: Aber heute geht's wieder los. Ne? 6 gewinnt. Immer 7:10 nennen wir einen Verein. 20 Minuten Zeit, dass sich 6 Leute mit dem richtigen Passwort oder Codewort melden.
7: So, heute hatten wir Plön bewegt. Dein Sportverein e.V. Wer ist dran?
1: Christine Lemke.
7: Christine, moin. Wer hat dir denn Bescheid gesagt?
1: Ich habe es im Radio gehört, ich bin auf der Arbeit.
7: Ach, noch nicht
1: da
7: mal im Bett.
1: Das die ganze Zeit, genau.
0: Hast du schon ganz vielen anderen Bescheid gesagt?
1: Ja, ich habe es schon in die Gruppe gegeben.
0: Ach, sehr bestens. Gut, dann wird es ja gleich laufen. Du bist unsere erste Anruferin und wir brauchen natürlich von dir gleich noch das Codewort und dann geht's weiter.
7: Zeit ist noch bis 7:10.
0: 01371 36 00 36 für 14 Cent pro Anruf. Also wenn Sie auch zum Verein gehören oder den Verein kennen, zumindest das Codewort kennen, dann schnell noch anrufen. Nur noch 4 Minuten sind das.
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0: 13 Minuten nach 7. Es ist schön Lagerfeuer, Spiele, Spaß, Wassersport. Ach, so ein Ferienlager, das ist doch was.
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0: Wir wollen gerne wieder 1.000 Euro verschenken, damit möglichst viele Kinder sich das Pfingstlager in Plön leisten können, das Geld, sondern ein Verein. Plön bewegt gehen, dein Sportverein.
2: Die organisieren unter anderem immer das große Kinderpfingstlager auf der Prinzeninsel in Plön. Das sind mehrere Tage zusammen, gemeinsam in der Natur. Zelten, Sport spielen, kreative Aktionen und ganz viel Abenteuer für die Kleinen.
0: Ja, wir brauchen ja immer 6 Leute, die sich mit dem richtigen Codewort melden, sobald wir einen Verein ausgerufen haben. 4 hatten wir. Dann ist dieser Anruf reingekommen.
3: Guten Morgen, Freier Bunke. Ich rufe an wegen Plön bewegt und dem Codewort.
2: Ja, leg los.
3: Plön ist schön.
0: Ja, perfekt. Das ist richtig. Das ist, fehlt nur noch einer. Also wenn du noch jemanden kennst, wir brauchen noch einen.
3: Kann ich meine Tochter weiterreichen?
0: Ja, eigentlich müsste jeder einzeln anrufen.
3: Ich leg auf und rufe
0: okay,
3: an.
0: Okay, tschüss. Das ging ja fix. NDR 1 Welle Nord. Wer ist da?
4: Hier ist Mathilda.
0: Hallo.
2: Hi.
0: Hallo.
2: Na?
4: Ja. Plön ist schön.
2: Ja, perfekt.
0: Das
2: wunderbar.
0: Ist richtig. Dann gib es doch noch mal kurz deiner Mutter.
4: Ach, ich.
3: Hallo?
0: Und damit sind es 6.
2: Herzlichen Glückwunsch.
0: Das klang jetzt auch ein bisschen nach Schikane, muss ich offen zugeben. Aber schön, dass du mitgespielt hast.
3: Na super, wir freuen uns. Ganz
2: dafür
3: toll.
2: Gibt es 1.000 Euro für Plön bewegt dein Sportverein e.V. Damit ihr das Pfingstlager unterstützen könnt.
3: Ja, wunderbar, das brauchen wir. Das ist so toll, mit den ganzen Kindern auf der Prinzeninsel.
2: Ja, sag mal, die kleine Mathilda war noch nicht dabei, die ist zu jung, oder? Es geht ab 8 los.
3: Nein, die war 3 Jahre dabei.
2: Oh, schön.
3: Ja, wow. Genau.
0: Ja, ist also, ja immer ein Highlight, hören wir immer wieder jedes Jahr davon, wie schön das da ist bei euch.
3: Es ist auch wunderbar. Das bringt so viel Spaß. Sie haben so tolle Aktionen, die sie dort machen. Im Wasser, mit Trampolinen und Nachtaktionen.
2: Lagerfeuer.
3: Also, ja. Lagerfeuer, ganz genau. Also richtig toll.
2: Toll, dass wir das unterstützen können. Toll, dass du mitgeholfen hast.
3: Ja,
2: viel Spaß.
3: Danke euch. Vielen Dank.
0: Jo, tschüss.
3: Tschüss.
0: Wir spielen natürlich morgen auch wieder um 6:50. Also anmelden, NDR Schleswig-Holstein App.
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0: 7.22 Uhr, hier sind Mandy und Horst bei NDR 1 Welle Nord. Und da wollte ich gestern Abend schön Fußball gucken und was läuft da? Tanzen. Ja, immer um den 16er rum. Die ganze Zeit um den 16er getanzt. Wirklich.
1: Ach, sah es wenigstens schön aus?
0: Nee. Es war ein bisschen zäh. Erschütternde Erkenntnis gestern Abend. Jürgen Klopp kann gar nicht zaubern.
1: Ja, das ist bitter.
0: Kann er gar nicht. Unsere Nationalmannschaft verliert in der Nations League 0:1 gegen Griechenland.
1: Und das ist jetzt unangenehm, weil das erste Mal ist überhaupt, dass eine deutsche Nationalmannschaft gegen die Griechen verliert. Und es ist auch eben jetzt die erste Niederlage für Klopp als Bundestrainer. Er selbst will daraus aber kein großes Drama machen.
2: Mir ist lieber ein schlechter Start als ein schlechtes Ende. Wir werden alle in eine Richtung uns weiterentwickeln. Wir werden uns zusammen finden und alles wird sich zusammenfügen, weil das immer passiert, wenn man die richtigen Dinge tut. Und wir tun die richtigen Dinge. Mit dem Ergebnis, das geht mir echt, das ist nicht cool. Wenn wir jetzt hier 0-0 gespielt hätten, würden wir es nicht viel besser fühlen. Aber das Gegenteil habe ich schon sehr ungern bekommen. Aber der Rest ist so, dass man sagen muss, ja, damit, das wollte man nicht wissen. Jetzt wissen wir es, weiter geht's.
0: Jawohl, Donnerstag geht's direkt weiter gegen Serbien, dann aber mit einem komplett neuen Kader, also fast komplett neuen Kader. Da dürfen wir dann wahrscheinlich auch wieder keine Wunder erwarten.
1: Ja, aber wieso denn nicht, wenn doch alles wieder anders ist?
0: Die müssen sich ja auch alle erst finden. Oh. Aber vielleicht sehen wir da Jürgen Klopp mit weniger Haar, denn vor dem verlorenen Spiel gestern hat er ja gesagt,
3: wenn die Jungs morgen nicht performen, dann kommen meine alten Geheimratsecken wieder zurück.
0: Okay, das werden wir beobachten.
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0: Was heute wichtig ist, hören wir jetzt um 7:30 von Peter Stahl.
1: Guten Morgen.
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3: In Schleswig-Holstein werden Waschbären immer mehr zum Problem. Das sagt der Landesjagdverband. Der Grund, sie richten an Häusern oft erhebliche Schäden an und gelten als gesundheitsgefährdend. Allein im vergangenen Jahr wurden im ganzen Land mehr als 2900 Tiere gefangen. So viele wie noch nie. Am meisten laut Landesjagdverband im Kreis Herzogtum Lauenburg und in Lübeck. Bundesgesundheitsminister Linnemann hat die geplante Pflegereform gegen Kritik aus den Reihen der SPD verteidigt. Der von den Sozialdemokraten vorgeschlagene Pflegedeckel löse das Problem nicht, sagte der CDU-Politiker im Bericht aus Berlin. Die Gesamtkosten für einen Platz in einem Pflegeheim würden dennoch über 3.000 Euro liegen. Der Minister will jetzt eine Kommission einsetzen. Fußballnationalelf kassiert in der Nations League eine überraschende Niederlage. Im ersten Heimspiel mit dem neuen Bundestrainer Klopp musste sich das Team gegen Griechenland mit 0:1 geschlagen geben. Die Mannschaft fiel damit auf den dritten Tabellenplatz in der Gruppe 2 zurück.
1: 7.31 Uhr in der 1 Welle Nord mit dem Wetter für uns in Schleswig-Holstein. Und das ist Sammelwetter. Ne? Gestern, viele haben die Kastanien schon eingesammelt.
4: Immer
1: so als kleinen Handschmeichler für die Tasche. Oder auch Maronen, sogar Esskastanien.
4: Ja, aber das ist ja voll fies. Die haben ja so richtig in dieser Hülle dran richtige Stacheln. Mhm. Eigentlich brauchst du der professionelle Handschuhe. mit Stahl am besten. Oder so.
1: Oh, das ist eine Geschäftsidee. Die Maronenhandschuhe verkaufen.
4: Also man muss ein bisschen mehr Mitgefühl haben mit den Maronenverkäufern. Ich weiß zwar nicht, wo die herhaben, aber weil die selbst gesammelt haben. Das ist Schwerstarbeit. Aber das wird lecker auf jeden Fall. Der Herbst ist da. Richtig schön heute auch mit viel Sonne und bis zu 24 Grad. Es kann heute ein paar mehr Wolken, vor allem Richtung Westen und Norden geben und leichte Regenschauer in Nordfriesland. Die nächsten beiden Tage weiter so schön. Erst ab Donnerstag wird es dann herbstlicher und nass.
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4: 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A255, Zweikamburg-Vettel stadteinwärts im Dreieck Norderelbe. Da steht ein kaputtes Fahrzeug. A25, Geestacht-Hamburg zwischen Nettelnburg und Dreieck Hamburg-Südost, 4 Kilometer stockend. Und im Kreis Dithmarschen und Kreis Segeberg die Kanalfähre Kudensee. Die ist im Moment außer Betrieb, weil Technikprobleme. Die aktuellen Blitzer, na, da steht es einer. Hakesheide statt

0: Auswärtshöhe-Supermarkt, meldet Bernd. Dankeschön. Gute Fahrt wünschen wir.
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2: Da muss ich doch gerade mal gucken, wie viel haben wir denn im Jackpot? 450 Euro.
0: Oh, ja, ordentliches Süppchen. Sind wir schlau, hä?
2: Ja, Wahnsinn. 7:33 ist es.
0: Wir sind auch beide ein bisschen überrascht darüber.
2: Ja, genau. Wir wollen gleich wieder quizzen. Unsere Leuchte des Morgens um die 450 Euro mit Carmen Michalski. Die hat sich nämlich angemeldet über die NDR Schleswig-Holstein-App, kommt aus Hasselberg und tritt gleich gegen mich an. Nach Dan Hartman und Huey Lewis and the News mit The Power auf Love.
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0: Es ist 7.40 Uhr, moin.
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0: Wir spielen mit Carmen Michalski aus Hasselberg. Moin.
2: Guten Morgen.
0: Apothekerin in Kappeln. Merkst du, dass ganz die genau. Erkältungssaison schon losgeht?
2: Ja, die ist die Woche schon ganz schön losgerollt. Ja, ganz viele Schnupfnasen, kratzige Hälse. Oh. Sowohl bei den Kunden als auch im Team.
0: Wieso auch im Team? Ich dachte, ihr Apotheker können gar nicht krank werden.
2: Das ist unmöglich. Ach, doch. Naja, wir sitzen natürlich an der Quelle von den Arzneimitteln, aber natürlich auch an der Virenquelle.
3: Ja, das stimmt.
2: Genau.
3: Wir haben 450 Euro im Jackpot, vielleicht wandert die Kohle gleich Wahnsinn. Zu dir rüber und ja. Horst bekommt jetzt die Musik, du zuerst die Fragen.
2: Okay.
3: Bist du bereit?
2: Ich hoffe es.
3: Dann geht's
2: einmal tief durchatmen.
3: Los. Was ist der Sagenwald auf Sylt, Kindertagesstätte oder Spielplatz?
2: Ein Spielplatz.
3: Wie heißt der Frosch aus der Sesamstraße und der Muppet Show?
2: Kermit.
3: Wie schnell dürfen Schiffe auf dem Nord-Ostsee-Kanal fahren? 6,5 Knoten oder 8,1 Knoten?
2: 6,5.
3: Wahr oder falsch? Albert Einstein war schlecht in der Schule.
2: Wahr.
3: Welches Kfz-Kennzeichen hat der Kreis Herzogtum Lauenburg?
2: HZG?
3: Nee.
2: HZL?
3: Eine Fangfrage.
2: Oh.
3: RZ für Ratzeburg.
2: Okay.
3: Wusstest du das mit der Geschwindigkeit der Schiffe auf dem Kanal?
2: Ich wusste nur, dass die ganz langsam nur fahren dürfen.
3: Interessant, weil du hast es so selbstbewusst rausgehauen. Drei richtige Antworten haben wir bei dir. Das ist ganz spannend. Albert Einstein war nicht schlecht in der Schule. Das ist ein weit verbreiteter Irrglaube und kommt folgendermaßen zustande. Er ist in der Schweiz zur Schule gegangen und tatsächlich hat er 5 und 6 gehabt. Sogar in Physik hat er eine 6. Mhm. Aber in der Schweiz sind das die Bestnoten. Die zählen andersrum.
2: Okay, ja.
3: So kommt das.
2: Interessant.
3: Das heißt, mit 3 Punkten gehst du an den Start und ich hole Horst zurück. Und hier sind deine Fragen. Mhm. Was ist der Sagenwald auf Sylt? Kindertagesstätte oder Spielplatz?
0: Spielplatz.
3: Wie heißt der Frosch aus der Sesamstraße und der Muppet Show?
0: Kermit.
3: Wie schnell dürfen Schiffe auf dem Nord-Ostsee-Kanal fahren? 6,5 Knoten oder 8,1 Knoten?
0: 6,5.
3: Wahr oder falsch? Albert Einstein war schlecht in der Schule.
0: Wahr.
3: Welches Kfz-Kennzeichen hat der Kreis Herzogtum Lauenburg?
0: Oh Gott.
3: Bam, badam, bam, bam, badam, bam.
0: Was war das noch?
3: RZ.
0: Ratzeburg! Ach,
3: jetzt ärgert er sich.
0: Ja, jetzt ärgere ich mich.
3: Du kannst dich noch ein bisschen weiter ärgern, weil es ist ein Unentschieden geworden. Du hast Carmen nicht schlagen können.
0: Da muss ich mich doch nicht ärgern.
3: Aber das heißt, wir spielen morgen zur selben Zeit nochmal, Carmen. Ist noch nichts verloren.
2: Alles klar, ich freue mich.
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0: 7.51 Uhr. Guten Morgen, hier ist NDR1 Welle Nord. Erstmal mit einer Verkehrsmeldung.
1: Mit mehreren von der A1 Lübeck-Hamburg zwischen Kreuz Hamburg-Ost und Autobahnkreuz Hamburg-Ost. Hier liegen Gegenstände auf der Straße und A25 Hamburg-Geestach zwischen Kurslack und Geestach, da liegt ein Tier auf der Straße.
0: Kann sein, dass ich bald nicht mehr hier bin, weil ich auf Lesetour gehen muss. Da bin ich in den Buchhandlungen der Nation unterwegs, zum Teil vielleicht dann auch irgendwann Hallen. Denn es ist ja schon wieder eine Nachricht bekommen.
2: Ja, guten Morgen, ihr Lieben. Hier sind Heidi und Klaus aus Andalusien. Wir hören euch hier auch jeden Tag, die ganzen Wochen schon. Und wir würden uns auch freuen, wenn die Herbstgedichte weitergehen. Das ist natürlich schon so der erste Lacher am Morgen. Wir würden das auch sehr begrüßen. Uns gefällt das. Bis dann und liebe sonnige Grüße aus Andalusien. Tschüss, ja, tschüss.
1: Die sonnigen Grüße sind angekommen auf jeden Fall. Die Sonne haben wir.
0: Aber wieso Lacher?
1: Ich wollte gesagt, ist das Comedy?
0: Nee, das ist
1: so war mir das noch gar nicht bewusst.
0: Ich wollte gerade sagen, das ist Poetik. Ach nee, das Wort ist anders. Ne?
1: Poesie heißt das. Auskennt sich aus. Sag mal, du blätterst schon wieder. Hast du noch was?
0: Ich hätte noch.
1: Sag nicht, du hast übers Wochenende inspiriert von der Natur da draußen was geschrieben.
0: Doch, habe ich. Ja. Moment, hier habe ich es aufgeschrieben.
1: Als ob du so weit blättern müsstest, wirklich.
0: Brauche natürlich wieder die passende Musik.
1: Ja, bitte.
0: Okay. Ein Herbstgedicht natürlich, ne? Ja, klar. Ja. Herbst. Blick in den Garten. Eichhörnchen.
1: Ich glaube, so naturgetreu ist so eine Momentaufnahme, habe ich von dir noch nicht erlebt.
0: Das hat mich überrascht, als ich gerade versucht habe, ein Gedicht zu schreiben.
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0: das hat man uns ein bisschen anders vorgestellt. Beim Heimdebüt von Jürgen Klopp als Bundestrainer verliert die DFB-Auswahl gegen Griechenland. Das ist gleich ein Thema. Und der Landesjagdverband sagt, Waschbären werden in Schleswig-Holstein immer mehr zum Problem. Auch darum geht es jetzt in den Nachrichten um 8 mit Peter Stahl.
1: Guten Morgen.
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3: Die Tiere richten oft erhebliche Schäden an Häusern an und auch für die Artenvielfalt sind sie ein Problem. Waschbären. Nach Angaben des Landesjagdverbandes wurden im vergangenen Jahr mehr als 2.900 von ihnen gefangen, so viele wie noch nie. Unser Reporter Philipp Kamke hat mit Jägern gesprochen. Besonders groß ist das Problem offenbar in Lübeck.
4: Ganz genau. Allein in Lübeck ist die Population in den vergangenen 4 Jahren um mehr als 600% gestiegen. Im vergangenen Jahr wurden dort mehr als 320 Waschbären gefangen. Die Lage sei dramatisch, sagt der Landesjagdverband, genauso wie der Lübecker Stadtjäger Christoph Behnet. Der fängt zurzeit etwa 10 Tiere die Woche. Das Problem, die Waschbären haben hier keine natürlichen Feinde und sind sehr anpassungsfähig. Und sie breiten sich laut Landesjagdverband nach und nach auch Richtung Norden aus. Weil die Tiere auch als Krankheitsüberträger gelten, sagt der Landesjagdverband ganz klar, die Lösung ist die konsequente Bejagung durch die Stadtjäger.
3: Die Bundesregierung unternimmt heute einen weiteren Versuch, Streitpunkte bei der geplanten Pflegereform auszuräumen. Nach ARD-Informationen treffen sich Kanzler Merz und Gesundheitsminister Linnemann von der CDU mit Vizekanzler Klingbeil von der SPD. Aus Berlin, Oliver Neuroth.
5: Übermorgen soll die Pflegereform durchs Bundeskabinett, doch seit dem Wochenende droht die SPD mit einer Blockade. Die Sozialdemokraten wollen keine Leistungskürzungen bei der Pflege akzeptieren und werfen dem CDU-geführten Gesundheitsministerium vor, genau das zu planen. Die SPD schlägt einen Pflegedeckel vor, eine Obergrenze für einen bestimmten Eigenanteil bei Heimkosten von 1.500 Euro. Das wären knapp 300 Euro weniger als im Moment. Gesundheitsminister Linnemann lehnt das im ARD-Bericht aus Berlin ab und vergleicht den Vorschlag mit Pflastern, die man auf Wunden klebt, mit Blick auf die hohen Gesamtkosten eines Heimplatzes. Nach seinen Worten muss erste Hilfe für die Pflegekasse her. Linnemann will unter anderem den Zugang zu höheren Pflegeleistungen bremsen. Und er möchte eine Kommission einrichten, die über die Zukunft der Pflegeversicherung berät.
3: Nach einem überraschend schwachen Juni hat der Tourismus bei uns in Schleswig-Holstein im Juli kräftig angezogen. Nach aktuellen Zahlen des Statistikamts Nord fingen die Hauptsaison im Juli nicht nur den Juni-Einbruch auf, auch die Bilanz für das laufende Jahr liegt wieder deutlich im Plus. Hauke von Hallern dazu.
6: Der Juli hat dem Tourismus in Schleswig-Holstein einen kräftigen Schub gegeben. Im Juli kamen nach Zahlen des Statistikamts Nord knapp 1,36 Millionen Gäste, gut ein Viertel mehr als im Juni und auch 3,6% mehr als im Juli vergangenen Jahres. Damit hat sich auch die bisherige Jahresbilanz verbessert. Von Januar bis Juli kamen 1,7% mehr Gäste nach Schleswig-Holstein als im Vorjahreszeitraum. Bei den Regionen zeigt sich ein gemischtes Bild. Die Ostsee bleibt mit Abstand die wichtigste Reiseregion in Schleswig-Holstein. Auf sie entfällt fast die Hälfte aller Übernachtungen im Land. Die Nordsee kommt auf gut ein Drittel. Auf das Binnenland entfallen rund 14% der Übernachtungen.
3: Bei uns im Land sind gestern Nachmittag 3 Menschen bei Motorradunfällen ums Leben gekommen. Laut Polizei stürzten 2 Männer. Eine Frau stieß mit einem Auto zusammen. Paula Hilpert mit den Einzelheiten.
7: Auf Fehmarn ist ein 18-Jähriger am Mittag auf einer Landstraße bei Puttgarden gestürzt. Der Rettungsdienst konnte ihm laut Polizei nicht mehr helfen. Einen ähnlichen Unfall gab es bei Struvenhütten im Kreis Segeberg. Ein 64-Jähriger kam in einer Kurve von der Straße ab. Der Motorradfahrer war nach Angaben der Polizei vermutlich zu schnell unterwegs. Beide Männer starben noch an der Unfallstelle. Und bei Böcklund im Kreis Schleswig-Flensburg kam eine 42-jährige Motorradfahrerin ums Leben. Ein entgegenkommendes Auto übersah die Frau. Der Autofahrer wollte links abbiegen und prallte mit der Motorradfahrerin zusammen. Der 38-jährige Autofahrer blieb unverletzt. Die Frau starb noch vor Ort.
3: Und jetzt mehr Nachrichten aus Schleswig-Holstein. Aus für die kirchliche Jugendbildung Stätte Koppelsberg bei Plön. Die Nordkirche will den Standort in Zukunft aufgeben. Der Betrieb wird aber vorerst noch weitergehen und nicht kurzfristig eingestellt, hier ist es. Begründet wird die Entscheidung mit hohen Sanierungs- und Modernisierungskosten. Es geht um mindestens 5,6 Millionen Euro. Dirk Woschei bleibt Bürgermeister in Uetersen im Kreis Pinneberg. Der Amtsinhaber von der SPD erreichte bei den Bürgermeisterwahlen gestern laut vorläufigem Endergebnis 51,3% der Stimmen und damit die absolute Mehrheit. In Tönning im Kreis Nordfriesland hat der parteilose Marvin Hass die Bürgermeisterstichwahl mit 52,4% der Stimmen für sich entschieden. Seit heute früh rollt der Verkehr wieder durch den Elbtunnel in Hamburg. Die mehr als zweitägige Vollsperrung der A7 wurde laut Verkehrszentrale kurz nach Mitternacht aufgehoben. Der auf 8 Fahrstreifen erweiterte Abschnitt der A7 zwischen Stellingen und Heimfeld gilt mit rund 4 Kilometern Länge als Deutschlands längste Autobahnbrücke. Die deutsche Fußballnationalmannschaft hat am Abend in der Nations League eine überraschende Niederlage kassiert. Im ersten Heimspiel mit dem neuen Bundestrainer Klopp musste sich das Team gegen Griechenland mit 0:1 geschlagen geben und fiel damit auf den 3. Tabellenplatz in der Gruppe 2 zurück. Das Tor für Griechenland fiel in der 74. Minute. Dazu sagte Jürgen Klopp:
1: Es war im Grunde genommen ein Konter, wo dann etwas passiert, was im Fußball nie passieren sollte. Wir haben zwar genügend Leute um den Ball, aber keinen Druck auf den Ball. Diese Situation muss man verhindern, aber es war jetzt in dem Moment nicht möglich. Das ist die Geschichte dieses Spiels. Überrascht mich natürlich nicht und ist trotzdem die Erkenntnis, die man so eigentlich nicht haben wollte, aber gekriegt haben wir sie trotzdem.
0: 6:08, NDR1 Welle Nord mit dem Wetter für uns in Schleswig-Holstein. Ja, es ist ein richtiges Sommerwetter nochmal. Ne? Gestern Abend konnte man noch draußen sitzen, vielleicht Abendessen, irgendwas. Ich habe auch zu meiner Frau gesagt, eigentlich müsste man mal raus, habe ich gesagt.
8: Oh, Horst, ihr habt einen Hund.
0: Ja, der muss natürlich mal raus. Aber witzigerweise wollte der auch nicht spazieren. Wir haben so einen kleinen Kreisverkehr, da wollte er einmal rum und wieder nach Hause. Der ist wie ich.
8: Also wenn es keine Häuser gäbe, ihr würdet nicht überleben. Ne? Unfassbar. Heute 2 bis 6 Stunden Sonne, ein paar Wolken dazu. In Nordfriesland kann es auch ein paar Schauer geben und es wird heute noch mal wärmer. 18 Grad auf Amrum, 24 am Schalsee. Es bleibt die nächsten Tage so sommerlich. Erst am Mittwochabend kommt ein bisschen stärkerer Wind dazu und ab Donnerstag mehr Regen und wieder kühler.
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8: 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A1 Lübeck-Hamburg zwischen Kreuz Hamburg-Ost und Autobahnkreuz Hamburg-Ost. Hier liegen Gegenstände auf der Straße. A1 Bremen-Lübeck zwischen Harburg und Norderelbbrücke 4 Kilometer stockend. A7 Hannover-Hamburg zwischen Hamburg-Hausbruch und Elbtunnel 2 Kilometer stockend. A25 Geesthacht-Hamburg zwischen Nettelnburg und Dreieck Hamburg-Südost 4 Kilometer stockend. Und im Kreis Dithmarschen und Steinburg die Kanalfähre Kudensee. Dies wegen technischer Probleme bis auf weiteres gesperrt. Die aktuellen Blitze haben Dahme in Norderstedt, Hakesheide, statt Auswärtshöhe Supermarkt und Grundhof Lutzhöfter Straße Richtung Lutzhöft. Gute Fahrt wünschen wir.
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0: Wir starten gemeinsam in die neue Woche und wir alle kennen doch jemanden, der Redewendungen durcheinander bringt.
9: Und der Frosch ist gelutscht.
10: Hallo, das heißt der Drops.
9: Wie jetzt?
10: Drops. Was gelutscht ist, ist der Drops.
9: Wie bitte? Das ist doch gerade der Gag an den Spruch, dass man an einen Frosch nicht lutschen mag.
8: Also, nee, ist nicht der Gag. Egal, hören wir gleich wieder dazu im Frühstück bei Stefanie.
0: Nach Musik von der Lighthouse Family und wir haben hier Phil Collins mit Don't Lose My Number.
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0: 16 Minuten nach 8. Guten Morgen, hier ist NDR1 Welle Nord und Sie haben bestimmt auch im Kollegenkreis irgendjemanden, der so Redewendungen immer ein bisschen durcheinander bringt.
1: Ach, der ist hochintelligent, ja. Sagt man. Zumindest, wenn die Redewendungen was miteinander zu tun haben und man sie dann verwechselt.
0: Okay, in dem Fall wahrscheinlich eher nicht so.
2: Frühstück bei Stefanie.
3: Es ist ja, wie es ist.
2: Und das sind ihre Gäste. Herr Ahlers.
4: Na, da tut dir nichts zu sagen.
2: Udo.
5: Ja. Das kann's haben.
2: Und Opa Gerke.
6: Steffi, machst du mir Mettbrötchen?
3: Nee, muss ich erst schmieren. Milch und Zucker nehmt ihr selber, ne?
4: Und der Frosch ist gelutscht.
7: Hallo, das heißt der Drops.
4: Wie jetzt?
7: Drops. Was gelutscht ist, ist der Drops.
4: Wie bitte? Das ist doch gerade der Gag an den Spruch, dass man an einen Frosch nicht lutschen mag.
3: Also Udo, da hat er natürlich recht, obwohl ich das auch anders kenne. Aber gehst du an einen Frosch zu lutschen bei?
7: Ich sag doch an einen Drops, Mann. Das sagt man denn ja, weil der Drops kleiner wird und aufgelutscht ist. Aber du kriegst ja so einen Frosch nicht aufgelutscht.
4: Was? Woher kommt das denn wohl, dass man sagt, ich hab einen Frosch in den Hals?
7: Das ist ja nun kein Spruch. Ein Frosch hat man in der Tasche, wenn man Glück hat.
6: Nee, was du meinst, ist der Papst.
3: Ach, ich denk, mit Papst ist doch, wenn man sagt, ich zeig dir gleich mal, wo der Papst die Locken hat, oder?
6: Nein, das ist der Frosch.
7: Danke, Franz.
4: Also ich werd hier gleich verrückt, seit wann haben Frösche Locken? Die haben eine glitschige Reptilienhaut.
7: Er versteht es nicht.
4: Ja, was?
7: Ja, du verschießt es nicht. Das ist Standard. Das ist wie der Box der Papst, was er meistens nicht tut. Ah. Oder, was weiß ich, da steppt der Bär.
4: Ach, du meinst jetzt einen Tanzbär oder was? Und ich denke, den Papst hat man in der Tasche, sagte Franz doch gerade.
7: Also, er versteht es nicht.
6: Du, Udo.
7: Ja.
6: Du. Er hat es gar nicht verstanden, richtig, ne?
7: Das sagte ich.
3: Franz, das sagte er ja.
6: Was?
4: Also hier wird gleich das Schwein in der Pfanne verrückt, du.
6: Der Hund!
4: Ja, was, der Hund?
7: Schweine sind ja an Pfeifen. Der Hund ist in der Pfanne.
4: Ja, wer frisst denn Hunde? Also allmählich, du.
7: Er versteht es nicht. Aber an Frösche wolltest du lutschen, du. Allein schon.
3: Du sag mal, mit Hühner ist gar nichts in so Sprüche, ne?
7: Ach, nee, aber Störche kann's braten.
3: Ah ja.
7: Was macht ein Rätsel, Franz?
6: Ich brauch noch Glückssymbol mit 12 Buchstaben. Vorne M, A und R.
3: Ach, Marienkäfer.
6: Jawohl.
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1: 8:30 die wichtigen Infos jetzt von Peter Stahl.
2: Guten Morgen.
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3: Waschbären werden in Schleswig-Holstein immer mehr zum Problem. Laut Landesjagdverband richten die Tiere an Häusern oft erhebliche Schäden an. Im vergangenen Jahr wurden im ganzen Land mehr als 2.900 Tiere gefangen, so viele wie noch nie. Am meisten gibt es demnach im Kreis Herzogtum Lauenburg und in Lübeck. Waschbären gelten auch als Krankheitsüberträger. Die Bundesregierung versucht heute noch einmal, den Streit über die geplante Pflegereform auszuräumen. Dazu treffen sich nach ARD-Informationen Kanzler Merz, Vizekanzler Klingbeil und Gesundheitsminister Linnemann. Die SPD drohte mit einer Blockade des Gesetzentwurfs. Statt Leistungskürzungen hat sie vorgeschlagen, den Eigenanteil bei den Pflegekosten zu deckeln. Linnemann von der CDU lehnt das ab. 3 Motorradfahrer kommen auf den Straßen in Schleswig-Holstein ums Leben. Auf Fehmarn im Kreis Ostholstein stürzte laut Polizei gestern ein 18-jähriger Mann auf einer Landstraße. Bei Struvenhütten im Kreis Segeberg ein 64-jähriger. Und bei Böglund im Kreis Schleswig-Flensburg stieß eine 42 Jahre alte Bikerin mit einem Auto zusammen. Alle 3 starben jeweils noch an den Unfallstellen.
1: 8:31 in der 1 Welle Nord mit dem Wetter für uns in Schleswig-Holstein. Im Moment sehen wir sie ganz fleißig. Die Eichhörnchen sind unterwegs und sammeln die Nüsschen. Und die machen immer so lustige Geräusche.
4: Komische Geräusche, oder? Manchmal schreien die oder bellen die auch so.
1: Ja, vor allem, wenn sie
4: so
1: den Baum hochklettern, wenn der Hund dann so hochguckt, dann wird man richtig angebrüllt von denen. Dann.
4: Ja, wenn du in das Revier eindringst, wer weiß, vielleicht will der Hund ja die Nüsse klauen. Kann man ja nicht wissen, ne?
1: Könnte sein.
4: Im Lauf des Tages heute ein Mix aus Sonne und Wolken, viele Eichhörnchen und Temperaturen zwischen 18 und 24 Grad. Das wird also fast nochmal sommerlich. Es kann nur in Nordfriesland ein bisschen regnen. Die nächsten beiden Tage sind auch so schön. Mittwoch kommt ein bisschen Wind dazu und ab Donnerstag grauer und mehr Regen.
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4: 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A1 Lübeck-Hamburg zwischen Basbüttel und Kreuz-Hamburg-Ost. 2 Kilometer stockender Verkehr. A7 Hannover-Hamburg zwischen Hausbruch und Elbtunnel. 2 Kilometer stockend. A25 Geesthacht-Hamburg zwischen Nettelnburg und Dreieck-Hamburg-Südost. 4 Kilometer stockend. Und im Kreis Dithmarschen und Kreis Steinburg. Die Kanalfähre Kudensee ist wegen Problem mit der Technik bis auf Weiteres gesperrt. Die aktuellen Blitzer. Norderstedt, Hakesheide, Stadtauswärtshöhe, Supermarkt und Grundhof, Lutzhöfter Straße Richtung Lutzhöft. Gute Fahrt wünschen wir.
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1: Um 8:33 Uhr. Moin.
4: Moin.
1: Ja, da haben wir uns gefreut. Deutschland geht mit München und Kiel ins Olympiarennen. Aber wie geht's da denn jetzt eigentlich weiter? Und was bedeutet das für die Stadt Kiel? Klären wir gleich.
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0: 8.41 Uhr, hier ist NDR 1, Welle Nord. Und ja, wir waren zuversichtlich, aber dann trotzdem diese Spannung vor dem Moment, als der Umschlag am Sonnabend in Baden-Baden geöffnet wurde.
1: Sieger ist München.
0: Ja, München und Kiel als Segelstandort gehen in die heiße Bewerbungsphase um die Olympischen und Paralympischen Spiele 2036, 40 und 44.
2: Und unsere Reporter haben die Entscheidung verfolgt, waren dabei, als sie verkündet wurde, in Schilksee im Nachwuchsleistungsstützpunkt. Und dort sind ja genau die Jungsegler, die dann bei Olympia dabei sein wollen.
3: Boah, also ich glaube, das ist noch ein langer Weg, aber wäre natürlich sehr cool, das zu schaffen. Ich glaube, jeder denkt da mal so dran.
4: Ich finde Rostock ist vielleicht sogar ein bisschen cooler zum Segeln.
5: Kiel ist Segeln. So, mit Kiel verbindet man direkt Segeln. Wenn Deutschland die Olympischen Spiele nach Hause holt, finde ich, gehört das Segeln nach Kiel.
0: Ja, ob die Spiele wirklich hierher kommen, das entscheidet sich allerdings erst im Sommer 2029. Bis dahin will München und natürlich auch Kiel seine Pläne für Olympia schärfen. Unser Reporter Moritz Meyer hat da schon so ein paar Infos. Moin.
6: Moin, ihr beiden.
0: Ja, zuletzt waren die Segler zu den Olympischen Spielen 1972 in Schilksee. Mhm. Seitdem sieht es da eigentlich immer noch genauso aus, ne?
2: Heute nicht mehr so modern.
0: Hat sich nicht so richtig viel getan. Die sollen ja im besten Fall dann auch wieder dahin, die Athleten. Moritz, wird Schilksee jetzt endlich wieder schön? Also was genau plant die Stadt für Olympia?
6: Also sie müssen auf jeden Fall einiges machen, damit es wieder richtig schön wird und strahlt. Also du hast es schon angesprochen, das Segelzentrum dort, wer es kennt, das hat so diesen Charme aus den 70ern, ist ein bisschen in die Jahre gekommen. Also das muss die Stadt neu machen und einmal renovieren. Dann müssen die ganzen Sportlerinnen und Sportler ja irgendwo übernachten. Da soll ein olympisches Dorf entstehen und zwar auf einer Wiese zwischen Schilksee und Strande. Und so oder so soll eine neue Bootshalle gebaut werden, die ist schon in der Planung. Das alles kostet mindestens 65 Millionen Euro, sagt die Stadt. Kritiker meinen, wird eher ein bisschen teurer.
0: Wie meistens, ja.
6: Aber ohnehin muss sich Kiel jetzt erstmal im internationalen Olympiarennen durchsetzen und danach, dann geht's wirklich so ans Machen.
0: Dankeschön, Moritz, für die Infos. 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

0: 10 vor 9, hier sind Mandy und Horst bei NDR 1 Welle Nord. Und darüber werden Handballfans heute bei der Arbeit mit Sicherheit noch diskutieren. Der Erste gegen den Zweiten, das Nordderby in der Handball-Bundesliga am Sonnabend. THW Kiel gegen die SG Flensburg-Handewitt. Erst startet die SG durch, dann holt der THW auf und führt zur Halbzeit mit 4 Toren. Kurz vor Schluss dann Gleichstand. Und am Ende gewinnen die Kieler fast noch durch ein Tor in der wirklich allerletzten Sekunde.
1: Ja, aber die Schiedsrichter gucken sich das Video nochmal an. Minutenlanges Warten und dann nehmen sie den Siegtreffer zurück. Ja. Am Ende ist es also ein Unentschieden, 31-31. Also ein krasses Spiel und auch die Fans sehen das so.
2: Ich bin fertig. So kannst du das nicht jedes Mal ertragen.
3: Traurig.
4: Aber der THW hat nachher die letzten 5 Minuten kein Tor geworfen.
5: Natürlich, immer ein Topspiel. Also ich gucke mir das immer wieder gerne an. Allein die Atmosphäre ist sehr super.
6: Geil einfach. Bin neutral, war alles perfekt für mich. Gute Unterhaltung.
7: Ja, spannend bis zum Ende auf jeden Fall. Und ich hätte nicht erwartet, dass wir noch einen Punkt holen, ehrlicherweise.
2: Gerechter Unterschied, naja.
7: So können wir gesund nach Hause fahren, genau. Ein Bierchen trinken und dann ist alles gut.
1: Super. Na gut, sie vertragen sich wenigstens.
0: Aber die Halle ist ja wirklich ausgerastet, dass dieses letzte Tor gefallen ist. Und wenn du dann hörst, oh, es wird überprüft, dann bist du schon skeptisch. Und dann hieß er, nee, wir gucken nur, ob der Werfer im Kreis war. War er nicht? Und dann
1: wir suchen was anderes.
0: Dann stellen sie aber wirklich davor einen Schrittfehler fest. Ich meine, klar, Regeln sind Regeln, aber es ist schon richtig hart. Im Prinzip aber auch gut. Unentschieden heißt ja, dass wir auf Platz 1 und 2 in der Handball-Bundesliga bleiben als Schleswig-Holstein. Ne? Mit den beiden Teams, die beide bisher ungeschlagen
1: das
0: sind.
1: Das wäre sonst ohne dieses aberkannte Tor nicht passiert. Ne?
0: So. Sie können sich übrigens das ganze Spiel nochmal angucken, wenn Sie die Dramatik nochmal miterleben wollen. In der NDR Schleswig-Holstein-App haben wir einen Link dazu. Und da gibt es natürlich auch einen kompletten Spielbericht. Moin, hier ist NDR 1 Welle Nord.

0: In der Bundesregierung gibt es gerade Diskussionen über die geplante Pflegereform. Das ist gleich ein Thema. Und die Waschbären bei uns im Land werden für die Artenvielfalt immer mehr zum Problem. Auch darum geht es in den Nachrichten um 9 mit Peter Stahl.
1: Guten Morgen.
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3: Waschbären richten immer häufiger erhebliche Schäden an Häusern an, indem sie zum Beispiel Dachpfannen herunterreißen oder die Dämmung zerstören. Und sie bedrohen als invasive Art die heimische Tierwelt. Laut Landesjagdverband wurden im vergangenen Jahr mehr als 2.900 Waschbären bei uns im Land gefangen. So viele wie noch nie. Am meisten im Kreis Rendsburg-Eckernförde und in Lübeck. In der Hansestadt stieg die Zahl der gefangenen Tiere in den vergangenen 4 Jahren um mehr als 600%. 2025 waren es mehr als 320 Tiere. Stadtjäger Christoph Behnet ist mehrmals die Woche unterwegs und fängt Waschbären nicht selten auch auf Dachböden.
4: Die Problematik ist einfach, dass der Waschbär natürlich auch einen Kot hinterlässt, der ja relativ scharf und ätzend auch ist und letztendlich auch gesundheitsschädlich. Also das darf man nicht unterschätzen und das ist auch meine Aufgabe als Stadtjäger, dass wir dann zum Teil Dachböden komplett desinfizieren und reinigen nach entsprechend getaner Arbeit, wenn wir die Waschbären dort entfernt haben.
3: Die Bundesregierung sucht im Streit über die Pflegereform weiter nach einer Lösung. Nach ARD-Informationen wollen sich heute Kanzler Merz und Gesundheitsminister Linnemann, beide von der CDU, mit Vizekanzler Klingbeil von der SPD treffen. Jonas Valentin Weber berichtet.
5: Die SPD wirft Linnemann vor, bei seinen Reformplänen vor allem auf Kürzungen zu setzen, anstatt in der Pflege grundsätzlich etwas zu verändern. Konkret fordern die Sozialdemokraten unter anderem, dass ein Teil der Beiträge gedeckelt wird, den Pflegebedürftigen und deren Angehörige für die Unterbringung im Heim selbst bezahlen müssen. Laut Linnemann sind die damit verbundenen Einsparungen aber so gering, dass damit das zentrale Problem, die hohen Kosten, nicht gelöst wird. Um den Pflegebereich strukturell fit für die Zukunft zu machen, braucht es eine Kommission und die soll im Oktober mit ihrer Arbeit starten, so Linnemann in der ARD-Sendung Bericht aus Berlin.
3: Die Stadt Flensburg lässt von heute an weitere Bereiche der beschädigten Kaikante am Hafen abbauen. Vor 3 Jahren war die Uferpromenade einen Monat nach einer schweren Sturmflut unerwartet abgesackt. Erst im Jahr 2030 soll der Bereich wieder zugänglich sein. Per Axel Kröske dazu.
6: Jetzt wird auch die nördliche Hälfte des etwa 250 Meter langen Promenadenstücks abgetragen. Leichtern nennt das Technische Betriebszentrum den Vorgang, bei dem die Last von der Kaikante und damit auch den darunterliegenden Holzpfeilern genommen wird. Abgesperrt war der Bereich schon vorher. Jetzt verschiebt sich aber auch der Bauzaun zur Straße, sodass Radfahrer und Fußgänger auf dem Stück gar nicht mehr an die Wasserseite dürfen. Später im Herbst wird dann der wasserseitige Baugrund erkundet. Der Neubau der Flensburger Promenade, der wegen des Untergrunds als komplex gilt, beginnt frühestens in einem Jahr.
3: Dirk Woschei bleibt Bürgermeister von Uetersen im Kreis Pinneberg. Der Amtsinhaber von der SPD erreichte bei den Bürgermeisterwahlen gestern laut vorläufigem Endergebnis 51,3% der Stimmen und damit die absolute Mehrheit. In Tönning im Kreis Nordfriesland hat der parteilose Marvin Hass die Bürgermeisterstichwahl mit 52,4% der Stimmen für sich entschieden. Hass folgt auf Dorothee Klömmer und tritt sein Amt am 1. Januar an. Die deutsche Fußballnationalmannschaft hat am Abend in der Nations League eine überraschende Niederlage kassiert. Im ersten Heimspiel mit dem neuen Bundestrainer Klopp musste sich das Team gegen Griechenland mit 0:1 geschlagen geben und fiel damit auf den 3. Tabellenplatz in der Gruppe 2 zurück. Nächster deutscher Gegner in der Nations League ist am Donnerstag Serbien.
0: Es ist 9:03, NDR 1 Welle Nord mit dem Wetter für uns in Schleswig-Holstein. Und wer schafft es, eine Kastanie, die da so glänzt, da liegt und gerade geschlüpft ist sozusagen, wirklich liegen zu lassen? Man muss die einfach in die Hand nehmen, ob man sie damit nach Hause nimmt oder nicht oder irgendwo hinwirft. Aber erstmal muss man sie aufheben.
7: Alle Taschen voll, schleppt sie nach Hause unter der Last der Kastanie. Aber du konntest sie nicht liegen lassen.
0: Aber sie sind leider nach ein paar Tagen, wenn sie so leicht angetrunken sind, haben sie nicht mehr diesen Charme. Nee. Ich finde dieses Glänzende, ganz Frische.
7: Das noch kannst du ein paar sammeln. Und vor allem jetzt mit der Sonne glänzen sie schön. 2 bis 6 Stunden haben wir heute von der Sonne. Sonst auch mal Wolken und ein bisschen Niesel oder leichter Regen ist auch in Nordfriesland unterwegs. Warm wird es heute, 18 bis 24 Grad und das auch die nächsten Tage. Dienstag, Mittwoch weiter fast sommerlich bei uns mit fast immer Sonne oder Wolken. Am Donnerstag kommt mehr Regen zu uns.
0: Ein ziemliches Fastwetter offensichtlich.
7: Fast.
2: Ja. 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
7: 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A7-Hannover Hamburg zwischen Hamburg-Hausbruch und Elbtunnel. Da gibt es im Moment 2 Kilometer stockenden Verkehr und Und ein Hinweis von der Kanalfähre Kudensee, die es im Moment außer Betrieb gibt, Probleme mit der Technik. Und die aktuellen Blitzer, ne? Da steht Hakesheide statt Auswärtshöhe Supermarkt und Grundhof Lutzhöfter Straße Richtung Lutzhöft. Gute Fahrt wünschen wir.
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0: 8:55 ist es. Guten Morgen.
7: Moin.
0: Ja, wenn Sie jetzt erst wach sind, herzlichen Glückwunsch. Sie haben Ihr Leben im Griff, das ist gut.
7: Ja.
0: Aber Sie verpassen natürlich auch ein bisschen was, denn es geht bei uns um 7:50 ja schon los, dass wir hier 1.000 Euro verschenken, beziehungsweise dann 7:50.
7: Und heute Morgen war Plön aufgerufen, ein Verein, der ganz viel für Kinder bewegt. Mehr dazu gibt es gleich, ob Sie es geschafft haben und was Sie dann alles Tolles erreichen können, könnten in den nächsten 12 Minuten bei uns.
0: Nach Alanis Morissette, wir haben Barry White und hier ist Rick Astley mit Together Forever.
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0: 15 Minuten nach 9 ist es. Wir alle kennen den Spruch, der Ball ist rund und das Spiel dauert 90 Minuten. In unserem Fall heißt es, das Geld ist bunt und das Spiel dauert 20 Minuten.
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2: Und heute früh haben wir ausgelost, Plön bewegt dein Sportverein e.V. Die organisieren immer das große Pfingstcamp für Kinder. Mehrere Tage ist das ja, ne? Gemeinsam in der Natur. Und es hat heute früh knapp gereicht für unser 1.000-Euro-Geschenk. In den letzten Sekunden erst kamen die Mitglieder in Fahrt. Und Rudolf Niss, den freut es ganz besonders. Er ist der erste Vorsitzende des Vereins und jetzt mit uns. Moin.
3: Guten Morgen.
2: Ist die gute Botschaft bei dir angekommen?
3: Ja.
2: Und wo ist dein Ausraster?
3: Yeah!
0: Zwischenzeitlich schon wieder eingerastet, ne? Das kann ja mal passieren.
2: Hat er die ganze B76 zusammengeschrieben, cool.
3: Aber wir freuen uns super, das können wir gut gebrauchen, das ist schön fürs Pfingstlager.
2: Genau, das ist ja so eine tolle Aktion, wir berichten ja auch oft drüber und hören immer wieder nur Gutes davon. Warum ist das so toll und warum braucht ihr die Kohle?
3: Also, das ist ein Zeltlager und wir kommen nie auf unsere Kosten und wir schießen immer rein. Und da sind solche Nettspenden oder Gewinne einfach vorteilhaft, ne?
2: Warum sollte man als Kind unbedingt dabei sein?
3: Weil jedes Kind einfach mal ein Zeltlager, 4 Tage nur draußen, Aktionen mit Lagerfeuer, mit Floßbauen, mit Batiken, mit Schnitzen. Ein Kind braucht sowas heutzutage.
2: Ganz viel und Beschäftigung gilt, abseits vom Handy, ne?
3: Da gilt Medienverbot.
2: Oh. Medienverbot? Kein Fernsehen gucken? Ja.
3: Kein Fernsehen, kein Handy. Die dürfen nicht, das ist ein Handyverbot im Pfingstlager. So, die Kinder dürfen mit haben, die sind einfach nur 24/7 draußen.
0: Toll.
3: Naja, 24/4, ne? Ja.
2: Ja, genau. Sag mal, darf denn jedes Kind mitmachen? Muss man aus dem Kreis Plön kommen? Wie alt muss man sein?
3: Mindestalter ist 8 Jahre. Es ist eine kreisoffene Veranstaltung. Das heißt, jedes Kind aus dem Kreis Plön. Aber wir hatten schon Kinder aus Lübeck. Wir hatten Kinder aus dem Ruhrpott. Das, ja,
2: oh, krass,
3: da sagen
2: cool.
3: wir nicht nein.
2: Weil es einfach zu toll ist.
3: So es ist toll. Und dann sind wir immer so bis zu 75, 80 Kinder, 20 Betreuer, toll, mit selber Essen kochen.
0: Gibt es aber hoffentlich nicht Kohlrouladen aus der großen Dose, die gab es bei uns damals.
3: Nein, da gibt es nicht. Nein.
2: Dann viel Spaß beim Organisieren und viel, viel Freude mit den Kleinen.
3: Alles klar, danke, euch einen schönen Tag.
0: 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Ganz wichtig, ganz genau zuhören. Vielleicht sind Sie da schon ausgelost.
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0: Es ist 9.30 Uhr.
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2: Die Nachrichten aus dem Norden Schleswig-Holsteins mit Christian Quatschek. Moin. Der SSW hat sich am Samstag in Flensburg zum Landesparteitag getroffen. Mein Kollege Christopher Tschirvi war im dänischen Kulturzentrum Flensburg-Hus mit dabei. Christopher, wie hast du die Stimmung dort erlebt?
3: Die Stimmung war gut. Der Meinung war auch Christian Derschauer, als ich mit ihm gesprochen habe. Er wurde mit gut 95% der Stimmen zum Spitzenkandidaten für die Landtagswahl im kommenden Jahr gewählt. Dieses Ergebnis gibt ihm Rückenwind für den Wahlkampf, sagte er. 2022 hatte der SSW mit 5,7% das beste Ergebnis seit der Landtagswahl 1950 erzielt. In Flensburg waren sich am Sonnabend viele der rund 130 Besucher sicher, dass man das wiederholen kann. Auch Derschauer sagte, der SSW will wieder mindestens zu viert in den Kieler Landtag einziehen. Ob die Partei Teil der nächsten Landesregierung werden will, ließ er offen. Eine Koalitionsaussage soll es vor der Wahl nicht geben.
2: Die endgültige Liste des SSW für die Landtagswahl am 18. April wird auf einem außerordentlichen Landesparteitag Anfang Dezember gewählt. Bei der Kollision eines Autos mit einem Motorrad nahe Böglund im Kreis Schleswig-Flensburg ist am Sonntag eine Frau ums Leben gekommen. Laut Polizei hatte ein 38-jähriger Autofahrer das entgegenkommende Motorrad beim Linksabbiegen übersehen. Die 42 Jahre alte Motorradfahrerin starb noch an der Unfallstelle. Die Polizei hat am Sonntag in Flensburg einen 32-Jährigen nach einer Messerattacke in einem Fitnessstudio in der Innenstadt festgenommen. Nachdem der Täter laut Polizei zunächst in der Umkleidekabine handgreiflich geworden war, griff er kurz darauf einen gleichaltrigen Mann vor der Kabine mit einem Messer an und verletzte ihn an den Händen. Sicherheitskräfte und Polizei überwältigten den Täter danach im anliegenden Einkaufszentrum. Nach der Festnahme wurde der Täter laut Polizei in eine psychiatrische Klinik eingewiesen.
0: 9.32 Uhr.
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0: Das Wetter für uns in Schleswig-Holstein. Und wenn die Blätter nicht so bräunlich wären, könnte man auch meinen, es wäre Frühling. Also es fühlt sich von der Sonne her, wenn man rausgeht, wenn man sie an einen erwischt, ne, wenn man sie auf die Haut bekommt, eigentlich ähnlich an. Und auch die Wärme ist herrlich.
4: Ja, aber die Bäume, die merken schon an der kürzeren Tagesdauer, dass eben Herbst wird. Ein paar werden schon braun. Heute, morgen und übermorgen genießen wir aber noch ein bisschen sommerliche Gefühle. Bis 24 Grad an allen Tagen, viel Sonne ist dabei. Ein bisschen mehr Wolken im Norden und zur Nordsee hin. Aber es sollte fast immer jetzt trocken bleiben. Morgen früh kann es mal ein bisschen regnen. Ab Donnerstag sind dann wieder mehr Schauer dabei und weniger Temperatur.
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4: 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A7 Hamburg-Flensburg zwischen Hamburg-Volkspark und Stellingen. Kaputtes Auto und Leute hier auf der Straße. Und die Kanalfähre Kudensee ist wegen technischer Probleme bis auf Weiteres gesperrt. Die aktuellen Blitzer. A1 Hamburg-Lübeck zwischen Basbüttel und Stapelfeld. In Grundhof, Lutzhöfter Straße Richtung Lutzhöft. Allen unterwegs, gute und sichere Fahrt.
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0: Um 9.33 Uhr. Guten Morgen.
4: Moin.
0: Ja, es könnte sein, dass Jürgen Klopp ein paar Haare verliert, denn er hat in der Pressekonferenz vor dem Spiel von gestern Abend ja gesagt:
5: Wenn die Jungs morgen nicht performen, dann kommen meine alten Geheimratsecken wieder zurück.
4: Okay,
0: das hat sich als ein lustiges Spiel herausgestellt. Und zwar gab es vom Trainerteam die Anweisung, er muss dieses Wort irgendwo unterbringen bei der Pressekonferenz. Geheimratsecken. Dann war

0: aber schon weg, dann kam er nochmal zurück, weil er das vergessen hatte, das noch unterzubringen.
1: Da wärst du dicke Tränensäcke. Also dafür, dass die Nacht kurz war. Also
0: ja, ich wollte gerade sagen, womit habe ich diese Beleidigung jetzt verdient? Ja, ich wollte das Spiel natürlich zu Ende gucken, auch wenn es wirklich sehr, sehr zäh war. Wir müssen darauf gleich nochmal gucken, was heißt das jetzt? Muss der Trainer weg? Hör gleich nach Erasure, Blondie und Joe Cocker, wenn wir das klären.
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0: Moin, hier sind Mandy und Horst bei NDR 1 Welle Nord. Das war ja wie Fußball-WM gestern. Ne? In Kiel gab es sogar ein Autokorso und Böller gestern Abend. Allerdings von unseren griechischen Freunden. Unsere Nationalmannschaft verliert im ersten Heimspiel unter Bundestrainer Jürgen Klopp mit 0:1.
1: Ja, ganz bitter. Irgendwie hatten wir uns das doch anders vorgestellt, oder? Mit Kloppo, da sollte doch eigentlich alles besser werden. Was da los war, das fragen wir unseren Reporter bei der Mannschaft, Michael Augustin. Michael, 2 Spiele, kein Sieg. Brauchen wir einen neuen Trainer? Ist Klopp noch der Richtige?
2: Ja, er ist es. Er ist es. Ja, er ist es.
0: Punkt. Okay, das ist geklärt. Die Euphorie war ja da. So ist es ja nicht. Nur die Ernüchterung ist jetzt ein bisschen groß. Bastian Schweinsteiger hat gestern nach dem Spiel gesagt, Deutschland ist im Mittelmaß angekommen. Ist das wirklich so?
2: Mal ganz ehrlich, vor 3 Monaten? Ist es 3 Monate? Ja, ich glaube schon. Da ist Deutschland bei der WM im 16. Finale gegen Paraguay ausgeschieden. Da war Deutschland ja auch schon Mittelmaß. Und da hat sich logischerweise jetzt nach einer langen Sommerpause und ein paar wenigen Trainingseinheiten mit dem Weltstar-Trainer Jürgen Klopp noch nicht so viel geändert. Der hat ja dieselben Spieler und nicht nur die. Er hat ganz viele neue nominiert, die jetzt auch ihre ersten Länderspiele machen. Das ist ein Prozess und das ist dann auch normal, dass es dann solche Rückschläge zu sehen gibt.
1: Okay, Haken dran, wir schauen in die Zukunft. Donnerstag Spiel 3 unter Klopp, dann gegen Serbien mit teils ganz anderen Spielern. Eine Niederlage, ein Unentschieden. Da machen wir jetzt einen Sieg draus, oder?
2: Ja, das ist eine gewisse Logik. Die Serben werden wahrscheinlich so ähnlich spielen wie die Griechen. Das hat auch Jürgen Klopp gestern bei der Pressekonferenz schon in Aussicht gestellt. Ja, dann ist natürlich die große Frage, ob die paar Tage jetzt reichen. Donnerstag, ja, ist nicht mehr so lange hin, um dann Ideen zu entwickeln. Das Positionsspiel muss besser werden. Die Laufwege müssen besser werden. Das ist ganz, ganz wichtig. Und dann werden wir ja eventuell am Freitag wieder sprechen und sind dann vielleicht schon einen Schritt weiter und auch schon einen Sieg weiter.
0: Donnerstag gegen Serbien in München ist das dann, 20.45 Uhr wieder. Im ZDF läuft das dann, da drücken wir die Daumen. Alle Infos zum Spiel gibt es auch unter sportschau.de. Und mehr von uns gibt es morgen früh ab 5 wieder. Und Jan Bastik übernimmt
1: spielen
0: jetzt
1: wir auch
0: hier.
1: Fußball?
0: Könnten wir eigentlich mal machen.
1: Um Gottes Willen.
0: Einfach hier so ein bisschen im Studio rumkicken. Sieht die Technik wahnsinnig gerne
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0: Der Landesjagdverband sagt, Waschbären werden in Schleswig-Holstein immer mehr zum Problem und der Streit über die Pflegereform beschäftigt weiter Politiker in Berlin. Das und mehr jetzt auch in den Nachrichten um 10 mit Peter Stahl.
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2: Die Bundesregierung unternimmt heute einen weiteren Versuch, Streitpunkte bei der geplanten Pflegereform auszuräumen. Nach ARD-Informationen treffen sich Kanzler Merz und Gesundheitsminister Linnemann von der CDU mit Vizekanzler Klingbeil von der SPD. Aus Berlin, Oliver Neuroth.
3: Übermorgen soll die Pflegereform durchs Bundeskabinett, doch seit dem Wochenende droht die SPD mit einer Blockade. Die Sozialdemokraten wollen keine Leistungskürzungen bei der Pflege akzeptieren und werfen dem CDU-geführten Gesundheitsministerium vor, genau das zu planen. Die SPD schlägt einen Pflegedeckel vor, eine Obergrenze für einen bestimmten Eigenanteil bei Heimkosten von 1.500 Euro. Das wären knapp 300 Euro weniger als im Moment. Gesundheitsminister Linnemann lehnt das im ARD-Bericht aus Berlin ab und vergleicht den Vorschlag mit Pflastern, die man auf Wunden klebt, mit Blick auf die hohen Gesamtkosten eines Heimplatzes. Nach seinen Worten muss erste Hilfe für die Pflegekasse her. Linnemann will unter anderem den Zugang zu höheren Pflegeleistungen bremsen. Und er möchte eine Kommission einrichten, die über die Zukunft der Pflegeversicherung berät.
2: Wie kann die Ukraine im russischen Angriffskrieg weiter unterstützt werden? Darüber sprechen heute die Verteidigungsminister der EU-Staaten. Konkret geht es darum, wie das Land an mehr Raketen für das Luftabwehrsystem Patriot aus den USA kommt. Ein Vorschlag soll sein, dass Bestellungen aus der Ukraine vorgezogen werden und die EU-Staaten in der Warteschlange zurücktreten. Der Landesjagdverband spricht von einer dramatischen Entwicklung. Waschbären werden in Schleswig-Holstein immer mehr zum Problem, weil sie an Häusern oft erhebliche Schäden anrichten. Im vergangenen Jahr wurden im ganzen Land mehr als 2.900 Tiere gefangen, so viele wie noch nie. Am meisten laut Landesjagdverband im Kreis Herzogtum Lauenburg und in Lübeck. Philipp Kampke berichtet.
4: Allein in Lübeck wurden im vergangenen Jagdjahr mehr als 320 Waschbären gefangen, ein Anstieg um mehr als 600% im Vergleich zu den Vorjahren. Im Herzogtum Lauenburg fingen die Jäger 1.850 Tiere. Die Lage sei dramatisch, sagt der Lübecker Stadtjäger Christoph Behnett. Denn Waschbären sind sehr anpassungsfähig und finden gerade in urbanen Gebieten genügend Nahrung. Im Schnitt fängt Behnett in Lübeck in den aufgestellten Fallen zurzeit 10 Waschbären in der Woche. Die Tiere vermehren sich rasch und breiten sich laut Landesjagdverband nach und nach auch Richtung Norden aus. Waschbären richten dabei nicht nur Schäden an Häusern an, sondern gelten auch als Krankheitsüberträger. Die Lösung sei eine konsequente Bejagung durch die örtlichen Stadtjäger, so der Landesjagdverband.
2: Bei uns in Schleswig-Holstein sind gestern Nachmittag 3 Menschen bei Motorradunfällen ums Leben gekommen. Laut Polizei stürzten 2 Männer, eine Frau stieß mit einem Auto zusammen. Paula Hilpert mit den Einzelheiten.
5: Auf Fehmarn ist ein 18-Jähriger am Mittag auf einer Landstraße bei Puttgarden gestürzt. Der Rettungsdienst konnte ihm laut Polizei nicht mehr helfen. Einen ähnlichen Unfall gab es bei Struvenhütten im Kreis Segeberg. Ein 64-Jähriger kam in einer Kurve von der Straße ab. Der Motorradfahrer war nach Angaben der Polizei vermutlich zu schnell unterwegs. Beide Männer starben noch an der Unfallstelle. Und bei Böcklund im Kreis Schleswig-Flensburg kam eine 42-jährige Motorradfahrerin ums Leben. Ein entgegenkommendes Auto übersah die Frau, der Autofahrer wollte links abbiegen und prallte mit der Motorradfahrerin zusammen. Der 38-jährige Autofahrer blieb unverletzt, die Frau starb noch vor Ort.
2: Nach einem Messerangriff in einem Fitnessstudio in Flensburg ist ein Mann in eine psychiatrische Klinik eingewiesen worden. Der 32-Jährige hatte laut Polizei gestern Mittag in einer Umkleidekabine des Studios im Einkaufszentrum Flensburg-Galerie zunächst einen anderen 32-Jährigen mit einem Messer bedroht. Vor der Kabine griff er ihn dann demnach an und verletzte den Mann an den Händen. Der Verletzte konnte den Angreifer entwaffnen, woraufhin dieser floh. Beamte der Polizei nahmen den Angreifer noch in dem Einkaufszentrum fest.
0: 4:10, NDR 1, Welle Nord, das Wetter für uns in Schleswig-Holstein. Ja, ab an die Küste, ich meine Richtung Nordfriesland, eventuell einzelne Schauer, aber ansonsten bleibt es trocken heute und warm. 18 bis 24 Grad. Der Wettertrend morgen an der Nordsee, noch ein paar Schauer, später scheint dann wieder die Sonne und am Mittwoch mehr Sonne als Wolken, 24 Grad.
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0: 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Vorsicht auf der A25, Geesthacht Richtung Hamburg zwischen Bergedorf und Nettelnburg. Da steht ein defektes Fahrzeug. Da liegen auch Gegenstände auf der Fahrbahn. Und Kreis Dithmarschen und Kreis Steinburg, die Kanalfähre Kudensee, die ist weiter wegen technischer Probleme bis auf Weiteres gesperrt. Dann aktuelle Blitzer. A1 Hamburg Richtung Lübeck zwischen Basbüttel und Stapelfeld wird geblitzt und Lindau Schinkeler Straße Richtung Schinkel. Falls Sie jetzt auch noch einen Stau oder einen Blitzer haben, dann einfach gerne mal Bescheid geben über unsere NDR Schleswig-Holstein App. Dankeschön und schönen Montag.
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0: Der ehemalige bayerische Ministerpräsident Edmund Stoiber, der feiert heute seinen 85. Geburtstag. Ede Stoiber war ja 14 Jahre lang als Ministerpräsident in Bayern sehr erfolgreich und übrigens bundesweit auch im Bereich Comedy. Hier einer seiner Bühnenklassiker.
6: Ich habe es mir auch angewöhnt, dass ich jeden Tag in der Früh in den Garten schaue und vielleicht eine Blume hinrichte oder aufrichte. Ansonsten sage ich meiner Frau, was ich alles tun würde und dann macht sie es beziehungsweise mit dem Gärtner zusammen.
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0: mega Wetter am Wochenende und im besten Fall hatten sie auch uns in nur ihrem offiziellen Spätsommersender hier in Schleswig-Holstein, NDR1 Welle Nord. Vielleicht haben sie es auch genutzt, das Wochenende, schön geheimwerkelt, vielleicht draußen ein bisschen was abgeschliffen oder gesägt oder geschraubt. Ich muss ja sagen, ich finde es echt cool, wenn jemand sowas kann. Ich bin jetzt ganz ehrlich, also ich kann einiges, aber Handwerken ist überhaupt nicht mein Ding. Ich bin der Mann mit den zwei linken Händen. Da habe ich aber nicht so Bock drauf, ehrlich gesagt. Deswegen finde ich es toll, wenn das jemand kann und auch Lust dazu hat. Petra aus Norderstedt beispielsweise. Deswegen, Petra, erzähl mal, was war bisher dein bestes Heimwerkerprojekt? Worauf bist du besonders stolz?
1: Meine Küche in meiner Wohnung, die abgeschliffen und neu lackiert. Mehrfach, weil das Dekor war so hässlich und jetzt ist die wunderschön so vanillefarben. Das Handwerken an sich macht mir Spaß und nachher natürlich das Ergebnis anzugucken und zu denken, ach guck mal, wie schön. Ja, das ist toll. Und dann hält es noch ein bisschen länger, weil die Küche an sich ist noch fein, aber das Dekor war hässlich.
0: Siehste, nun sieht's aber gut aus. Und heute kommen Sie mal mit Ihrem Heimwerkerprojekt ganz groß raus bei uns. Deswegen meine Frage an Sie, was haben Sie eigentlich mal so gebaut, gebastelt, repariert? Worauf sind Sie besonders stolz? Melden Sie sich gerne mal mit einer Sprachnachricht über unsere NDR Schleswig-Holstein-App. Geht um Ihr Heimwerk.

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0: 10:30 NDR1 Welle Nord. Das Wetter für uns in Schleswig-Holstein ist fast schon T-Shirt-Wetter heute. Richtung Nordfriesland zwar eventuell einzelne Schauer, aber ansonsten bleibt es trocken und warm heute. 18 bis 24 Grad. Und der Wettertrend: morgen an der Nordsee noch so ein paar Schauer, später scheint dann aber wieder die Sonne. Und am Mittwoch deutlich mehr Sonne als Wolken, um die 24 Grad.
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0: 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Vorsicht bitte auf der A7, Flensburg Richtung Hamburg. Zwischen Quickborn und Schnells Nord liegt ein Kanister. Kreis Dithmarschen und Kreis Steinburg. Die Kanalfähre Kudensee, die ist wegen technischer Probleme bis auf weiteres gesperrt. Und aktuelle Blitzer. A1 wird geblitzt, Hamburg Richtung Lübeck zwischen Basbüttel und Stapelfeld und Lindau, Schinkelner Straße Richtung Schinkel. Und falls Sie jetzt auch noch einen Stau oder einen Blitzer haben, dann einfach gerne mal Bescheid geben über unsere NDR Schleswig-Holstein-App. Besten Dank und schönen Montag.
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0: Auf welches Heimwerkerprojekt sind Sie besonders stolz? Da hat sich Carsten aus Kelnhusen gemeldet. Er schon Heimwerker während der Schulzeit. Und da muss ich sagen, Carsten, da wäre ich auch stolz drauf gewesen, auf dein Heimwerkerprojekt.
2: Moin, Jan. Ja, man musste Matheformeln lernen. Also nahm ich eine kaputte alte Armbanduhr, hab das ganze Innenleben ausgebaut, sodass nur noch der Deckel hinten und vorne das Glas drauf war. Hier zwei Achsen reingesteckt und dann auf dünnem Butterbrotpapier sämtlich Formeln aufgeschrieben. Und dann brauchte man nur an dieser Achse, wo eine kleine Krone drauf war, zu drehen. Und die ganzen Formeln flitzten vorne am Uhrglas vorbei. Hat nie ein Pauker gemerkt.
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0: NDR1 für den Nord hier. Gleich mal rüber zu Anni Heger, die schnackt eine Runde platt.
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0: Nach einem überraschend schwachen Juni hat der Tourismus in Schleswig-Holstein im Juli kräftig angezogen. Und die Reform der Pflegeversicherung sorgt innerhalb der schwarz-roten Koalition weiter für Diskussionen. Das und mehr jetzt in den Nachrichten um 11 mit Peter Stahl.
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2: Die Bundesregierung sucht im Streit über die Pflegereform weiter nach einer Lösung. Nach ARD-Informationen wollen sich heute Kanzler Merz und Gesundheitsminister Linnemann, beide von der CDU, mit Vizekanzler Klingbeil von der SPD treffen. Jonas Valentin Weber berichtet.
3: Die SPD wirft Linnemann vor, bei seinen Reformplänen vor allem auf Kürzungen zu setzen, anstatt in der Pflege grundsätzlich etwas zu verändern. Konkret fordern die Sozialdemokraten unter anderem, dass ein Teil der Beiträge gedeckelt wird, den Pflegebedürftige und deren Angehörige für die Unterbringung im Heim selbst bezahlen müssen. Laut Linnemann sind die damit verbundenen Einsparungen aber so gering, dass damit das zentrale Problem, die hohen Kosten, nicht gelöst wird. Um den Pflegebereich strukturell fit für die Zukunft zu machen, braucht es eine Kommission und die soll im Oktober mit ihrer Arbeit starten, so Linnemann in der ARD-Sendung Bericht aus Berlin.
2: Das Bundesverfassungsgericht gibt es seit 75 Jahren. Zum Jubiläum sind heute etwa 1000 Gäste zur Feier nach Karlsruhe eingeladen. Die Festrede hält Bundespräsident Steinmeier. Das Gericht hat seit 1951 das letzte Wort, wenn es um das Grundgesetz geht. Als neutrale Kontrollinstanz wacht es darüber, dass Grundrechte eingehalten und der Rechtsstaat geschützt werden. Klagen kann dort jeder Bürger oder jede Bürgerin. Nach einem überraschend schwachen Juni hat der Tourismus in Schleswig-Holstein im Juli kräftig angezogen. Nach aktuellen Zahlen des Statistikamtes Nord fing die Hauptsaison im Juli nicht nur den Juni-Einbruch auf, auch die Bilanz für das laufende Jahr liegt wieder deutlich im Plus. Hauke von Hallern dazu.
4: Der Juli hat dem Tourismus in Schleswig-Holstein einen kräftigen Schub gegeben. Im Juli kamen nach Zahlen des Statistikamts Nord knapp 1,36 Millionen Gäste, gut ein Viertel mehr als im Juni und auch 3,6% mehr als im Juli vergangenen Jahres. Damit hat sich auch die bisherige Jahresbilanz verbessert. Von Januar bis Juli kamen 1,7% mehr Gäste nach Schleswig-Holstein als im Vorjahreszeitraum. Bei den Regionen zeigt sich ein gemischtes Bild. Die Ostsee bleibt mit Abstand die wichtigste Reiseregion in Schleswig-Holstein. Auf sie entfällt fast die Hälfte aller Übernachtungen im Land. Die Nordsee kommt auf gut ein Drittel, auf das Binnenland entfallen rund 14% der Übernachtungen.
2: Waschbären richten häufiger erhebliche Schäden an und sie bedrohen als invasive Art die heimische Tierwelt. Laut Landesjagdverband wurden im vergangenen Jahr mehr als 2900 Waschbären bei uns im Land gefangen, so viele wie noch nie. Am meisten im Kreis Herzogtum Lauenburg und in Lübeck. In der Hansestadt stieg die Zahl der gefangenen Tiere in den vergangenen 4 Jahren um mehr als 600%. 2025 waren es mehr als 320 Tiere. Stadtjäger Christoph Behnet ist mehrmals die Woche unterwegs und fängt Waschbären nicht selten auch auf Dachböden.
5: Die Problematik ist einfach, dass der Waschbär natürlich auch einen Kot hinterlässt, der ja relativ scharf und ätzend auch ist und letztendlich auch gesundheitsschädlich. Also das darf man nicht unterschätzen und das ist auch meine Aufgabe als Stadtjäger, dass wir dann zum Teil Dachböden komplett desinfizieren und reinigen nach entsprechend getaner Arbeit, wenn wir die Waschbären dort entfernt haben.
2: Wenige Wochen vor den Herbstferien hofft der Blutspendedienst des Deutschen Roten Kreuzes Nordost auf viele Spender. Die Versorgungssituation der Blutspenden sei in Schleswig-Holstein und Hamburg im Moment stabil, jedoch auf einem niedrigen Niveau, sagte eine Sprecherin. Der Vorrat reiche für 2 bis 3 Tage. Für eine sichere Versorgung seien Vorräte von 4 bis 5 Tagen erforderlich, hieß es. Besonders mit Blick auf die Herbstferien werden Menschen laut DRK gebeten, Blut zu spenden.
0: 11:04, NDR 1 für den Nord, das Wetter für uns in Schleswig-Holstein. Ja, wer hätte das gedacht, dass wir kurz vor dem Oktober doch nochmal den Grill anschmeißen. Richtung Nordfriesland eventuell zwar einzelne Schauer, aber ansonsten bleibt es trocken und richtig warm heute. Wir kriegen 18 bis 24 Grad. Der Wettertrend morgen an der Nordsee noch ein paar Schauer. Später scheint dann aber wieder die Sonne und am Mittwoch mehr Sonne als Wolken. 24 Grad.
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0: 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A23 Hamburg Richtung Heide. Die Ausfahrt Legerdorf. Die ist wegen Bauarbeiten bis heute 18 Uhr gesperrt. Und Kreis Dithmarschen und Kreis Steinburg. Die Kanalfähre Kudensee. Die ist wegen technischer Probleme bis auf weiteres gesperrt. Dann aktuelle Blitzer. B5 Heide Richtung Itzehoe Wülster. Und B76 in Fahrdorf Richtung Eckernförde wird auch noch geblitzt. Und falls jetzt auch noch ein Stau oder Blitzer haben, dann gerne mal Bescheid geben über unsere NDR Schleswig-Holstein-App. Besten Dank und einen schönen Montag.
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0: Und mit Klaus Detlefs aus Lübeck. Moin Klaus.
6: Ja, grüß dich Jan, hab schon auf deinen Anruf gewartet.
0: Sehr gut. Schnelle Frage, auf welches Heimwerkerprojekt bist du besonders stolz?
6: Bei unserem Neubau mussten wir viel eigene Leistung bringen. Und da habe ich mich tatsächlich an vieles rangetraut. Und stolz bin ich darauf, dass ich das Dachgeschoss alleine mit elektrischem Strom versorgt habe.
0: Oh, sehr cool. Das hätte ich nicht hinbekommen.
6: Ja, ich habe ein paar kleine Stromschläge bekommen, aber ich habe es überlebt. Ich habe es überlebt.
0: Sehr gut. Sonst hätten wir heute auch nicht spielen können, weil du bist der Kandidat bei der Ja-Nein-Schwarz-Weiß-Challenge, Klaus. Und in 10 Minuten geht's los.
6: Alles klar.
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1: 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Ganz knapp davor ein brandneues Digitalradio zu gewinnen. Heute ist es, wenn es gut läuft, Klaus Detlefs aus Lübeck. Moin Klaus.
2: Ja, grüß dich Jan, ich mache gerne mit und bin auch fleißiger Hörer sehr, sehr kritischen und mit Nachdruck geführten Minute.
1: Das hast du sehr schön ausgedrückt.
2: Will ja auch was gewinnen nachher.
1: Ja, das stimmt. Und zwar nicht nur irgendwas, sondern das absolut richtig geniale NDR 1 für den Nord Digitalradio. Damit bist du auf dem neuesten Stand. Alles das, was Radiotechnik zu bieten hat, ist in diesem Radio drin. Da wirst du dich drüber freuen.
2: Gerne.
1: Schnell zu den Spielregeln. Wir werden jetzt gleich eine Minute lang schnacken. Innerhalb dieser Minute darfst du eben nicht ja, nicht nein, nicht schwarz, nicht weiß sagen. Jetzt auch nicht jo, nö, nee, na ja oder ähnliches. Halte das eine Minute aus, dann kriegst du das Radio geschenkt. Und Karin ist unsere Schiedsrichterin heute wieder.
3: Moin Klaus.
2: Ja, Karin, grüß dich und du hast eine ruhige Minute, glaube ich.
3: Ja, also da würde ich mich mal freuen.
1: Falls doch irgendwie so ein Ja, Nein über deine Lippen kommen sollte, haut Karin wieder auf die Glocke.
3: Leider, Klaus, bitte,
1: und dann
3: weiß, ich möchte nicht.
1: Dann wird es leider nichts mit dem Radio.
2: Ja, alles klar, ich kenne die Spielregeln, ich verfolge es täglich und ich hoffe, dass ich etwas länger durchhalte als so manche, die in den ersten 10 Sekunden reingefallen sind.
1: Okay. Klaus, meinetwegen können wir loslegen.
2: Jawohl.
1: Dann ist es soweit. Für Klaus Detlefs aus Lübeck läuft hiermit die Minute. Klaus, du hast gerade mit Golf angefangen.
2: Hallo, lieber Jan, dein Interesse an Golfspiel ehrt mich sehr.
1: Genau, also meine Frage war, du hast jetzt gerade angefangen damit, oder?
2: Korrekt, ich habe angefangen.
1: Welches Handicap hast du?
2: Soweit bin ich noch nicht. In Kurau, ja. Schnupperkurs.
1: Ach, in Kurau gibt es sogar einen Golfplatz?
2: In Kurau gibt es einen wunderschönen Golfplatz.
1: Schön, ein mit welche, was für Golfbälle hast du denn? Spielst du mit schwarzen oder weißen Golfbällen?
2: Ich spiele mit gelben Golfbällen.
1: Ach, gelbe. Und trägst du auch gerne Golfsocken, Klaus, also die mit den 18 Löchern?
2: Also meine Golfsocken haben keine Löcher, die würde was? Meine Frau ja auch stopfen.
3: Ja, auch.
2: Ja, auch, meine liebe Frau. Okay.
3: Oh, schade.
2: Bei wie vielen Sekunden waren wir?
1: 45.
2: Ärgerlich. Meine liebe Frau hat leider auch zugehört. Alles klar, danke euch.
1: Tschüss, Klaus.
2: Tschüss.
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0: 11.30 NDR1, Welle Nord, Wetter für uns in Schleswig-Holstein. Schöne Runde mit dem Fahrraddrehen heute Richtung Nordfriesland. Eventuell einzelne Schauer, aber ansonsten bleibt es ziemlich trocken und warm. 18 bis 24 Grad und der Wettertrend. Morgen an der Nordsee noch ein paar Schauer, aber später scheint dann noch wieder die Sonne. Mittwoch mehr Sonne als Wolken, 24 Grad.
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0: 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A23, Hamburg Richtung Heide, die Ausfahrt Legerdorf. Die ist wegen Bauarbeiten bis heute 18 Uhr gesperrt. Und aktuelle Blitzer, B5 wird geblitzt, Heide Richtung Itzehoe, Höhe Wilster und B76 in Fahrdorf Richtung Eckernförde. Wenn Sie jetzt auch noch einen Stau oder einen Blitzer haben, dann gerne Bescheid geben über unsere NDR Schleswig-Holstein-App. Besten Dank, schönen Montag.
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0: Heute mal mit der Frage, auf welches Heimwerkerprojekt sind Sie eigentlich besonders stolz? Da hat sich Nelly aus Norderstedt gemeldet. Moin Nelly.
2: Ich habe meinen Klodeckel selber angebracht. Ich weiß nicht, ob das zählt.
0: Oh ja, das zählt.
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0: Chris Rea auf NDR1 für den Nord. Looking for the Summer. Das ist nicht schwer heute. Einmal mal kurz vor die Tür treten. Boom. 24 Grad. Oh, da ist er ja noch. Der Sommer. Von wegen Herbst. Schön, dass Sie mit dabei sind. Hier ist Ihr offizieller Spätsommersender in Schleswig-Holstein, NDR1 für den Nord. Heute mit der Frage, auf welches Heimwerkerprojekt sind Sie eigentlich besonders stolz? Dino hat geschrieben, moin zu Jan im Studio. Ich bin sehr stolz auf mein Bett, was ich mit meinem Vater gebaut habe. Vorgestern bin ich nach Pinneberg gezogen, jetzt baue ich es auf. Freue mich, schreibt der Lino. Also, dann scheint das Bett auch zu funktionieren und nicht zusammenzukrachen. Sehr gut, Lino. Großartig, eigenes Bett gebaut. Das ist schon, ich würde mal sagen, Kategorie das etwas größere Heimwerkerprojekt. Wie sieht's bei Martin Asmus aus Bad Bramstedt? Der hat sich auch gemeldet. Moin Martin.
1: Ich finde Musik ganz geil. Und da habe ich doch meine Fender Stratocaster ein wenig als Vorlage genutzt und habe aus dem Hals eine Garderobe gebaut. Und ja, die hängt jetzt seit einiger Zeit bei mir im Flur. Und hat eine kleine Hintergrundbeleuchtung drin, blau, und gefällt mir sehr gut und zeugt doch von dem, was ich gerne verkörpern möchte, nämlich Spaß an der Musik zu haben.

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0: Weitere Bereiche der beschädigten Kaikante am Flensburger Hafen werden abgebaut. Und Landesdigitalminister Schröter spricht sich für mehr KI in Verwaltung und Forschung aus. Das sind zwei der Themen jetzt in den Nachrichten um 12 mit Peter Vorbeck.
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2: Schleswig-Holsteins Digitalminister Schröter hat sich gegen eine abbremsende Entwicklung künstlicher Intelligenz ausgesprochen. Bei der 7. KI-Landeskonferenz in Neumünster betonte Schröter die großen Chancen für mittelständische Unternehmen. Oliver Wuttke berichtet.
3: Droht künstliche Intelligenz außer Kontrolle zu geraten? In den USA befeuern die großen Tech-Konzerne diese Diskussion und fordern weniger Tempo bei der Entwicklung und mehr staatliche Regeln. Sich davon Angst machen zu lassen, sei aber grundverkehrt, findet Digitalminister Dirk Schröter und fordert in Neumünster das genaue Gegenteil. KI müsse stärker in die Anwendung gebracht werden. In Verwaltung, Forschung, bei Dienstleistungen und in der Produktion. In Europa gäbe es andere Leitplanken für die Entwicklung. Die sorgten für sich Sicherheit und stärkten Vertrauen. In Schleswig-Holstein könnten gerade die Bereiche Gesundheit und Medizintechnik von der KI-Anwendung massiv profitieren.
2: Bundesgesundheitsminister Linnemann will eine Strukturreform der Pflegeversicherung vertagen und dafür im Herbst eine Kommission einsetzen. Der Vorschlag der SPD für eine Deckelung der Pflegekosten löse die grundlegenden Probleme nicht, sagte der CDU-Politiker. Heute will er mit SPD-Chef Klingbeil und Kanzler Merz darüber sprechen, wie der Streit darüber kurzfristig beigelegt werden kann. Im vergangenen Jahr hatte über ein Viertel aller Berufstätigen in Deutschland einen Migrationshintergrund. Das meldet das Statistische Bundesamt in Wiesbaden. Das heißt, dass diese Menschen selbst oder ihre Eltern in der Zeit seit 1950 nach Deutschland eingewandert sind. Ursula Meyer dazu.
4: Vor allem in vielen Berufen mit Fachkräftemangel sind Beschäftigte mit Einwanderungsgeschichte mittlerweile unverzichtbar. So hatten letztes Jahr fast 60% aller Köchinnen und Köche in Deutschland laut Statistikbehörde ausländische Wurzeln und ähnlich viele Fleischer, Bodenleger und Gerüstbauer. Überdurchschnittlich hoch war der Anteil von Mitarbeitern mit Einwanderungsgeschichte auch unter Straßenbahn- und Busfahrern sowie Servicekräften in der Gastronomie und Hotellerie. Im Pflegebereich traf das auf etwa ein Drittel der Beschäftigten zu. Deutlich seltener waren Eingewanderte dagegen etwa im Rettungsdienst, bei der Polizei, Justiz und Verwaltung vertreten.
2: Das Bundesverfassungsgericht feiert heute seinen 75. Geburtstag. An dem Festtag nehmen unter anderem auch Bundespräsident Steinmeier und Bundeskanzler Merz teil. Jessica Liedtke zu dem Gericht in Karlsruhe.
5: Das ist jedes Mal ein besonderes Bild, wenn die Richter mit den roten Roben am langen Tisch Platz nehmen und das auch ganz bewusst. Es macht auch optisch deutlich, welche wichtige Rolle das Bundesverfassungsgericht hat. Als unabhängige Instanz auch für den Schutz unserer Demokratie. Jeder von uns kann Beschwerde in Karlsruhe einlegen, wenn wir unsere Grundrechte bedroht sehen. Gleichberechtigung, Meinungsfreiheit, Sterbehilfe oder Klimaschutz, all das sind Themen, mit denen sich das Bundesverfassungsgericht auseinandersetzt.
2: Die Stadt Flensburg lässt von heute an weitere Bereiche der beschädigten Kaikante am Hafen abbauen. Vor 3 Jahren war die Uferpromenade einen Monat nach einer schweren Sturmflut unerwartet abgesagt. Erst im Jahr 2030 soll der Bereich wieder zugänglich sein. Per Axel Krüske dazu.
6: Jetzt wird auch die nördliche Hälfte des etwa 250 Meter langen Promenadenstücks abgetragen. Leichtern nennt das Technische Betriebszentrum den Vorgang, bei dem die Last von der Kaikante und damit auch den darunter liegenden Holzpfeilern genommen wird. Abgesperrt war der Bereich schon vorher. Jetzt verschiebt sich aber auch der Bauzaun zur Straße, sodass Radfahrer und Fußgänger auf dem Stück gar nicht mehr an die Wasserseite dürfen. Später im Herbst wird dann der wasserseitige Baugrund erkundet. Der Neubau der Flensburger Promenade, der wegen des Untergrunds als komplex gilt, beginnt frühestens in einem Jahr.
0: 12:04, NDR 1 Welle Nord. Das Wetter für uns in Schleswig-Holstein. Perfekt für alle, die vielleicht noch eine Runde auf dem Rasenmäher-Trecker drehen wollen. Heute ist gut. Bleibt doch weitgehend trocken und warm heute. 18 bis 24 Grad. Da passt ganz gut, wenn Sie auf dem Rasenmäher-Trecker sind, vorne im Getränkeinsatz die Bierdose rein. So, Wettertrend. Morgen in der Nordsee. Noch ein paar Schauer. Später scheint da wieder die Sonne. Mittwoch mehr Sonne als Wolken, dann bei 24 Grad.
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0: 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Vorsicht bitte, A21, Kiel Richtung Bargteheide, zwischen Wahlstedt und Bad Segeberg Nord, ein defektes Fahrzeug. Dann A23, Hamburg Richtung Heide, die Ausfahrt Legerdorf, die ist wegen Bauarbeiten bis heute 18 Uhr gesperrt. Und an der Elbfähre Glückstadt Bischhafen beträgt die Wartezeit in beide Richtungen eine Stunde. Und aktuelle Blitzer habe ich auch. Geblitzt wird B5, Heide Richtung Itzehoe, Höhe Wilster und B76 in Fahrdorf Richtung Eckernförde. Und falls Sie jetzt auch noch einen Stau oder einen Blitzer haben, dann gerne Bescheid geben über unsere NDR Schleswig-Holstein-App. Besten Dank und gute Fahrt.
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0: Und nur Knaller jetzt bis 12:30 mit Boy George, The Hollies, Van Halen, The Box Tops und hier Murray Head. Der gibt gleich mal richtig Vollgas mit One Night in Bangkok. Sind nämlich 8 Hits am Stück.
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0: 12:31 ist es, NDR1 für den Nord, das Wetter für uns in Schleswig-Holstein mal jetzt für die Mittagspause. Picknick einpacken, Schirm darf zu Hause bleiben, vielleicht ein bisschen Pilze sammeln, die sollen ja zurzeit richtig ordentlich sprießen. Kann gut funktionieren heute, ist nämlich schön warm, 18 bis 24 Grad und der Wettertrend. Morgen an der Nordsee noch so ein paar Schauer, später scheint aber wieder die Sonne und am Mittwoch mehr Sonne als Wolken bei 24 Grad.
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0: 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A1 Lübeck Richtung Hamburg zwischen Billstedt und dem Dreieck Hamburg Südost. 2 Kilometer stockender Verkehr. Dann A23 Hamburg Richtung Heide, die Ausfahrt Legerdorf, die ist wegen Bauarbeiten bis heute 18 Uhr gesperrt. Sprakebüll, die Hauptstraße, ist Höhe Ortseingang nach einem Unfall in beiden Richtungen gesperrt. Und an der Elbfähre Glückstadt-Beschafen, da gibt es eine Wartezeit und zwar in beide Richtungen jetzt eine Stunde. Und dann geht's auf die Fähre rauf. Schnell rüber zu den Blitzern. Aktuell geblitzt wird B5 Heide Richtung Itzehoe und zwar Höhe Wilster und B76 in Fahrdorf Richtung Eckernförde. Da wird auch geblitzt. Und falls Sie jetzt auch noch einen Stau oder einen Blitz haben, dann gerne Bescheid geben über unsere NDR Schleswig-Holstein-App. Besten Dank, schönen Montag.
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0: Und auf welches Heimwerker-Projekt sind Sie besonders stolz? Das ist heute meine Frage an Sie. Und hat sich Silke gemeldet aus Kiel. Moin Silke, erzähl.
2: Moin Jan. Sag mal, ist doch gerade die Frage nach den Heimwerker-Projekten, ne? Brauchst du ein neues Regal? Die mache ich nämlich selber.
0: Sehr gut.
2: Manchmal sind es ein bisschen schepp, aber das liegt an diesen Scheppenwänden hier. Ansonsten ist es ganz gut. Bin ich schon stolz drauf.
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2: Einmal Vorsicht vorher noch auf der 7 Flensburg Richtung Hamburg zwischen Schnelsen Nord und Schnelsen. Defektes Fahrzeug. 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

0: Polizisten versuchen wieder verstärkt mit Schockanrufen Beute zu machen. Und in Neumünster wird über Chancen und Risiken von KI beraten. Mehr dazu jetzt auch in den Nachrichten um 13 Uhr mit Peter Vorbeck.
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2: Schleswig-Holsteins Digitalminister Schröter hat die großen Chancen durch KI für mittelständische Unternehmen betont. Er sprach sich bei der 7. KI-Landeskonferenz in Neumünster gegen ein Abbremsen der Entwicklung künstlicher Intelligenz aus. Von der Diskussion darüber in den USA dürfe man sich keine Angst machen lassen, so Schröter. In Europa gäbe es andere Leitplanken für die Entwicklung. Die sorgten für Sicherheit und stärkten Vertrauen. KI müsse stärker in die Anwendung gebracht werden, zum Beispiel in Verwaltung, Forschung, bei Dienstleistungen und in der Produktion. In Schleswig-Holstein könnten gerade die Bereiche Gesundheit und Medizintechnik von der KI-Anwendung massiv profitieren. Ex-Unionsfraktionschef Spahn verzichtet jetzt auch auf seinen Sitz im Haushaltsausschuss. Das hat sein Büro bestätigt. Zuvor hatte es in der Union Unmut über Spahns Verhalten gegeben. Er war zu den ersten beiden Sitzungen nicht erschienen. Gleichzeitig wurde ein Foto öffentlich, das ihn mit seiner Familie auf Sardinien zeigt. Zahlreiche Abgeordnete sahen deswegen die Glaubwürdigkeit der CDU weiter beschädigt. Erst im Sommer war Spahn von seinem Posten als Fraktionschef von CDU und CSU im Bundestag zurückgetreten. Auslöser war parteiinterne Kritik, weil Spahn und sein Mann mithilfe einer Leihmutter in den USA Eltern eines Babys geworden waren. Bei der geplanten Pflegereform hakt es zwischen Union und SPD gewaltig. Eigentlich wollte Gesundheitsminister Linnemann seine Pläne am Mittwoch ins Kabinett bringen, aber die SPD hält das bisherige Paket für zu einseitig. Heute wollen Linnemann, Kanzler Merz und SPD-Chef Klingbeil erneut darüber sprechen. Isabel Karas in Berlin, was genau ist denn das Problem der SPD?
3: Die SPD findet, dass zu stark bei den Pflegebedürftigen und ihren Familien gespart wird. Sie fordert deshalb einen Preisdeckel für die Pflegekosten. Aktuell kostet ein Platz im Pflegeheim im ersten Jahr im Schnitt um die 3.400 Euro im Monat. Und weil das viele Familien finanziell überfordert, will die SPD den Anteil für die reine Pflege in einem ersten Schritt bei 1.500 Euro deckeln. Den Rest soll die Kasse übernehmen. Das wäre noch immer nicht die komplette Rechnung fürs Pflegeheim, also Unterkunft, Essen und weitere Kosten, die kämen dann nach wie vor dazu. Aber für die ersten 12 Monate, sagt die SPD, wäre das eine finanzielle Entlastung. Um das Ganze gegenzufinanzieren, fordert die SPD, dass zum Beispiel Privatversicherte mehr beisteuern sollen.
2: Das höchste deutsche Gericht feiert heute Geburtstag. Das Bundesverfassungsgericht wird 75. In Karlsruhe läuft ein Festakt mit vielen Vertretern aus Politik und Gesellschaft. Bundespräsident Steinmeier hat in seiner Rede die Bedeutung des Bundesverfassungsgerichts für die Demokratie in Deutschland hervorgehoben. Man begehe aufgrund der aktuellen Lage im Land aber kein beschauliches Jubiläum, bei dem man völlig unbeschwert feiern könne, so Frank-Walter Steinmeier.
4: Viele Menschen in unserem Land sorgen sich um unsere Demokratie und unseren Rechtsstaat. Sie sind beunruhigt über das Erstarken von Kräften an den politischen Rändern, die beides, die Demokratie und den Rechtsstaat, als das System diskreditieren und in Frage stellen. Diese Sorgen sind verständlich, aber gerade deshalb sage ich hier gleich zu Anfang, das Grundgesetz gilt, es gilt für alle und in allen deutschen Ländern.
2: In Schleswig-Holstein meldet die Polizei aktuell wieder vermehrt Schockanrufe. Dabei geben sich Betrüger am Telefon als Polizeibeamte aus und versuchen mit erfundenen Geschichten Geld und Wertsachen zu erbeuten. Antonia Ross, wo schlagen die Täter denn gerade besonders zu?
5: Besonders im Raum Kiel sowie in Flintbek im Kreis Rendsburg-Eckernförde verzeichnet die Polizei derzeit viele Vorfälle. Dort probieren die Täter aktuell alle bekannten Maschen durch. Falsche Polizisten warnen vor angeblichen Einbruchsserien in der Nachbarschaft oder sie berichten von Unfällen von Angehörigen mit angeblichen Kautionsforderungen, die nie passiert sind. Auch die Polizeidirektion Bad Segeberg meldet aktuell mehrere Betrugsversuche. Der dringende Rat der Ermittler: sofort auflegen, direkt den Notruf 110 wählen und niemals Geld oder Wertsachen an Fremde übergeben. Echte Polizisten fordern so etwas niemals.
0: 13.04 Uhr ist es, NDR 1 Welle Nord, das Wetter für uns in Schleswig-Holstein. Der Herbst, der hat heute mal dienstfrei, bleibt trocken, warm heute, 18 bis 24 Grad und der Wettertrend morgen an der Nordsee vielleicht noch so ein paar Schauer, aber später scheint dann auch wieder die Sonne und auch am Mittwoch mehr Sonne als Wolken, 24 Grad.
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0: 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A1 Lübeck Richtung Hamburg zwischen Billstedt und dem Dreieck Hamburg Südost. 2 Kilometer stockender Verkehr. A23 Hamburg Richtung Heide. Die Ausfahrt Lägerdorf, die ist wegen Bauarbeiten bis heute 18 Uhr gesperrt. Dann Sprakebüll, die Hauptstraße. Die ist für Ortseingang nach einem Unfall in beiden Richtungen gesperrt. Und an der Elbphilharmonie Glückstadt Bischhafen beträgt die Wartezeit in beiden Richtungen 1 Stunde. Aktuelle Blitzer. B199 Gelting Richtung Steinbergkirche Höhe Niesgrau wird geblitzt. Bootkamp auch, Dosenbecker Straße Richtung Bordesholm. Und falls Sie jetzt auch noch einen Stau oder einen Blitzer haben, dann gerne Bescheid geben über unsere NDR Schleswig-Holstein-App. Dankeschön, schönen Montag.
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0: Heute geht's um Ihr bestes Heimwerkerprojekt. Worauf sind Sie besonders stolz? Da hat sich Holger Dohm gemeldet mit der Sprachnachricht. Moin Holger, erzähl, was ist bei dir?
6: Ich bin besonders stolz auf den Nachbau einer schottischen Karre, die bei uns im Porgarten steht und über das Jahr immer wieder neu bepflanzt wird mit blühenden Pflanzen und auch für Spaziergänger ein Hingucker ist.
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0: Buzzard, der Montag, 28. September. Und Sie hören Ihren Lieblingssender Nummer 1 in Schleswig-Holstein, natürlich NDR 1 Welle Nord. Heute mal mit dem Thema, was ist eigentlich Ihr bestes Heimwerkerprojekt bislang gewesen? Auf was sind Sie besonders stolz? Ich kann persönlich da leider nichts in die Suppe krümmeln. Mir geht das so wie Nicole, die sich gemeldet hat.
1: Also ich habe ja leider auch zwei linke Hände und bin für Handwerkliches und auch für Technisches übrigens so gar nicht zu gebrauchen. Zwei linke Hände und den technischen Verstand einer Knallerze, völlig lost. Ja, Papierkram und so, das liegt mir eher.
0: Okay, also in Sachen Technik, doch, das geht bei mir, das funktioniert zum Glück. Aber so irgendwas anbauen, umbauen, streichen, überhaupt nicht meins. Aber zum Glück, Nicole, ich kann dir sagen, zum Glück gibt es solche Menschen wie Efi Krause aus Lebrade, die holen uns den Karren wieder aus dem Dreck. Moin Efi.
2: Hallo Jan Bastrik.
0: Na ja. Efi, du hast auch was Schönes gemacht, ein Heimwerkerprojekt, auf das du besonders stolz bist. Was ist es bei dir? Erzähl mal.
2: Ich habe den Vorratsraum rechts und links überall Regale eingebaut. Mein Mann war damals im Außendienst, kommt dann nach Hause, sagt er, was ist das denn? Hast du das ganz alleine gemacht? Ich sag, ja. Mensch, sagt er, besser hätte der Tischler das auch nicht gemacht.
0: Ja, sehr cool. Und hast du das mit Brettern gemacht, so aus dem Baumarkt, oder waren das so fertige Regale?
2: Wie
0: hast du das?
2: Ich habe die Schienen und die Träger gekauft und dann anschließend die Bretter drauf. Und die waren ja fast 2 Meter lang und 2,5 Zentimeter dick. Also das hat richtig, richtig Kraft gekostet.
0: Nicht schlecht. Ich habe das auch mal versucht. Also dazu muss ich aber sagen, bei mir war es so, dass der Elektriker dann mal da rein musste in den Raum.
2: Ja.
0: Und auf einmal macht das Wum, und Mörderkrach. Ich so, was ist denn jetzt passiert? Da ist er nur mit der Schulter leicht gegen das Regal gekommen. Es ist alles zusammengestürzt. Also da habe ich gedacht, okay, ich hab's einmal nicht drauf. Es ist einfach nicht mein Ding. Aber bei dir hält das.
2: Ja, und vor allen Dingen, das ist sehr belastbar. Nicht? Ich mache viel Säfte und so. Da ist richtig Gewicht drauf. Und das hält.
0: Sehr gut. Wenn ich das mal wieder habe, ich rufe einfach Efi Krause an, den Liberalen, und sage, Efi, schnell, bau mir ein Regal.
2: Das ist gar nicht so schlecht. Wasserwaage und Zollstock, nie vergessen.
0: Sehr gut. So einfach kann es sein. Danke, Efi.
2: Ja.
0: Und schön weiterwerkeln.
2: Ja, danke.

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0: die Sonne. Und am Mittwoch mehr Sonne als Wolken, 24 Grad.
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0: 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A1 Lübeck Richtung Hamburg zwischen Mofleth und Norderelbbrücke. 2 Kilometer stockender Verkehr. A23 Hamburg Richtung Heide, außer Legerdorf wegen Bauarbeiten bis heute 18 Uhr gesperrt. Und an der Elbfähre Glückstadt Beschafen beträgt die Wartezeit in beiden Richtungen 1 Stunde. Und aktuelle Blitzer. Geblitzt wird B199 Gelting Richtung Steinbergkirche Höhe Niesgrau und Bootkamp Dosenbeker Straße Richtung Bordesholm. Und wenn Sie jetzt auch noch einen Stau oder Blitzer haben, dann gerne Bescheid geben über unsere NDR Schleswig-Holstein App. Schönen Montag.
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0: Heute geht es um Heimwerkerprojekte und mit der Frage, auf welches Heimwerkerprojekt sind Sie denn besonders stolz? Da hat sich Christian gemeldet, direkt aus Bad Segeberg. Moin Christian.
2: Moin Jan. Wo ich stolz drauf bin, ist, ich habe meine Wohnung mit Laminat durchgelegt. Das bedeutet, an den Türen sind keine Übergangsschienen. Die einzige Übergangsschiene, die ich habe, ist zwischen Flur und Badezimmer. Und das sieht ganz großartig aus.
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0: NDR1, Welle Nord hier. Schönen Montag wünsche ich Ihnen mit uns, mit NDR1, Welle Nord. Ihr Heimwerker-Sender Nummer 1, also heute zumindest. Weil ich würde gerne mal wissen, auf welches Heimwerker-Projekt Sie besonders stolz sind, dass Sie mal geschafft haben. Holger aus Norderstedt.
1: Ich habe zum Beispiel Lampen angebracht. Ja, das ist auch immerhin schon was. Aber das ist jetzt, wie gesagt, normal. Es gibt ja heute für alles und jeden Kram YouTube-Videos. Und wenn man ein bisschen handwerklich begabt ist, dann geht das schon. Also zum Beispiel mit dem Phasenprüfer oder sowas.
0: Ja, obwohl da muss ich sagen, da bin ich auch mit dabei. Also Lampen kann ich anbringen, in Klammern meistens. Letztes Mal ist mir was Blödes passiert, da habe ich das Kabel zu knapp abgeschnitten. Ist in der Wand verschwunden und ich dachte, oh Gott, wie furchtbar ist das denn? Da muss irgendwie die ganze Wand aufgestemmt werden. Aber es gab glücklicherweise, Grüße an dieser Stelle an LKW-Fahrer Ralf, der mir den Tipp gegeben hat, das Ganze mit einer Vago-Klemme zu überbrücken. Kannte ich nicht, ausprobiert, hat geklappt. Ohne die Wand aufzustemmen, die Decke. Sehr großartig. So, also kann doch funktionieren. Ganz Hoffnung ist bei mir noch nicht verloren, zumindest wenn es um Lampen angehen geht, dann geht das meistens gut. Wie ist bei Petra?
2: Moin! Vor vielen Jahren habe ich für meine Mutter am Bett einen kleinen Tisch selbst gebaut und er steht hier noch. Letztes Jahr habe ich für mich ein Cajon gebaut. War ein Bausatz, aber ist wunderschön geworden. Liebe Grüße!

0: Die Blutvorräte in Hamburg und Schleswig-Holstein sind aktuell niedrig und Landesdigitalminister Schröter spricht sich für mehr KI in Verwaltung und Forschung aus. Das sind zwei der Themen jetzt in den Nachrichten um 14 Uhr mit Peter Vorbeck.
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2: Schleswig-Holsteins Digitalminister Schröter hat sich gegen ein Abbremsen der Entwicklung künstlicher Intelligenz ausgesprochen. Bei der 7. KI-Landeskonferenz in Neumünster betonte Schröter die großen Chancen für mittelständische Unternehmen. Mehr dazu von Oliver Wuttke.
3: Droht künstliche Intelligenz außer Kontrolle zu geraten? In den USA befeuern die großen Tech-Konzerne diese Diskussion und fordern weniger Tempo bei der Entwicklung und mehr staatliche Regeln. Sich davon Angst machen zu lassen, sei aber grundverkehrt, findet Digitalminister Dirk Schröter und fordert in Neumünster das genaue Gegenteil. KI müsse stärker in die Anwendung gebracht werden. In Verwaltung, Forschung, bei Dienstleistungen und in der Produktion. In Europa gäbe es andere Leitplanken für die Entwicklung. Die sorgten für Sicherheit und stärkten Vertrauen. In Schleswig-Holstein könnten gerade die Bereiche Gesundheit und Medizintechnik von der KI-Anwendung massiv profitieren.
2: Ex-Unionsfraktionschef Spahn verzichtet jetzt auch auf seinen Sitz im Haushaltsausschuss. Das hat sein Büro bestätigt. Zuvor hatte es in der Union Unmut über Spahns Verhalten gegeben. Er war zu den ersten beiden Sitzungen nicht erschienen. Gleichzeitig wurde ein Foto öffentlich, das ihn mit seiner Familie auf Sardinien zeigt. Erst im Sommer war Spahn von seinem Posten als Fraktionschef von CDU und CSU im Bundestag zurückgetreten. Auslöser war parteiinterne Kritik, weil Spahn und sein Mann mithilfe einer Leihmutter in den USA Eltern eines Babys geworden waren. Leihmutterschaft ist in Deutschland verboten. Die Union lehnt eine Legalisierung strikt ab. In Mecklenburg-Vorpommern haben die Sondierungsgespräche für eine neue Regierung begonnen. Ministerpräsidentin Schwesig strebt ein Bündnis aus SPD, Linken und Grünen an. Die bisherige Vorsitzende der Grünen in Mecklenburg-Vorpommern, Horn, hat am Vormittag erklärt, sich von der Parteispitze zurückzuziehen. Jette Studier berichtet.
4: Horn ist seit 4 Jahren eine der beiden Landesvorsitzenden der Grünen im Führungsduo mit dem Rostocker Ole Krüger. Nun teilte sie mit dem Wiedereinzug ihrer Partei in den Landtag sei das Ziel erreicht, auf das sie seit vielen Jahren hingearbeitet habe. Sie wolle deshalb ihren Landesvorsitz ruhen lassen. An den Sondierungsgesprächen und eventuellen Koalitionsverhandlungen werde sie nicht mehr teilnehmen, um sich ihrem Beruf zu widmen. Auch wenn im November Neuwahlen des Bündnisgrünen Vorstands anstehen, werde sie nicht erneut für das Spitzenamt kandidieren.
2: Knapp 2 Wochen vor den Herbstferien ist der Vorrat an Blutspenden in Schleswig-Holstein und Hamburg niedrig. Das haben die Blutspendedienste von DRK und UKSH mitgeteilt. Leslie Hodam dazu.
5: Die Versorgungssituation sei angespannt, aber noch gesichert, so eine Sprecherin der UKSH Transfusionsmedizin. Es müssten keine Operationen verschoben werden. Man blickt dort aber mit Sorge auch auf die derzeitige Grippesituation, wegen der bereits Patienten absagen. Und auf die Ferien, in denen erfahrungsgemäß weniger Spender kommen. Beim Deutschen Roten Kreuz Nordost heißt es, die Versorgungssituation für Schleswig-Holstein und Hamburg sei mit 2 bis 3 Tagen Vorrat stabil. Für eine sichere Versorgung seien aber Vorräte von 4 bis 5 Tagen nötig. Besonders gefragt sind laut DRK Präparate der Blutgruppe 0.
0: 14:04 ist es, NDR 1 Welle Nord, das Wetter für uns in Schleswig-Holstein. So Richtung Nordfriesland könnte es eventuell einzelne Schauer geben. Ansonsten sieht es aber ganz gut aus. Weitgehend trocken und vor allen Dingen warm heute. Temperatur, Spannweite von 18 bis 24 Grad. Und der Wettertrend morgen an der Nordsee gibt es noch so ein paar Schauer. Später scheint dann aber wieder die Sonne. Und am Mittwoch gibt es mehr Sonne als Wolken. Und dann Höchstwert 24 Grad.
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0: 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Vorsicht bitte auf der A7 Hamburg Richtung Hannover. Zwischen Raststätte, Harburger Berge West und Vlehstedt eine ungesicherte Unfallstelle. A1 Lübeck Richtung Hamburg zwischen Mofleth und Norderelbbrücke 2 Kilometer stockend. A23 Hamburg Richtung Heide die Ausfahrt Legerdorf, die ist wegen Bauarbeiten bis heute 18 Uhr gesperrt. Und an der Elbfähre Glückschöpfe-Scharfen beträgt die Wartezeit in beiden Richtungen jetzt 1 Stunde. Aktuelle Blitzer. Geblitzt wird B199 Gelting Richtung Steinbergkirche Höhe Niesgrau und Bootkamp Dosenbecker Straße Richtung Bordesholm. Da steht auch noch ein Blitzer. Wenn Sie jetzt auch noch einen Stau oder einen Blitzer haben, dann gerne Bescheid geben über unsere NDR Schleswig-Holstein-App. Besten Dank. Schönen Montag.
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0: Auf welches Heimwerker Projekt sind Sie besonders stolz? Hier kommt Markus aus der Reetz. Moin Markus.
6: Ja, ich bin voll stolz auf meinen 83-jährigen Papa. Der hat in ein paar Monaten ganz, ganz schnell in seinem Alter noch unsere Bärenhütte gebaut draußen aus Holz. Und alles schöne Fenster, alles schön drin. Da bin ich auch stolz auf meinen Papa.
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Rock me, Amadeus Falco. Ja, da singt man ja auch sehr gerne auf Partys mit, wenn das Ding erklingt. Und da gibt es ja noch ein paar mehr Songs, kennen Sie auch alle hier auf NDR 1 für den Nord. Zum Beispiel...

Alice, Hose und so weiter und so fort. Ja, und da gibt's beispielsweise auch Father and Son von Cat Stevens und da haben selbst große Stars Lust mitzusingen. Und deswegen gibt es jetzt genau diesen großen Hit, Father and Son von Cat Stevens als Duett. Und zwar Cat Stevens zusammen mit Ronan Keating aus dem Jahr 2004. 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

0: 14:30 ist es, NDR1 für den Nord. Jetzt gibt's das Wetter für Ihre Region. Hier ist unsere Wetterexpertin Stefanie Scharping.
1: In Flensburg, Nordfriesland und Schleswig-Flensburg werden die Wolken bis zum Abend immer dichter, sodass im Verlauf auch Regen mit dabei sein kann. Die Abendwerte liegen bei 16 bis 19 Grad. In der Nacht überwiegen dann die Wolken, die hier und da etwas Regen bringen. Zudem kann sich später noch Nebel bilden. Auch am Dienstag bleibt ein gewisses Schauerrisiko bestehen, doch überwiegend da soll es trocken bleiben und im Tagesverlauf bekommen wir auch die Sonne zu Gesicht. Die Höchsttemperaturen liegen bei 19 bis 22 Grad.
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0: 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A1 Lübeck Richtung Hamburg zwischen Hamburg-Morfleth und Norderelbbrücke. 2 Kilometer stockender Verkehr. Dann A23 Hamburg Richtung Heide. Die Ausfahrt Legerdorf. Die ist wegen Bauarbeiten bis heute 18 Uhr gesperrt. Und an der Elbfähre Glückstadt Bischhafen beträgt die Wartezeit in beiden Richtungen jetzt 1 Stunde. Dann aktuelle Blitzer. Geblitzt wird B199 Richtung Steinbergkirche, Höhe Niesgrau und Bodkamp, Dosenbeker Straße Richtung Bordesholm, da steht auch noch ein Blitzer. Und falls Sie jetzt auch noch einen Stau oder einen Blitzer haben, gleich mal Bescheid geben. Am besten über unsere NDR Schleswig-Holstein-App. Besten Dank, gute Fahrt.
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0: Heute geht es ja um Ihr Heimwerkerprojekt, auf das Sie besonders stolz sind. Da hat sich Fiete gemeldet. Fiete, ich muss ganz ehrlich sagen, das, was du drauf hast, also sowas könnte ich überhaupt nicht. Würde schon beim Zeichnen scheitern.

0: Welle Nord hier, übrigens ab 15 Uhr mit Maja Herzberg.
1: Hallo, na, moin.
0: Ich hatte eben gerade Fiete, NDR1 für Nord, der sich gemeldet hat in Sachen Heimwerkprojekt, auf was er besonders stolz ist. Der kann was, das könnte ich überhaupt nicht. Der hat ein Zeichenbrett geschenkt bekommen und hat mit diesem Zeichenbrett alle seine Möbel entworfen, also erstmal das zeichnen können, und hat er sich sämtliche Möbel aus Holz nachgebaut und hat alles funktioniert. Von Schrank, Kommode, Bett, was weiß ich alles. Wieso?
1: Ich kann mir gerade vorstellen, wie ich ein Sofa mal. Weißt du?
0: Ja,
1: wenn du so denkst, ich werde wahrscheinlich so oldschool. Ich kann ein Sofa, glaube ich, nur malen wie ein Ohrensessel von früher.
0: Aber weißt vielleicht, du, so maximal. So, vielleicht, wenn du so ein Zeichenbrett hast, ist es anders. Aber ich könnte es auch nicht.
1: Mein Projekt
0: würde schon scheitern beim Zeichnen. Da wäre schon
1: vorbei.
0: Da wäre ich
1: auch ganz schlecht drin. Muss man sagen. Bin ich auch schlecht drin. Aber Heimwerken mache ich wirklich selber total gerne. Und ich finde, es ist ja auch immer was, wo man so stolz drauf ist. Also Beispiel, meine Kinder sitzen immer noch an dem gleichen Esstisch oder jetzt auch Hausaufgaben. Mein Sohn macht die Hausaufgaben an dem Tisch, an dem auch ich meine Hausaufgaben gemacht habe. Also ich habe diesen Esstisch von meinen Eltern damals übernommen. Die haben gesagt, sie wollen den nicht mehr. Haben gesagt, nee, pack den nicht weg, ich nehme den. Und das, was ich jetzt schon zweimal gemacht habe, ist einfach die Stühle neu aufzupolstern und die zu leimen.
0: Das bringt
1: mir wirklich Spaß. Ich finde, sich aussuchen zu können, welchen Polsterstoff, und dann geht man so ein Stoffgeschäft rein und sagt, warum sie hier die Möbelstoffe und so.
0: Das wusste ich überhaupt gar nicht, dass du was kannst. Das ist ja toll.
1: Ja, das bringt mir richtig Spaß. Also solche Sachen mache ich total gern.
0: Sehr gut, hier. Maja Heimwerk, Heimwerker Königin.
1: Ja, man sieht es halt auch noch, ich bräuchte mal mehr Übungen, aber ich kann eben das auch immer nachvollziehen, dass man so sagt, das ist so ein Beruf, den man sich ausgesucht hat, weil es auch einfach immer ein gutes Gefühl ist.
0: Ja, ich kann maximal Lampen anbringen, das war's. Aber immerhin etwas.
1: Immerhin, an Strom gehe ich nicht ran.
0: Siehst du? Du die Polster, ich die Lampen.
1: Wir sind aufgeteilt. Er zeichnet, Fiete, wunderbar, alle da.
0: Und ich immer um 10, Maja ab 15.
2: Du hast mir gerade noch zum

Kennt ihr eins für den Nord? Einmal Vorsicht bitte auf der A7 Hamburg Richtung Flensburg zwischen Quickborn und Henstedt-Ulzburg. Da steht ein defektes Fahrzeug. Also Achtung, defektes Fahrzeug zwischen Quickborn und Henstedt-Ulzburg auf der A7 Hamburg Richtung Flensburg. What?

0: NDR 1, Welle Nord begleitet Sie in die neue Woche. Falsche Polizisten versuchen wieder verstärkt mit Schockanrufen Beute zu machen. Und Jens Spahn gibt seinen Platz im Haushaltsausschuss des Bundestages ab. Mehr dazu jetzt in den Nachrichten um 15 Uhr mit Peter Vorbeck.
1: Moin.
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1: Ex-Unionsfraktionschef Spahn zieht sich auch aus dem Haushaltsausschuss des Bundestages zurück. Darüber hat er Parteikollegen im Ausschuss informiert. Aus Berlin berichtet Lissy Kaufmann.
3: In der Nachricht schreibt Spahn, alles rund um seine Person sei aktuell so politisiert, dass ein normales Arbeiten kaum möglich sein werde. Sein Rücktritt vom Posten des Unionsfraktionschefs im Juli sei noch viel zu frisch, um wieder voll durchzustarten, als wäre nichts gewesen, heißt es weiter. Jetzt wolle er sich in Absprache mit dem neuen Fraktionschef Frei vorerst auf seine Arbeit im Wahlkreis und seine Familie konzentrieren. Zuvor war Spahn wegen Urlaubsbildern mit der Familie in die Kritik geraten. Die Bild-Zeitung hatte die Bilder während der vergangenen Sitzungswoche im Bundestag veröffentlicht. Sie sollen Spahn mit seinem Sohn am Flughafen der italienischen Insel Sardinien zeigen. Spahn fehlte vergangene Woche bei einer Sitzung des Haushaltsausschusses. Er nannte dafür familiäre Gründe. Mehrere Mitglieder der Fraktionsarbeitsgruppe Haushalt sollen danach Spahns Rauswurf aus dem Ausschuss gefordert haben.
1: Drei deutsche Produktionsstandorte des Pharmaunternehmens BioNTech werden geschlossen. Davon betroffen sind rund 1.800 Mitarbeiter. Das Mainzer Unternehmen hat nach eigenen Angaben keine Interessenten für diese Werke gefunden. Die Einzelheiten von Ulrike Ufer.
4: Die monatelange Suche nach Käufern war vergebens. Nun schließen die Standorte im hessischen Marburg, im rheinland-pfälzischen Idar-Oberstein und in Tübingen in Baden-Württemberg. In Tübingen soll nach Unternehmensangaben nun Ende 2027 Schluss sein, in Marburg Anfang 2028 und in Idar-Oberstein Ende 2028. Laut BioNTech gibt es auch Abfindungen, Details nannte das Unternehmen nicht. BioNTech war in der Corona-Pandemie mit seinem Covid-19-Impfstoff weltbekannt geworden. Damals hatte BioNTech gemeinsam mit dem US-Partner Pfizer die erste Marktzulassung für einen Impfstoff gegen Covid-19 bekommen und verdiente damit Milliarden. Doch seit einigen Jahren geht die Nachfrage nach dem Impfstoff zurück und ein anderes zugelassenes Produkt hat das Unternehmen bis jetzt nicht.
1: Bundespräsident Steinmeier hat dem Bundesverfassungsgericht zum 75-jährigen Bestehen gratuliert. Das Gericht habe nach dem Zweiten Weltkrieg maßgeblich zum Erfolg der zweiten deutschen Demokratie beigetragen, so Steinmeier. Das Bundesverfassungsgericht sorge dafür, dass das Grundgesetz beachtet und durchgesetzt wird. Auch international sei das Gericht anerkannt, es strahle in die ganze Welt und diene Juristinnen und Juristen in zahlreichen Ländern als Orientierung. Schleswig-Holsteins Digitalminister Schröter hat die großen Chancen durch KI für mittelständische Unternehmen betont. Er sprach sich bei der 7. KI-Landeskonferenz in Neumünster gegen ein Abbremsen der Entwicklung künstlicher Intelligenz aus. Von der Diskussion darüber in den USA dürfe man sich keine Angst machen lassen, so Schröter. In Europa gäbe es andere Leitplanken für die Entwicklung. Die sorgten für Sicherheit und stärkten Vertrauen. KI müsse stärker in die Anwendung gebracht werden, zum Beispiel in Verwaltung, Forschung, bei Dienstleistungen und in der Produktion. In Schleswig-Holstein könnten gerade die Bereiche Gesundheit und Medizintechnik von der KI-Anwendung massiv profitieren. In Schleswig-Holstein meldet die Polizei aktuell wieder vermehrt Schockanrufe. Dabei geben sich Betrüger am Telefon als Polizeibeamte aus und versuchen mit erfundenen Geschichten Geld und Wertsachen zu erbeuten. Antonia Ross, wo schlagen die Täter denn gerade besonders zu?
5: Besonders im Raum Kiel sowie in Flintbek im Kreis Rendsburg-Eckernförde verzeichnet die Polizei derzeit viele Vorfälle. Dort probieren die Täter aktuell alle bekannten Maschen durch. Falsche Polizisten warnen vor angeblichen Einbruchsserien in der Nachbarschaft oder sie berichten von Unfällen von Angehörigen mit angeblichen Kautionsforderungen, die nie passiert sind. Auch die Polizeidirektion Bad Segeberg meldet aktuell mehrere Betrugsversuche. Der dringende Rat der Ermittler: sofort auflegen, direkt den Notruf 110 wählen und niemals Geld oder Wertsachen an Fremde übergeben. Echte Polizisten fordern so etwas niemals.
0: Es ist 15.03 Uhr in der 1. Nord. Das Wetter für uns in Schleswig-Holstein. Und heute Nachmittag haben wir nördlich vom Kanal ein bisschen mehr Regen zu erwarten. Vor allem Richtung Abend wird das mehr. Ostholstein und rund um Hamburg, da wird es eher trocken bleiben. Und das bei Temperaturen zwischen 18 und 24 Grad maximal heute. Der Wind ja auch nur schwach unterwegs und der Wettertrend. Morgen so 2 bis 5 Sonnenstunden. Und da haben wir ja einfach am Anfang vor allem sehr viele Wolken. Tagsüber dann eben Sonne und Wolken im Wechsel. Dazu bis zu 23 Grad. Mittwoch mehr Sonne als Wolken, 24 Grad maximal.
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0: 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Auf der A1 Lübeck Richtung Hamburg zwischen Murfleet und der Norderelbbrücke 2 Kilometer stockend. Dann A7 Richtung Hannover. Die Einfahrt Fleestedt ist nach einem Unfall gesperrt. A23 Richtung Heide. Die Ausfahrt Legerdorf ist wegen Bauarbeiten bis 18 Uhr gesperrt. Und an der Elbfähre Wischhafen beträgt die Wartezeit ab Glückstadt bis zu 1,5 Stunden. Fahren Sie da auf jeden Fall ein bisschen eher los oder rechnen Sie einfach insgesamt mit mehr Zeit. Dann haben wir natürlich noch Blitzer für Sie von Ihnen gemeldet bekommen. Vielen Dank dafür nochmal auf der B202 Friedrichsholm Richtung Hohen in der 30er-Zone und Bootkamp-Dosenbeker Straße Richtung Bordesholm mal wieder einer. Wir wünschen eine gute Fahrt da, wo es geht.
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0: Bei mir der Tag nach der großen Geburtstagssause von meinem 7-jährigen Sohn jetzt. Und wir haben gestern Pizza bestellt. Zum Abschluss. Und ich sag mal so, es wurde schon relativ häufig nach der Pizza gefragt, bevor ich die überhaupt bestellen konnte. Und dann habe ich so die Wartezeit gesehen und habe gedacht, oh Gott, ich glaube, ich rufe den jetzt lieber nochmal an den Pizzaanbieter und meinte zu ihm nur, zu dem Mitarbeiter am Telefon, okay, ich sage Ihnen nur meine Situation. Ich habe hier 12 Kinder und die fragen alle nach Pizza. Und ich habe jetzt gesehen, wie lange die Lieferzeiten ist. Helfen Sie mir bitte. Und dann haben die so Gas gegeben. Also vielen Dank nochmal dafür. Sie wissen, wer Sie sind. Also lieben Dank. Sie haben gestern mir sehr, sehr geholfen. NDR 1 Welle Nord ist bei Ihnen jetzt mit 3 Hits am Stück. Das haben wir zu bieten hier in der Auslage. Rosenstolz, Joe Cocker und Rick Astley werden das.
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0: Da gehört dann diese Wärme noch dazu. Das fragt man sich ja da draußen. Was ist denn das für eine Temperatur, zu der wir schon die ersten Lebkuchen essen? Ja, der Wetterexperte sagte ja gestern so, 16 bis 17 Grad wären angesagt. So für einen Herbstpustekuchen. 20 bis 23 Grad haben wir heute in Schleswig-Holstein. Und ja, man muss sagen, alle sind so ein bisschen klamottenverwirrt, habe ich das Gefühl. Ich habe heute meinen Kleiderschrank eingeräumt mit ganz vielen Sachen, die gewaschen waren. Habe aber natürlich auch schon so ein paar Wollpullover und so rausgeholt. Sitze jetzt ja auch gerade aus Gemütlichkeitsgründen in der Klimaanlage mit einem. Und tatsächlich ist es ganz schön eng langsam, weil ich mich bei einigen Klamotten noch nicht traue, die wegzutun, weil ich so denke, oh nö, das Kleid kann man ja durchaus noch mal anziehen. Warm genug ist es. Auf der anderen Seite ist mir auch schon so ein bisschen nach Gemütlichkeit. Also ich bin auf jeden Fall kleidungsverwirrt, das kann ich sagen. Aber wie geht's denn eigentlich Ihnen? Haben Sie da auch so ein bisschen Schwierigkeiten mit der Kleiderwahl zurzeit? Unsere Reporterin Christina Grunwald hat mal nachgefragt, ob neben mir noch andere Schleswig-Holsteiner leicht überfordert sind.
1: Ich sehe Sie mit einer Jacke und einem Pullover. Sind Sie überfordert zurzeit mit der Kleidungswahl?
2: Nein, ich dachte nur, ich friere meistens. Und irgendwie in der Wohnung war es eben nicht ganz so warm. Und dann habe ich gedacht, na jetzt automatisch ziehe ich eine Jacke an. Und lieber, ich schwitze lieber, als dass ich friere.
1: So rum. 23 Grad haben wir, eigentlich ist aber Herbst 17 Grad. Und vor mir steht eine Dame mit T-Shirt und kurzer Hose. Fiel Ihnen die Wahl leicht heute Morgen?
3: Nee, heute Morgen noch nicht. Ich hatte vorhin noch eine lange Hose an und dann war ich aber eben schwimmen. Und danach war mir richtig kalt erst und dann schön aufgeheizt. Und dann habe ich gesagt, jetzt die kurze Hose. Sommer.
1: Sagen Sie sich denn nicht, ja Mensch, aber eigentlich sind wir jetzt alle auf Herbst eingestellt, wir brauchen jetzt keine kurzen Hosen mehr? Oder sagen Sie sich, Gott sei Dank, solange es geht?
3: Solange es geht, solange es geht. Der Übergang ist doch immer das Schwierigste. Wenn es dann nachher kalt ist, ist gut, aber der Übergang finde ich immer am schwierigsten.
1: Ja. Jetzt haben wir gefühlt Hochsommer. Ein ganz typisches Bild, das sich hier vor mir zeigt.
4: Ich weiß nicht, was ich anziehen soll.
1: Genau, Sie haben nämlich eine Fleecejacke an, eine Extrajacke um die Hüfte gebunden. Und das ist das, was ich heute sehr oft schon in der Stadt gesehen habe.
4: Weil ich heute Morgen schon los bin. Heute Morgen war es noch kalt. Wenn ich jetzt natürlich aus dem Haus gegangen wäre, hätte ich nicht mehr dabei. Aber was bleibt mir jetzt anderes übrig?
1: Und als Sie heute Morgen vor dem Kleiderschrank gestanden haben, was haben Sie da gedacht? Ja, was mache ich jetzt? Waren Sie überfordert?
4: Da meistens nicht so viel. Ich bin grundsätzlich überfordert. Das ist das Problem.
1: Und irgendwie kann man sich hier entweder ankleiden oder entkleiden.
4: Ja, das muss man ja, das Zwiebelprinzip. Wenn es morgens um 7:30 noch so kalt ist und dann später so warm wird, dann...
1: Damit machen wir aber gerade alles richtig, oder? Zwiebelprinzip?
4: Ja, die einzige Lösung.
0: Sagen Sie das auch oder wie ist es bei Ihnen? Kleidungsverwirrung in Schleswig-Holstein durch das verwirrende Wetter. Erzählen Sie es mir sehr gerne über unsere NDR Schleswig-Holstein-App.
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Und einmal dringend Vorsicht, wir haben einen Falschfahrer auf der A1. Zwischen Heiligenhafen Ost und Heiligenhafen Mitte kommt Ihnen ein Falschfahrer entgegen. Fahren Sie äußerst rechts und überholen Sie nicht. Ein Falschfahrer auf der A1 Fehmarn-Lübeck zwischen Heiligenhafen Ost und Heiligenhafen Mitte. Fahren Sie bitte vorsichtig in beiden Richtungen.

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0: NDR 1 zu den Nord hören Sie um 15.30 Uhr. Nochmal der Hinweis, Vorsicht bitte, ein Falschfahrer auf der A1 zwischen Heiligenhafen Ost und Heiligenhafen Mitte kommt Ihnen ein Falschfahrer entgegen. Fahren Sie äußerst rechts, überholen Sie nicht und fahren Sie vorsichtig zwischen Heiligenhafen Ost und Heiligenhafen Mitte. Hier ist weiterhin der Falschfahrer unterwegs. Ganz richtig bei mir im Studio ist allerdings Rudi Dautwitz um 15.30 Uhr, nämlich Zeit für den Sport. Moin Rudi.
1: Ja, moin Maja.
0: War gestern eine Euphoriebremse, würde ich es mal nennen.
1: Ja, doch.
0: 0:1 in Augsburg gegen Griechenland. Einige Experten sind bereits der Meinung, dass die deutschen Fußballer nur noch Mittelmaß sind, also generell. Aber schon am Donnerstag können sie ja das Gegenteil beweisen.
1: Ja, genau. Dann steht nämlich bereits das nächste Spiel an, dieses Mal in München. Und dann ist der Gegner Serbien aus dem Kader der ersten beiden Spielen, also diesem 1:1 zum Auftakt gegen die Niederlande und dem 0:1 gestern gegen Griechenland, sind dann nur noch 6 Spieler dabei. Bundestrainer Jürgen Klopp, der will ja möglichst vielen Talenten eine Chance geben und so sind im Kader für die Partien gegen Serbien und am Sonntag dann in Griechenland gleich 9 Spieler dabei, die noch kein einziges Länderspiel bestritten haben. Und einer von ihnen ist Vitali Janelt, der im Kreis Stormarn aufgewachsen ist und beim Bargfelder SV und dem SSC Hagen Ahrensburg das Fußball-ABC erlernt hat. Ja, seit 6 Jahren ist der Mittelfeldspieler aber in England zu Hause und er ist aktuell Mannschaftskapitän vom FC Brentford in der Premier League.
0: Wird also spannend und nochmal schön zu sehen. Einer, der das Handballspielen in Schleswig-Holstein gelernt hat, ist der Juri Knorr, der deutsche Nationalspieler. Spielt aktuell beim dänischen Meister und Pokalsieger in Aalborg, aber nur noch bis zum kommenden Sommer.
1: Ja, der 26-jährige Nationalspieler, der wechselt dann nämlich zum französischen Rekordmeister Paris Saint-Germain. Dort hat Juri Knorr einen 3-Jahres-Vertrag unterschrieben. Ja, in Aalborg besaß der Spielmacher noch einen Vertrag bis 2028 und so kassieren die Dänen nach eigenen Angaben, die mit Abstand

0: Hamburger die neue Nummer 1 sein kann.
1: Stimmt ganz genau. Und muss man auch dazu sagen, das liegt daran auch, dass Jannik Sinner, nämlich die als aktuelle Nummer 1 mit einer Knieverletzung, nun auch beim Turnier in Peking nicht dabei sein kann in dieser Woche. Dort besteht also für Alexander Zverev die Möglichkeit, den Rückstand in der Weltrangliste weiter zu verkürzen. Am Mittwoch trifft der 29-Jährige zum Auftakt um 4 Uhr deutscher Zeit auf den Engländer Cameron Norrie.
0: Vielen Dank, Rudi. 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Jetzt haben wir es 15.33 Uhr, NDR 1 Welle Nord. Das Wetter für uns in Schleswig-Holstein mit unserer Wetterexpertin Stefanie Scharping.
2: In Flensburg, Nordfriesland und Schleswig-Flensburg werden die Wolken bis zum Abend immer dichter, sodass im Verlauf auch Regen mit dabei sein kann. Die Abendwerte liegen bei 16 bis 19 Grad. In der Nacht überwiegen dann die Wolken, die hier und da etwas Regen bringen. Zudem kann sich später noch Nebel bilden. Auch am Dienstag bleibt ein gewisses Schauerrisiko bestehen, doch überwiegend da soll es trocken bleiben und im Tagesverlauf bekommen wir auch die Sonne zu Gesicht. Die Höchsttemperaturen liegen bei 19 bis 22 Grad.
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0: Schnell und zuverlässig, damit Sie sicher ankommen, nochmal Vorsicht der Falschfahrer. Weiter auf der A1 unterwegs zwischen Heiligenhafen Ost und Heiligenhafen Mitte kommt Ihnen ein Falschfahrer entgegen. Fahren Sie äußerst rechts und überholen Sie nicht. A1 Lübeck Richtung Hamburg zwischen Moorfleet und Norderelbbrücke 2 Kilometer stockend. A7 Richtung Hannover, die Einfahrt Vleestedt ist nach einem Unfall gesperrt. A23 Richtung Heide, die Ausfahrt Legerdorf ist wegen Bauarbeiten bis 18 Uhr gesperrt. Und an der Elbfähre Glückstadt für Schafen beträgt die Wartezeit ab Glückstadt bis zu 1,5 Stunden. Für Ihre Verkehrsinfos melden Sie sich immer gerne bei uns, am besten über unsere NDR Schleswig-Holstein-App. Da haben wir mal alles im Blick, auch die Blitzer natürlich von Ihnen gemeldet. Auf der B200 Wanderup Richtung Haselund, dann B202 Friedrichsholm Richtung Hohn in der 30er-Zone und Bootkamp-Dosenbieker Straße in Richtung Bordesholm. Wir wünschen eine gute Fahrt.
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0: Wird jetzt ein bisschen gräulicher draußen, wie ich durch unsere Live-Kameras sehe. Und wir haben es ja auch schon im Wetter gehört, da kann noch so ein bisschen Regen warten. Deswegen machen wir es uns einfach besonders fröhlich und freundlich hier bei uns auf NDR 1 Welle Nord. Mit Chipnotic, I can't get enough. Ich wünsche Ihnen einen schönen Arbeitstag mit uns.
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0: Tage ohne Handy, dafür mit Zelt, Lagerfeuer und selbstgebautem Floß. Jedes Jahr zu Pfingsten wird die Prinzeninsel bei Plön zum Abenteuerspielplatz für rund 80 Kinder. Und damit wirklich jedes Kind mit kann, egal wie voll das Familienportemonnaie ist, übernimmt der Verein Plön bewegt einen Großteil der Kosten. Weil das so eine tolle Initiative ist, unterstützen wir sie mit 1000 Euro. Und wir sagen Moin Johanna Hinz, hallo!
1: Hallo!
0: Du bist ja nicht nur die Jugendwartin von Plön bewegt, sondern kannst jetzt mit 1000 Euro das nächste Zeltcamp entspannter planen, oder?
1: Richtig.
0: Wie geht's dir denn damit? Wie war das heute?
1: Ich habe das während der Fahrt auf dem Handy registriert, dass ich plötzlich Nachrichten bekommen habe und habe natürlich nicht während der Fahrt gelesen, habe dann angehalten. Genau, habe das dann gesehen und dachte, wow. Und wir freuen uns total und wir haben es auch geschafft, diese 6 Anrufe zusammenzukriegen und ja.
0: Und ich finde auch einfach toll, was ihr damit macht. Man muss ja sagen, wirklich die Vereine in Schleswig-Holstein, alle, die wir hier erleben oder was wir auch so lesen und als Mails bekommen, das ist wirklich eine tolle Arbeit. Bei euch genauso. 4 Tage analoge Abenteuer ohne Handy. Ich bin ja selber Mutter von 2 Kindern. Wie schwer fällt das denn den Kids am Anfang ohne Handy, Tablet und irgendwie den ganzen Drumherum zu lesen? Ich finde eigentlich, wenn die so richtig in Aktion ist, dann vermissen die es eigentlich gar nicht, oder?
1: Richtig. Also so ist es auch. Die kommen ja am Freitag an und wir starten natürlich auch relativ zügig mit Spiel und Spaß und so Gruppenfindungsspielen und die sind da recht schnell drin. Wir haben auch viele Kinder, die regelmäßig mitfahren, die kennen das schon und es ist eine ganz tolle Gruppengemeinschaft und es fragt nie einer nach, ich möchte nach Hause oder kann ich mal hier oder so. Es ist wirklich total nett.
0: Bei euch sind so selbstgebautes Floß, Nachtwanderungen durch den Inselwald, das zum Beispiel Highlights. Ich habe auch noch was von Brennnesselchips am Lagerfeuer gehört. Das fand ich ja auch scharf. Johanna, erzähl mal, was finden die denn am coolsten?
1: Unterschiedlich. Wir haben Kinder, die möchten lieber basteln. Wir haben auch so Bastel-AGs oder die Feuerteufel-AG, wo dann kleine Waffeln gebacken werden, eben auch mit so einem richtigen Eisen, was man dann in die Glut tut. Und Brennnesselchips werden dann gebacken und wir bauen eben auch so ein kleines Floß mit so ganz großen Reifen. Und da wird auch eine kleine Spende letztendlich auch reingehen, weil die Reifen einfach porös sind, brauchen auch neue. Das kommt dann allen Kindern zugute.
0: Johanna, vielen lieben Dank fürs Mitmachen und ich freue mich total für euch, dass ihr die 1000 Euro bei 6 gewinnt bei uns heute abgeräumt habt.
1: Ja, wir freuen uns auch riesig.
0: Sehr schön. Plön bewegt, einer unserer Gewinner bei 6 gewinnt. Und ihr seid vielleicht die Nächsten mit eurem Verein. Deswegen unbedingt melden über unsere NDR Schleswig-Holstein App, anmelden und mitmachen und dann vielleicht eben als nächster Gewinner rausgehen. Ich glaube, Johanna kann es empfehlen.
1: Das kann ich nur empfehlen.
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0: Trio Rio auf NDR 1, Welle Nord, einen schönen Montag mit uns. Die Stadt Kiel hat ein neues Pilotprojekt am Klärwerk Bülk vorgestellt. Und Fachleute aus Wirtschaft, Wissenschaft und Verwaltung beraten in Neumünster über mögliche Anwendungen von KI. Zwei der Themen in den Nachrichten jetzt um 16 Uhr mit Peter Vorbeck.
1: Moin.
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1: Keine Angst vor künstlicher Intelligenz. Das war die zentrale Botschaft von Schleswig-Holsteins Digitalminister Schröter bei der 7. KI-Landeskonferenz in Neumünster. Fachleute aus Wirtschaft, Wissenschaft und Verwaltung beraten bei dem Treffen über mögliche Anwendungen von KI in der Praxis. Dirk Schröter sieht darin große Chancen für den Mittelstand.
3: Wenn wir mal einen Blick auf die Gesundheitswirtschaft werfen, dann haben wir ein starkes Cluster in Schleswig-Holstein und da gibt es vielerlei Initiativen, wie man Therapien verbessert, wie man Ärztinnen und Ärzte unterstützt. Wenn wir darauf gucken, dass wir durch den Einsatz von KI dort bessere Unterstützungsleistungen haben, wo Fachkräfte, Ärzte fehlen, dann ist das ein riesen Anwendungsfeld und da sind wir ziemlich weit vorne in Schleswig-Holstein.
1: Jens Spahn wird künftig nicht mehr Teil des Haushaltsausschusses sein. Der ehemalige Unionsfraktionschef zieht sich nach wenigen Wochen bereits wieder aus dem Gremium zurück. Das hat sein Büro bestätigt. Für Aufsehen sorgte zuletzt, dass Spahn an einer Sitzung des Haushaltsausschusses nicht teilgenommen hatte, weil er, wie sich später herausstellte, mit seiner Familie auf Sardinien war. Erst im Juli war Spahn als Fraktionschef von CDU/CSU zurückgetreten, nachdem er und sein Mann mithilfe einer Leihmutter aus den USA Eltern geworden waren. Daran gab es massive Kritik auch innerhalb der Union. Leihmutterschaft ist in Deutschland verboten. In Deutschland sind in diesem Jahr so viele Start-up-Unternehmen gegründet worden wie noch nie. Mehr als 3.000 sind es bisher. So steht es im Monitor 2026, den der Bundesverband Deutsche Start-ups vorgestellt hat. Das starke Wachstum bei den jungen Unternehmen ist vor allem von künstlicher Intelligenz und Rüstungsprojekten getrieben. Die Einzelheiten von Felix Linke.
4: Die deutsche Gründerszene ist in Rekordstimmung. Bis Ende September sind in diesem Jahr bereits 10 neue Startups in Deutschland zu sogenannten Einhörnern aufgestiegen, die mit mehr als 1 Milliarde Euro bewertet werden. Insgesamt gibt es 39 davon. Der Zuwachs von Risikokapital hat sich gegenüber dem Vorjahr fast verdoppelt. Es flossen rund 8 Milliarden Euro in diesen Sektor, was bereits mehr ist als im gesamten Vorjahr.
1: Drei deutsche Produktionsstandorte des Pharmaunternehmens BioNTech werden geschlossen. Betroffen sind nach Unternehmensangaben rund 1.800 Beschäftigte. Grund für den Schritt ist, dass kein Käufer für die Werke in Marburg in Hessen, Idar-Oberstein in Rheinland-Pfalz und Tübingen in Baden-Württemberg gefunden werden konnte. BioNTech war in der Corona-Pandemie mit seinem Covid-19-Impfstoff weltbekannt geworden. Die Abwässer der Stadt Kiel und umliegender Gemeinden werden hier gereinigt, im Klärwerk Bülk. Heute hat die Stadt Kiel ein neues Pilotprojekt zu einer klimaneutralen Zukunft vorgestellt. Dabei soll klimaschädliches Kohlendioxid umgewandelt und in die Ostsee geleitet werden. Moritz Kotlin berichtet.
5: Bei der Abwasserreinigung entsteht Biogas und das wird im Blockheizkraftwerk des Klärwerks verbrannt. Dabei entsteht CO2 und das soll künftig mit Hilfe von Wasser und Kalkstein in eine flüssige Form umgewandelt und dann in die Ostsee geleitet werden. Das teilte der Betreiber Planeteers, ein Hamburger Start-up, mit. Das Pilotprojekt ist zunächst auf 5 Jahre ausgelegt. Kiels Umweltdezernentin Alke Voss spricht von einem weiteren Puzzleteil für ein klimafreundliches Klärwerk. Unterstützt wird das Projekt unter anderem vom Umweltministerium. Auch das Geomar-Helmholtz-Zentrum für Ozeanforschung ist daran beteiligt und begleitet das Projekt. Die Wissenschaftler wollen nach eigenen Angaben die Technologie und die Auswirkungen auf die Ostsee unabhängig überprüfen. Erste Forschungsergebnisse hätten aber gezeigt, dass das Verfahren ungefährlich für die Natur sei.
0: Es ist 16.04 Uhr in der 1 Welle Nord. Das Wetter für uns in Schleswig-Holstein wird jetzt ein bisschen gräulicher. Und überhaupt in Richtung Abend sollen wir es dann auch immer noch mal mit mehr Regen zu tun haben. Das zumindest nördlich von unserem Nordostseekanal. In Richtung Südholstein soll es eher bewölkt sein, aber trocken bleiben. Das bei Temperaturen von aktuell zwischen 18 und 24 Grad mit einem schwachen Südwest- bis Westwind. Der Wettertrend: Wir haben morgen immer mal wieder Wolken oder auch mal ein bisschen neblig zum Start hin in den Dienstag. Dann aber Sonnenschein. Sonnenschein und Wolken im Wechsel und die meiste Zeit vom Tag dann auch trocken. 23 Grad der Höchstwert. Am Mittwoch gibt es nochmal 24 Grad und dazu mehr Sonne als Wolken zu sehen.
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0: 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Auf der A23 Richtung Heide ist die Ausfahrt Legerdorf wegen Bauarbeiten bis 18 Uhr gesperrt. An der Elbfähre Glückstadt für Scharfen beträgt die Wartezeit ab Glückstadt bis zu 1,5 Stunden. Außerdem haben wir Blitzer von Ihnen bekommen. Vielen Dank fürs Melden über unsere NDR Schleswig-Holstein-App. Auf der B200 Wanderup Richtung Haselund, dann B202 Friedrichsholm Richtung Hohn in der 30er-Zone und Bootkamp-Dosenbicker Straße Richtung Bordesholm. Für Staus und Blitzer auch immer gern Bescheid sagen über unsere NDR Schleswig-Holstein-App. Wir wünschen eine gute Fahrt.
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0: Und ich werde den Gag aus dem Kopf nicht los. Kennen Sie das, wenn Sie bestimmte Songs einfach mit bestimmten Sachen verbinden? Also wenn mich wurde mal gefragt, wie immer der Song heißt mit Hamster, Hamster. Am Ende war es I'm still Jenny from the Block. Und in diesem Fall kann ich aus dem Kopf nicht loswerden, dass ich bei Uptown Girl jedes Mal über den Gag nachdenke von einem lieben Kollegen, der immer gesagt hat, das ist der Song für die Kühlschranksäuberung. Uptown Girl von Billy Joel. Verstehen Sie? Man kriegt es nicht aus dem Kopf.
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0: süß aus, werden aber immer mehr zum Problem. Waschbären. Im vergangenen Jahr wurden in Schleswig-Holstein mehr als 2.900 Tiere gefangen. Und die Zahl, die hört sich schon gewaltig an, ist sie auch, denn es sind so viele wie noch nie. Nicht selten richten die Tiere in Häusern erhebliche Schäden an, zerstören die Dämmungen in Dächern und sind auch für die Artenvielfalt ein Problem. Hotspots sind der Kreis Herzogtum Lauenburg und die Stadt Lübeck. Unser NDR1-Nord-Reporter Philipp Kamke war den Waschbären auf der Spur. Moin.
1: Hallo Maja, grüß dich.
0: Wie dramatisch ist denn die Situation in Lübeck?
1: Ja, da muss man sich nur einmal die Zahlen vor Augen halten. Im vergangenen Jahr wurden in der Hansestadt mehr als 320 Waschbären gefangen. Das ist ein Anstieg zu den Vorjahren um satte 600%.
0: Oh Gott.
1: Der Stadtjäger Christoph Behnert spricht schon von einer sehr angespannten Situation. Mehrmals in der Woche ist er unterwegs und fängt die Waschbären mit seinen Fallen oder wird auch mal dazu gerufen, wenn sich ein Tier mal in einem Haus verirrt hat. Das kommt auch immer mal wieder vor.
0: Und jetzt lass uns mal in die Situation gehen, weil ich als Hausbesitzer wüsste jetzt überhaupt gar nicht, was ich eigentlich machen soll. Wie soll man sich denn am besten verhalten, wenn man auf einmal so einen Waschbären bei sich hat oder irgendwie auf dem Grundstück rumlaufen?
1: Also grundsätzlich tun die Waschbären dem Menschen erstmal nichts, nur sollte man sie nicht selber irgendwie in die Ecke treiben, dann könnte das tatsächlich unangenehm werden, wenn sie sich dann bedroht fühlen. Der Stadtjäger rät, dass man eben auch kein Katzenfutter oder Vogelfutter draußen stehen lassen sollte, denn das lockt die Tiere zusätzlich an. Auch offene Mülltonnen nehmen sie natürlich gerne. Man kann also selbst vorbeugen, damit die Waschbären dann im besten Fall einen Bogen ums eigene Haus machen.
0: Okay, also da einfach wirklich möglichst wenig parat haben. Mhm. Jetzt hast du schon den Stadtjäger angesprochen. Der Landesjagdverband sagt ja, die Tiere sollen konsequent bejagt werden. Wie fängt man denn einen Waschbären?
1: Im besten Fall mit einer Lebendfalle. Die werden mit Futter und Duftstoffen bestückt, die den Waschbären eben anlocken sollen. Und wenn der in die Falle tappt, dann gehen links und rechts die Klappen zu und der Jäger bekommt eine Mitteilung aufs Handy. So ist es jedenfalls bei Christoph Behnert. Und das ist alles möglichst tierschutzgerecht. Das ist dem Stadtjäger wichtig, immer wieder zu betonen. Denn der Schutz der Tiere ist ihm natürlich in diesem Fall auch wichtig.
0: Sehen das denn Tierschützer genauso?
1: Nee, die sehen das anders. Der Verein Wildtierschutz Deutschland zum Beispiel, der hält die Bejagung der Tiere für nicht zielführend und sagt, dass man eben zumindest lokal über eine Kastration oder Sterilisation von Waschbären nachdenken sollte. Also die sind da anderer Meinung.
0: Okay, ähnlich also wie beim Katzenproblem sozusagen dann behandeln.
1: Genau, so weit ist man in Lübeck allerdings noch nicht. Hier werden die Tiere weiter bejagt, damit sie eben nicht weiter noch zum Problem werden.
0: Okay, ja, sie sehen erstmal natürlich niedlich aus, aber können anscheinend eben zu einem großen Problem werden. Und warum genau, das haben wir nochmal für Sie zusammengefasst über unsere NDR Schleswig-Holstein-App zum Nachlesen. Vielen Dank, Philipp.
1: Sehr gerne.
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0: alles Wichtige jetzt für Sie um 16.30 Uhr.
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2: Aus dem Studio Flensburg mit Aaron Schlichting. Moin. Wenn auf den nordfriesischen Inseln ein Rettungshubschrauber gebraucht wird, kann schlechtes Wetter schnell zum Problem werden. Bei Nebel oder tiefen Wolken können die Hubschrauber unter Umständen nicht starten und zur Insel fliegen. Das soll sich bald ändern mit einem neuen Satellitennavigationssystem. Wie die SAZ berichtet und die Luftrettung NDR Schleswig-Holstein bestätigt, soll das sogenannte Point-in-Space-Verfahren die Piloten durch schlechte Wetterlagen navigieren. Das System führt den Hubschrauber über festgelegte Punkte durch den Luftraum bis in die Nähe des Einsatzortes. Die nordfriesischen Inseln sollen als erstes im Fokus sein. Grund zur Freude für Heidi Braun, Amtsvorsteherin, Amt für Amrum.
3: Das ist hervorragend. Also wir lieben solche Bevorzugungen natürlich und das würde jeder lieben.
2: Laut Braun wird die Luftrettung auf den Inseln immer wichtiger, weil die medizinische Versorgung immer eingeschränkter wird. Bei Schlechtwetter ein Problem.
3: Die Dauer, bis man jemanden verlegt hat, über den normalen offiziellen Weg, über die Fähre aufs Festland und dann fährt man von Dagebüll ja auch noch mal eine Stunde bis nach Flensburg. Das sind ja Ewigkeiten und so ist das innerhalb von einer halben Stunde ist der Patient in einem Klinikum. Ne?
2: Das neue System soll ab Sommer 2027 zum Einsatz kommen. Ein Ehepaar ist heute Mittag bei einem Verkehrsunfall auf der L300 bei Sprakebüll im Kreis Nordfriesland schwer verunglückt. Laut Polizei streifte ihr Auto einen entgegenkommenden Wagen. Die Ehefrau verlor daraufhin die Kontrolle über das Fahrzeug, kam von der Straße ab und landete im Graben. Zahlreiche Einsatzkräfte aus Sprakebüll, Leck, Schafflund und Stadum rückten zur Rettung der beiden aus. Der Mann kam verletzt ins Krankenhaus. Die schwer verletzte Frau musste sogar mit einem Rettungshubschrauber in eine Klinik geflogen werden. Der Fahrer des anderen Wagens blieb unverletzt. Und nach dem Großbrand im ehemaligen Piet-Henningsen-Restaurantgebäude in Flensburg am vergangenen Samstag ermittelt die Polizei weiter intensiv zur Brandursache. Wie hoch der Schaden ist, lässt sich bislang noch nicht sagen.
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0: 16.32 Uhr und damit auch das Wetter für

0: 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Auf der A23 Richtung Heide ist die Ausfahrt Legerdorf wegen Bauarbeiten bis 18 Uhr noch gesperrt. A25 Geesthacht Richtung Süden zwischen Neu-Allermöhe West und dem Dreieck Hamburg-Südost 4 Kilometer stockend. Und an der Elbfähre Glückstadt für Scharfen beträgt die Wartezeit ab Glückstadt bis zu 1,5 Stunden. Für Ihre Verkehrsinfos gerne melden über unsere NDR Schleswig-Holstein App. Das machen Sie ja immer fleißig und melden uns auch die Blitzer, die Sie zum Beispiel gesehen haben. Und mit denen starten wir jetzt mal durch. Einmal auf der B76 in Fahrdorf Richtung Eckernförde, dann B200 Wanderup Richtung Haselund und B202 Friedrichsholm Richtung Hohn. Hier ist 30 erlaubt. Ich wünsche eine gute Fahrt da, wo es geht.
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0: Und mit Madonna, die gestern wieder einen Preis gewonnen hat. Einen von vielen, muss man sagen. Aber es gab den Video Music Award für ihren Song, den sie gemeinsam mit Sabrina Carpenter hat. Mit einer, also Newcomerin kann man jetzt auch nicht mehr sagen, aber einem jungen Star. Und Madonna hat sich bei ihrer Dankesrede dann tatsächlich so eine Spitze an die junge Kollegin nicht kneifen können. Sie hat nämlich gesagt, sie freut sich, dass der Song zustande gekommen ist, nachdem sie 5 Tage lang ja nichts auf ihre Frage, ob wir einen Song zusammen machen wollen, gehört hat. Und so denkt, okay. Okay. Ja, Sabrina Carpenter hat dann ganz lustig reagiert. Sie sagte, sie hatte dann ja eine Instagram-Nachricht von Madonna selber bekommen und dann ja auch sofort geantwortet. Und es wäre so, ihr Team wäre so sehr zuverlässig, aber sie würde immer noch am schnellsten antworten. Ja, war so leicht gerettet, aber sie sah gut geschockt aus. Madonna jetzt bei uns mit La Isla Bonita auf NDR 1 Welle Nord.

0: Weil ich einfach nur entspannen will zu Hause und ich sage, so, jetzt einfach mal eine Runde ein bisschen Fernsehen gucken. Wissen Sie, was ich dann mache? Dann gebe ich in die ARD-Mediathek, absolut mache ich das, die Nordreportage ein. Und ich liebe die Nordreportage, muss ich sagen. Ich liebe das, zu sehen, was so alles im Norden los ist. Beispiel, falls Sie es noch nicht gesehen haben, die schönen Hunde von Sylt, Luxusleben auf vier Beinen. Es ist schon ein paar Jahre her, aber wirklich unterhaltsam anzugucken. Und dann natürlich auch Tamahanken dort, als der berühmte Knochenbrecher da, der den Pferden geholfen hat, ebenfalls begleitet worden. Dann gibt es so eine Ostfriesen-Clique, heißt die, glaube ich. Zum Beispiel Helmuts Hosenecke. Ich mag das auch so gerne, wenn man so kleine Läden so mit begleitet und guckt, wie haben die angefangen, wie arbeiten die, wie reden die mit ihren Kunden. Es ist zu herrlich. Also ich muss sagen, das Leben in Norddeutschland, das bringt wirklich einiges. Und ich finde richtig schön, dass es so lange schon begleitet wird von der Nordreportage. Seit 20 Jahren gibt es nämlich schon diese Einblicke bei uns in die Höhen und Tiefen von uns Nordlichtern. Und jetzt der 20. Geburtstag, das muss natürlich gefeiert werden mit der Nordreportage Kinotour. Die startet heute in Husum im Kinocenter. Und heute Abend gibt es eine spektakuläre Klassikerfolge von 2014 im Kino und im NDR Fernsehen. Landunter auf Hallig-Hooge. Ein Megasturm ist angesagt. Da sind auch die wettererprobten Hallig-Bewohner beunruhigt.
1: Es wird doch schwieriger mit dem Fahrrad. Es wird doch schwieriger mit dem Fahrrad. Und dem seitlichen Wind.
2: Heute Nachmittag müssen Sie mit Orkanböen von bis zu 150 Kilometern pro Stunde im Landesinneren an den Küsten sogar mit Sturmböen bis zu 180 Kilometern pro Stunde rechnen. Außerdem besteht an der Nordsee und an der Elbe die Gefahr einer schweren Sturmflut.
3: Wenn es also ganz, ganz arg kommen sollte und dann werde ich dort oben mit in diesen Schutzraum gehen, dann werden wir die ärgsten Stunden dort oben ausharren. Es gibt Fundamente, die reichen tief hinunter in den Warftboden. Räume also, die ein besonderes Fundament haben und dadurch eine ganz besondere Standfestigkeit.
0: Man ist doch jetzt schon mittendrin, oder? Man ist doch mittendrin im Gefühl von Sturm auf Hallig-Hooge. Heute um 18.15 Uhr in NDR Fernsehen zu sehen oder natürlich jederzeit in der ARD Mediathek. Und so geht es die ganze Woche weiter. Also jeden Tag gibt es eine tolle Klassiker-Nordreportage. Ich sage von ganzem Herzen herzlichen Glückwunsch, liebe Nordreportage, zum 20. Jubiläum und auch einfach danke für die schönen Stunden, die ich da mit euch schon verbringen durfte. In Näher 1, Welle Nord, hören Sie. Moin!

0: U2 gerade 50-Jähriges gefeiert und haben dort gespielt, wo alles begann, nämlich an ihrer alten Schule in Dublin haben sie ein gratis Konzert gegeben. Unter anderem in der Dubliner Innenstadt waren sie ebenfalls noch. Ja, das dazu und alles Wichtige natürlich jetzt sowieso bei uns zu hören. Die Blutvorräte in Hamburg und Schleswig-Holstein sind aktuell niedrig. Und Landesdigitalminister Schröter sieht KI als große Chance. Mehr dazu in den Nachrichten um 17 Uhr mit Peter Vorbeck.
1: Moin.
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3: Wie kann künstliche Intelligenz von Firmen, Forschern und Verwaltungen in Schleswig-Holstein besser genutzt werden? Darum ging es heute bei der 7. KI-Landeskonferenz in Neumünster. Oliver Buttke, gab es bei dem Treffen denn auch kritische Fragen zum Umgang mit KI?
4: Naja, die standen zumindest nicht im Mittelpunkt, denn vor allem sei KI eine große Chance, so hat es Schleswig-Holsteins Digitalminister Dirk Schröter gleich zu Beginn gesagt. Gerade mittelständische Unternehmen könnten ihre Produkte und Dienstleistungen mithilfe von KI besser und wettbewerbsfähiger machen. Aber auch die Risiken von KI müsse man ernst nehmen, so Schröter. Doch eigene europäische und transparente KI-Modelle böten einen besseren Schutz als die aus den USA und China. Das sagt auch Andrea Sanders-Winter von der Bundesnetzagentur. Deshalb müsse man die Entwicklung hierzulande nicht bremsen, sondern eher noch beschleunigen. Europa setze bei KI auf klare Regeln und ethische Leitplanken.
3: Das Bundesverfassungsgericht hat heute sein 75-jähriges Bestehen gefeiert. Zum Jubiläum waren etwa 1000 Gäste zur Feier eingeladen. Aus Karlsruhe Antonetta Stefani.
5: Mit dabei Bundespräsident Steinmeier, Kanzler Friedrich Merz, viele weitere Vertreter der Politik und nicht zuletzt der Justiz. Denn gefeiert wurden das Bundesverfassungsgericht und seine 75 Jahre Rechtsprechung, auf die es zurückblicken kann. Aber es wurde heute in Karlsruhe nicht nur zurückgeblickt, sondern auch mit teilweise mahnenden Worten einen Blick in die Zukunft geworfen. So sprach Bundespräsident Steinmeier von Sorgen, die sich viele Bürger machen würden. Zu Recht, so Steinmeier, denn, so seine Worte, Vulgärdemokraten würden die Demokratie zunehmend gefährden. Deshalb sei ein starkes Verfassungsgericht zum Schutz der Verfassung absolut unverzichtbar. Stefan Habert, Präsident des Bundesverfassungsgerichts, stellte klar, dass das Gericht diejenigen in die Schranken weist, die Menschen ihr Recht nehmen. Das habe es bisher getan und werde es auch weiter tun.
3: Übermorgen will die Bundesregierung eigentlich die Pflegereform beschließen, aber es herrscht aktuell noch Gesprächsbedarf. Vertreter von Union und SPD beraten über einen Kompromiss. Die SPD fordert Nachbesserungen, konkret eine Obergrenze für die Eigenbeteiligung bei den Heimkosten. Gesundheitsminister Linnemann lehnt das ab. Wie es in der Sache weitergeht, schätzt Berlin-Korrespondentin Elanit Spinner ein.
6: Es gibt den ganzen Tag schon Krisengespräche und ich kann mir auch vorstellen, dass die noch in den Abend hinein gehen werden. Denn die SPD hat schon verlauten lassen, sie glaubt nicht, dass es so kurzfristig noch zu einer Einigung kommt am Mittwoch. Da sollte der Entwurf ja eigentlich ins Kabinett und die Zeit, die drängt. Die Kassen haben verlauten lassen, dass schon Ende des kommenden Monats die Leistungen so nicht mehr bezahlt werden können, weil dann die Einnahmen in der Pflegeversicherung schlichtweg nicht reichen. Im kommenden Jahr droht ein Defizit von bis zu 10 Milliarden Euro in der Pflegeversicherung. Also es braucht jetzt schnelle Lösungen.
3: Ex-Unionsfraktionschef Spahn zieht sich aus dem Haushaltsausschuss des Bundestages zurück. Spahn war zuvor in die Kritik geraten, weil er bei einer Ausschusssitzung fehlte und gleichzeitig mutmaßliche Urlaubsbilder von ihm auftauchten. Aus der Opposition gibt es gemischte Reaktionen. Mehr dazu von Philipp Eckstein.
7: Jens Spahn hat seine Kollegen von CDU und CSU im Haushaltsausschuss über seinen Rückzug informiert. In einem kurzen Schreiben erklärt er, alles um seine Person sei aktuell so politisiert, dass ein normales Arbeiten kaum möglich sein werde. Spahn kündigt an, sich vorerst auf die Arbeit in seinem Wahlkreis und seine Familie zu konzentrieren. Ines Schwertner, Parteichefin der Linken, sitzt selbst im einflussreichen Haushaltsausschuss des Bundestags. Sie nennt Spahns Rückzug einen dreifachen Gewinn.
8: Das ist ein Win-win-win. Es ist gut fürs Land, es ist gut für den Haushaltsausschuss, es ist auch gut für mich.
7: Deutlich zurückhaltender äußert sich Franziska Brandner, Parteichefin bei den Grünen.
9: Zu Herrn Spahn möchte ich jetzt gar nicht kommentieren. Das ist eine Frage, die in der CDU, CSU bestimmt ausreichend kommentiert wird.
7: Spahn wird sein Bundestagsmandat behalten. Mit welchen inhaltlichen Schwerpunkten es für ihn weitergehe, schreibt er, werden er und Unionsfraktionschef Thorsten Frey mit etwas zeitlichem Abstand entscheiden. Spahn war im Juli als Unionsfraktionschef zurückgetreten. Er und sein Ehemann waren zuvor mit Hilfe einer Leihmutter in den USA Eltern geworden.
3: Die Stadt Kiel hat ein Pilotprojekt für den Klimaschutz vorgestellt. Nach eigenen Angaben will die Stadt in ihrem Klärwerk in der Nähe der Förde Kohlenstoffdioxid, also CO2, umwandeln und in die Ostsee umleiten. Die finale Inbetriebnahme ist für das kommende Frühjahr geplant. Moritz Kotlin, wie soll das denn nun konkret funktionieren?
1: Also bei der Abwasserreinigung entsteht Biogas und das wird dann in einem eigenen Kraftwerk verbrannt. Daraus entsteht Strom und Wärme, aber eben auch das klimaschädliche CO2. Und die Frage ist, was macht man damit? Der Plan der Stadt Kiel und eines Hamburger Start-ups, statt das CO2 in die Atmosphäre entweichen zu lassen, fangen sie das Gas direkt am Kraftwerk ab. Mit Hilfe von Wasser und Kalkstein wird es in eine flüssige Form umgewandelt und dann in die Ostsee geleitet. Und weil das CO2 eben nicht in die Atmosphäre entweicht, treibe es die Erderwärmung nicht weiter voran. Unterstützt wird das Projekt unter anderem vom Umweltministerium, wissenschaftlich begleitet vom Geomar-Helmholtz-Zentrum für Ozeanforschung. Die Wissenschaftler wollen nach eigenen Angaben die Technologie und die Auswirkungen auf die Ostsee unabhängig überprüfen. Erste Forschungsergebnisse hätten gezeigt, dass das Verfahren ungefährlich für die Natur sei.
3: Knapp zwei Wochen vor den Herbstferien ist der Vorrat an Blutspenden in Schleswig-Holstein und Hamburg niedrig. Das haben die Blutspendedienste von DRK und UKSH mitgeteilt. Leslie Hodam dazu.
10: Die Versorgungssituation sei angespannt, aber noch gesichert, so eine Sprecherin der UKSH Transfusionsmedizin. Es müssten keine Operationen verschoben werden. Man blickt dort aber mit Sorge auch auf die derzeitige Grippesituation wegen der bereits Spenderabsagen und auf die Ferien, in denen erfahrungsgemäß weniger Spender kommen. Beim Deutschen Roten Kreuz Nordost heißt es, die Versorgungssituation für Schleswig-Holstein und Hamburg sei mit 2 bis 3 Tagen Vorrat stabil. Für eine sichere Versorgung seien aber Vorräte von 4 bis 5 Tagen nötig. Besonders gefragt sind laut DRK Präparate der Blutgruppe 0.
0: 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Das Wetter für uns in Schleswig-Holstein. Für Ihre Verkehrsinfos kommen wir gleich nochmal zu. Da habe ich mich einige Mails bekommen. Lieben Dank erstmal dafür. Wir schauen erstmal aufs Wetter. Und da haben wir in jedem Fall aktuell noch sehr warme Temperaturen. Durchschnittlich nämlich tatsächlich 20 Grad. Und dazu dann noch ein paar Wolken, die eng aneinander rücken. Wir haben Regen zu erwarten, vor allem Richtung Norden. Also nördlich vom Nordostseekanal. Da sind die meisten Schauer heute Abend zu erwarten. Der Wettertrend morgen am Dienstag dann. Am Anfang wahrscheinlich ordentlich neblig oder eben dicht bewölkt. Danach kommt aber Sonne durch und wechselt sich dann mit Wolken ab. Bleibt auch meist trocken, 23 Grad dazu. Und am Mittwoch sowieso mehr Sonne als Wolken bei 24 Grad.
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0: 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Und da kommen wir erstmal auf die A23. Da hatte sich nämlich Janine schon bei uns gemeldet. Hat gesagt, Legerdorf, da gibt es stockenden Verkehr. Und einspurig, liebe Auto- und Lkw-Fahrer, macht auch bitte das Licht an, damit man euch besser sehen kann. Also da nochmal der Hinweis bitte, das natürlich allgemein bei diesem etwas diesigen Wetter, was wir jetzt gerade bekommen. A23 in Richtung Heide ist die Ausfahrt Legerdorf wegen Bauarbeiten bis heute 18 Uhr normalerweise gesperrt gemeldet. Eine Spur ist aber frei, auf der kommen sie vorbei, aber deswegen stockt es natürlich trotzdem dann noch der Reißverschlussverkehr. Ne? Dann A25, Geesthacht Richtung Süden zwischen Neu-Allermöhe West und Dreieck Südost 4 Kilometer stockend und an der Elbfähre Glückstadt-Wischhafen beträgt die Wartezeit ab Glückstadt bis zu 1,5 Stunden. Außerdem Blitzer, vielen Dank fürs Melden über unsere NDR Schleswig-Holstein-App auf der B76 in Fahrdorf Richtung Eckernförde, dann B200 Wanderup Richtung Haselund und B202 Friedrichsholm Richtung Hohn in der 30er-Zone. Gute Fahrt wünschen wir.
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0: Den Nachrichtenüberblick haben Sie von uns bekommen. Ein Überblick über alle Herbstmärkte und Flohmärkte, die uns dann jetzt noch so erwarten. Das finden Sie bei uns über unsere NDR Schleswig-Holstein-App. Und die Musik bekommen Sie sowieso von uns immer. Jetzt von The ELO, Mark Almond und Alan Parsons Project auf NDR 1 Welle Nord.

0: Ja, eins zu den Ort hören Sie. Es gab irgendwann den Moment, als mein Vater mal zu mir gesagt hat, so Maja, jetzt muss ich dir mal was sagen. Du benutzt Tabula Rasa falsch. Du benutzt das immer und meinst Tohu Wabohu. Und damit hat er mich ein bisschen gerettet, ehrlich gesagt. Es ist ja wichtig, dass man da berichtigt wird. Na, und bei unserer Frühstücksrunde, da gerät auch so ein bisschen was sprichwörtlich durcheinander.
1: Frühstück bei Stefanie.
2: Es ist ja, wie es ist.
1: Und das sind ihre Gäste. Herr Ahlers.
3: Ja, das tut dir nichts zu sagen.
1: Udo.
4: Ja, das kann's haben.
1: Und Opa Gerke.
5: Steffi, machst du mir Mettbrötchen?
2: Nee, muss ich erst schmieren. Milch und Zucker nehmt ihr selber, ne?
3: Und der Frosch ist gelutscht.
4: Hallo, das heißt der Drops.
3: Wie jetzt?
4: Drops. Was gelutscht ist, ist der Drops.
3: Wie bitte? Das ist doch gerade der Gag an den Spruch, dass man an einen Frosch nicht lutschen mag.
2: Also Udo, da hat er natürlich recht, obwohl ich das auch anders kenne. Aber gehst du an einen Frosch zu lutschen bei?
4: Ich sag doch an einen Drops, Mann. Das sagt man denn ja, weil der Drops kleiner wird und aufgelutscht ist. Aber du kriegst ja so einen Frosch nicht aufgelutscht.
3: Was? Woher kommt das denn wohl, dass man sagt, ich hab einen Frosch in den Hals?
4: Das ist ja nun kein Spruch. Ein Frosch hat man in der Tasche, wenn man Glück hat.
5: Nee, was du meinst, ist der Papst.
2: Ach, ich denk, mit Papst ist doch, wenn man sagt, ich zeig dir gleich mal, wo der Papst die Locken hat, oder?
5: Nein, das ist der Frosch.
4: Danke, Franz.
3: Also ich werd hier gleich verrückt, seit wann haben Frösche Locken? Die haben eine glitschige Reptilienhaut.
4: Er versteht es nicht.
3: Ja, was?
4: Ja, du verstehst es nicht. Das ist Standard. Das ist wie der Boxer-Papst, was er meistens nicht tut. Ah. Oder, was weiß ich, der steppte Bär.
3: Ach, du meinst jetzt einen Tanzbär oder was? Und ich denke, den Papst hat man in der Tasche, sagte Franz doch gerade.
4: Also, er versteht es nicht.
5: Du, Udo.
4: Ja.
5: Du. Er hat es gar nicht verstanden, richtig, ne?
4: Das sagte ich.
2: Franz, das sagte er ja.
5: Was?
3: Also hier wird gleich das Schwein in der Pfanne verrückt, du.
5: Der Hund!
3: Ja, was der Hund?
4: Schweine sind ja an Pfeifen, der Hund ist in der Pfanne.
3: Ja, wer frisst denn Hunde? Also allmählich, du.
4: Er versteht es nicht, aber an Frösche wolltest du lutschen, du. Allein schon.
2: Du sag mal, mit Hühner ist gar nichts in so Sprüche, ne?
4: Ach, nie, aber Störche kannst braten.
2: Ah ja.
4: Was macht ein Rätsel, Franz?
5: Ich brauche noch Glückssymbol mit 12 Buchstaben. Vorne M, A und R.
2: Ach, Marinekäfer.
5: Jawohl.
1: Frühstück bei Stefanie auf NDR 1 Welle Nord.

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0: in der 1 Welle dort hören Sie mit dem Sport um 17.30 Uhr und Rudi Dautwitz. Moin Rudi.
1: Moin Meier.
0: Juri Knorr ist einer der besten deutschen Handballer. Geboren in Flensburg, aufgewachsen in Bad Schwartau, zog es ihm vom VfL in die große Handballwelt. Aktuell spielt er in Aalborg, doch im kommenden Sommer geht's von Dänemark weiter nach Frankreich.
1: Ja genau, bei Paris Saint-Germain. Da hat der 26-Jährige einen Vertrag bis 2030 unterschrieben und wie wichtig dem französischen Rekordmeister eben diese Verpflichtung von Juri Knorr war, ja, macht die Ablöse deutlich. Die Summe ist zwar nicht bekannt, aber in Aalborg, da freut man sich über die mit Abstand höchste Ablösesumme der Vereinsgeschichte, die man einnimmt. Ja, sportlich ist der Abgang von Juri Knorr für die Dänen allerdings klar, auf jeden Fall ein Verlust. Doch es wird ja schon seit längerem darüber spekuliert, ob der dänische Meister nicht vielleicht schon einen Nachfolger für Juri Knorr und das ausgerechnet in Kiel gefunden hat. Der Vertrag von Elias Ellisner Schipper-Goethe, der läuft ja beim THW im kommenden Sommer aus und es gibt schon Gerüchte, dass es ihn von Kiel vielleicht nach Aalborg zieht.
0: Ich muss ja sagen, es ist mal so schade, dass man nicht weiß, wie hoch die Summe ist. Ne? Man würde es ja dann doch gerne wissen, wenn die schon so sich freuen. Die deutschen Fußballer ziehen auch weiter. Gestern ja das 0:1 in Augsburg gegen Griechenland. Nun bereitet sich die Mannschaft von Jürgen Klopp in Herzogenaurach auf das nächste Spiel am Donnerstag in München gegen Serbien vor.
1: Ja, und so langsam muss mal ein Sieg her, nicht nur damit die Euphorie rund um den neuen Bundestrainer Jürgen Klopp nicht allzu schnell schon wieder verfliegt, sondern auch mit dem Blick auf die Tabelle in der Nations League, in der Liga A, der 16 besten Nationen, spielt die deutsche Elf in der Gruppe 2 und nimmt dort aktuell den vorletzten Tabellenplatz mit nur eben einem Punkt ein. Aktuell droht also der Abstieg in die Liga B, aber noch ist zumindest der zweite Platz nicht weit entfernt. Jürgen Klopp ist allerdings diese Tabelle in der Nations League nicht ganz so wichtig. Für ihn steht ja die Sichtung der Talente im Vordergrund. Einer von ihnen ist seit langer, langer Zeit auch mal wieder mit Vitali Janelt, ein Schleswig-Holsteiner, im Nationalteam. Seit 6 Jahren spielt er mit dem FC Brentford in der Premier League, also in England. Angefangen hat die Karriere aber beim Barkfelder SV im Kreis Stormarn.
0: Schön
1: Wahnsinn.
0: In Barkfelder.
1: Ja,
0: um die Ecke.
1: Du kennst das ja.
0: Ja, bin ich doch immer zum Muckelsladen gefahren, habe mir neue Sticker geholt. Das kenne ich alles sehr gut, genau. Vielen Dank, Rudi Dautwitz, NDR 1 Welle Nord, hören Sie um 17.33 Uhr. Und damit gibt es bei uns jetzt das Wetter für uns in Schleswig-Holstein mit unserer Wetterexpertin Stefanie Scharping.
2: In Flensburg, Nordfriesland und Schleswig-Flensburg werden die Wolken bis zum Abend immer dichter, sodass im Verlauf auch Regen mit dabei sein kann. Die Abendwerte liegen bei 16 bis 19 Grad. In der Nacht überwiegen dann die Wolken, die hier und da etwas Regen bringen. Zudem kann sich später noch Nebel bilden. Auch am

0: durchkommen sie da aber. Dann haben wir an der Elbfähre Glückstadt für Schafen eine Wartezeit ab Glückstadt von bis zu 1,5 Stunden. Und für Ihre Verkehrsinfos einfach bei uns melden über unsere NDR Schleswig-Holstein-App. Da haben sich auch Blitzer gemeldet. Vielen Dank dafür. Einmal auf der B76 in Fahrdorf Richtung Eckernförde, B200 Wanderup Richtung Haselund und B202 Friedrichsholm Richtung Krohn in der 30er-Zone. Gute Fahrt wünschen wir.
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0: Die einen sagen Hex Hex, die anderen Simsalabim und die Steve Miller Band Abracadabra jetzt bei uns.
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0: Ich habe selten so einen bunten Mix auf der Straße gesehen.
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0: Die einen sehen noch voll nach Sommer aus, die anderen schon nach Herbst. Man ist aber auch irgendwie kleidungstechnisch leicht überfordert zurzeit. Ja, kurze Hose und ein Pullover irgendwie drüber oder ein T-Shirt und dann eine lange Hose. Oder soll man dann doch vielleicht nochmal die Übergangsjacke nehmen? Oder. Es ist eine kleine Herausforderung wegen dieser warmen Temperaturen, die wir ungewöhnlicherweise haben jetzt Ende September. Nämlich heute ja alleine schon bis zu 23 Grad bei uns in Schleswig-Holstein gewesen. Ja, deswegen haben wir gedacht, wie ist es denn eigentlich mit Ihnen? Fühlen Sie sich genauso überfordert wie wir? Unsere Kollegin Christina Grunwald war unterwegs.
2: Wie überfordert sind Sie mit der Kleiderwahl zurzeit? Weil ich sehe Sie vor mir stehen mit T-Shirt.
3: Ja, ich bin überhaupt nicht überfordert. Topwetter. Ich freue mich, dass es so ist, wie es ist. Diese Zeit kommt noch da, wo man nachher sich das gemütlich machen kann, 3 Monate. Und ich freue mich jetzt, dass es jetzt so ist, tatsächlich.
2: Und wo ist dann die kurze Hose?
3: Zu Hause, weil ich mit dem Motorrad gekommen bin.
2: Auch dafür ist noch das richtige Wetter.
3: Ja, perfekt.
2: Wir haben Herbst. Eigentlich haben wir 16, 17 Grad. Vor mir steht eine Dame mit T-Shirt, aber unterm Arm eine dicke Winterjacke.
4: Ich bin nicht überfordert. Ich mag dieses Wetter. Und die dicke Jacke ist, weil wir morgen mit meinem Schiff fahren. Und da wird es ein bisschen kühler. Voll mich darf immer Sommer sein. Ja? Nur nicht zu heiß.
2: Mit Rollkragenpulli, aber Sonnenbrille. Wie überfordert ist man gerade, was man anziehen soll?
5: Ich bin total überfordert. Ich komme nämlich aus der Pfalz. Wir haben heute noch um die 30 Grad. Ich bin in den Norden gefahren, um den zu entfliehen. Und hier ist es auch warm. Es ist Wahnsinn.
0: Es ist geradezu verwirrend, diese Temperaturen gerade in Schleswig-Holstein. Aber wir machen natürlich das Beste draus. Und heute Abend, ja, wird es vielleicht noch eine kleine Abkühlung geben. Einfach, weil ein bisschen Regen kommt, zumindest nördlich vom Kanal. NDR 1 für den Nord begleitet Sie durch diesen wirren Herbst mit den Gypsy Kings.

0: 1. Wellenort begleitet sie. Die Stadt Kiel hat ein neues Pilotprojekt am Klärwerk Bilk vorgestellt. Und Fachleute aus Wirtschaft, Wissenschaft und Verwaltung haben in Neumünster über mögliche Anwendungen von KI beraten. Das sind zwei der Themen jetzt in den Nachrichten um 18 Uhr mit Peter Vorbeck.
1: Moin.
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1: Keine Angst vor künstlicher Intelligenz. Das war die zentrale Botschaft von Schleswig-Holsteins Digitalminister Schröter bei der 7. KI-Landeskonferenz in Neumünster. Fachleute aus Wirtschaft, Wissenschaft und Verwaltung haben bei dem Treffen über mögliche Anwendungen von KI in der Praxis beraten. Dirk Schröter sieht darin große Chancen für den Mittelstand.
3: Wenn wir mal einen Blick auf die Gesundheitswirtschaft werfen, dann haben wir ein starkes Cluster in Schleswig-Holstein und da gibt es vielerlei Initiativen, wie man Therapien verbessert, wie man Ärztinnen und Ärzte unterstützt. Wenn wir darauf gucken, dass wir durch den Einsatz von KI dort bessere Unterstützungsleistungen haben, wo Fachkräfte, Ärzte fehlen, dann ist das ein riesen Anwendungsfeld und da sind wir ziemlich weit vorne in Schleswig-Holstein.
1: Der Wandel in der deutschen Autoindustrie setzt auch Zulieferer Bosch weiter zu. Bosch will in seinem Werk in Nürnberg etwa die Hälfte seiner 1.800 Stellen streichen. Der Abbau von 900 Arbeitsplätzen sei bis 2029 geplant, kündigte das Unternehmen an. Als Begründung nannte Bosch eine stagnierende Nachfrage, Preisdruck und die Konkurrenz aus China. Bei einer Auseinandersetzung zwischen mehreren Beteiligten ist am Wochenende ein Mann am Rand des Segeberger Marktplatzes mit einem Messer schwer verletzt worden. Laut Polizei waren am frühen Samstagmorgen zwei Gruppen aneinander geraten. Dabei soll ein 23-Jähriger ein Messer eingesetzt und einen 24-Jährigen und einen 23-jährigen Mann verletzt haben. Der 24-Jährige wurde schwer verletzt ins Krankenhaus gebracht. Drei Personen im Alter von 22 und 23 Jahren, darunter der mutmaßliche Haupttäter, flüchteten in einem Auto. Sie wurden später in einer Klinik vorläufig festgenommen. Bei der Auseinandersetzung waren sie leicht verletzt worden. Die Kripo in Bad Segeberg sucht nun nach Zeugen der Tat. Das Landeskriminalamt ermittelt nach dem Wurf eines Böllers auf einem Schulhof in Flintbek im Kreis Rendsburg-Eckernförde. Dabei wurden nach Angaben der Polizei am vergangenen Freitag 4 Menschen verletzt. Ein 17 Jahre alter Schüler soll den Böller aus dem obersten Stockwerk während einer Pause auf den Schulhof geworfen haben. 3 Schülerinnen und Schüler im Alter von 6 bis 16 Jahren sowie eine Lehrkraft erlitten ein Knalltrauma. Ein Mensch wurde von Rettungskräften versorgt. Das LKA übernahm die Ermittlungen, weil nicht klar ist, ob es sich um einen selbstgebauten Sprengsatz oder einen erlaubnispflichtigen Böller handelte. Die Abwässer der Stadt Kiel und umliegender Gemeinden werden hier gereinigt, im Klärwerk Bilk. Heute hat die Stadt Kiel ein neues Pilotprojekt zu einer klimaneutralen Zukunft vorgestellt. Dabei soll klimaschädliches Kohlenstoffdioxid umgewandelt und in die Ostsee geleitet werden. Moritz Kotlin berichtet.
4: Bei der Abwasserreinigung entsteht Biogas und das wird im Blockheizkraftwerk des Klärwerks verbrannt. Dabei entsteht CO2 und das soll künftig mit Hilfe von Wasser und Kalkstein in eine flüssige Form umgewandelt und dann in die Ostsee geleitet werden. Das teilte der Betreiber Planeteers, ein Hamburger Start-up, mit. Das Pilotprojekt ist zunächst auf 5 Jahre ausgelegt. Kiels Umweltdezernentin Alke Voss spricht von einem weiteren Puzzleteil für ein klimafreundliches Klärwerk. Unterstützt wird das Projekt unter anderem vom Umweltministerium. Auch das Geomar-Helmholtz-Zentrum für Ozeanforschung ist daran beteiligt und begleitet das Projekt. Die Wissenschaftler wollen nach eigenen Angaben die Technologie und die Auswirkungen auf die Ostsee unabhängig überprüfen. Erste Forschungsergebnisse hätten aber gezeigt, dass das Verfahren ungefährlich für die Natur sei.
0: Es ist 18.04 Uhr in der 1 Welle Nord. Das Wetter für uns in Schleswig-Holstein. Ich habe immer die aktuellen Temperaturen angeschaut. Wir sind bei 18 Grad in Dahme an der Ostsee. 23 Grad haben wir in Geesthacht. Und ich glaube, da finde ich jetzt auch keinen mehr, der das toppt. Also die 23 Grad aktuell die Höchsttemperatur, die wir bei uns in Schleswig-Holstein haben. Jetzt zum Abend hin soll es mehr Schauer geben. Das in Richtung Norden bzw. nördlich vom Nordostseekanal vor allem. Der Wettertrend. Morgen dann wieder ein paar Stunden Sonne für uns. Bis zu 5 Stunden. Richtung Süden. Lügum würden es weniger werden, da überwiegen dann die Wolken. Neblig kann es auch starten morgen, das dann bei höchstens 23 Grad Tagestoptemperatur. Am Mittwoch erreichen wir bis zu 24 Grad und dazu mehr Sonne als Wolken.
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0: Schnell und zuverlässig, damit Sie sicher ankommen. Auf der A25 Geesthacht Richtung Hamburg zwischen Neu-Alamö-West und dem Dreieck Südost 4 Kilometer stockend. An der Elbfähre Glückstadt-Wischhafen beträgt die Wartezeit ab Glückstadt bis zu 1,5 Stunden. Und für Ihre Verkehrsservice Verkehrsinfos ja immer gerne bei uns melden über unsere NDR Schleswig-Holstein-App. Wir haben Blitzer auf der B200 Wanderup Richtung Haselund, B202 Friedrichsholm Richtung Hohn und Bodkamp-Dosenbeker Straße Richtung Bordesholm. Gute Fahrt, da wo es geht.
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0: Wie sollen wir den zusammenfassen? So wie wir ihn vielleicht auch beenden könnten. Kürbissuppe und dazu ein Sundowner auf der Terrasse. Es ist verwirrendes Wetter für den Herbst bei uns im Land. Aber auf Ihren Lieblingssender, da bekommen Sie natürlich, was Sie erwarten, nämlich Ihre Lieblingssongs. Jetzt von UB40.
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0: Und das an diesem Montag, den läuten wir ein mit einer Kombination von Julian Krafzig und Harriet Heise im Schleswig-Holstein-Magazin. Moin, mein Lieber.
1: Ja, jeden Abend mal was Neues. Moin, Maya.
0: Hallo. Und sag mal, bei euch geht es um die, die du und ich relativ häufig sehen, denn wir müssen uns ja immer auf Fußballplätzen und Handballplätzen
1: das ist lustig,
0: Turnieren
1: ne?
0: unserer Kinder die Zeit vertreiben.
1: Da laufen wir uns immer über den Weg. Denkst du, ach, du auch hier, ach, du auch hier.
0: Genau, echt ganz lustig.
1: Ja, es geht um die Leute, wo es immer heißt, wir wissen, wo dein Auto steht. Die...
0: Schiedsrichter.
1: Ja, ganz genau. Davon gibt es nämlich viel zu wenige in vielen Sparten bei uns im Land. Das mündet sogar darin, dass manche Spiele ausfallen, weil es zu wenige Schiedsrichter gibt. Betrifft dann vor allen Dingen ländliche Regionen und kleinere Vereine. Und deswegen sind wir mal auf der Spur von einem 19-jährigen Lübecker, der schon 90 Spiele gepfiffen hat, also in seinen jungen Jahren schon ganz schön viele. Mhm. Und er sagt auch, mich begeistert ist, die Verantwortung zu haben, aber auch, dass das Spiel gut läuft und die Leute Spaß haben. Das ist nochmal ein richtig toller Ansatz.
0: Finde ich richtig gut.
1: Und vielleicht macht Adam, so heißt er ja, Lust für andere, auch diesen Weg einzuschlagen und nebenbei sich noch ein bisschen Geld zu verdienen als Schiedsrichter.
0: Und vielleicht machen es die Eltern von den Kindern, die da mitspielen, genau solchen Leuten mal ein bisschen leichter. Aber das ist nur eine Idee.
1: Sprichst du jetzt von dir oder von mir oder von
0: Nein,
1: uns beiden?
0: Von mir nicht, aber das, was ich da manchmal erlebe,
1: das
0: ist
1: stimmt,
0: so,
1: ne?
0: dass
1: ja.
0: man nicht so richtig Bock hat, Schiedsrichter zu werden. Mhm. Aber deswegen, also vielleicht mal so denken, ne, die Spiele sind ja nur möglich, wenn wir einen Schiedsrichter haben.
1: Genau.
0: Also wäre toll, wenn es ein paar mehr werden. Einen davon sehen wir im Schleswig-Holstein Magazin um 19.30 Uhr.
1: Schalten Sie ein.
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0: Es ist 18.31 Uhr in der 1 für den Nord. Das Wetter für uns in Schleswig-Holstein von unserer Wetterexpertin Stefanie Scharping.
1: In Flensburg, Nordfriesland und Schleswig-Flensburg werden die Wolken bis zum Abend immer dichter, sodass im Verlauf auch Regen mit dabei sein kann. Die Abendwerte liegen bei 16 bis 19 Grad. In der Nacht überwiegen dann die Wolken, die hier und da etwas Regen bringen. Zudem kann sich später noch Nebel bilden. Auch am Dienstag bleibt ein gewisses Schauerrisiko bestehen, doch überwiegend da soll es trocken bleiben und im Tagesverlauf bekommen wir auch die Sonne zu Gesicht. Die Höchsttemperaturen liegen bei 19 bis 22 Grad.
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0: 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An der Elbfähre Glückstadt-Beschafen beträgt die Wartezeit ab Glückstadt bis zu 1,5 Stunden. Und ansonsten haben wir keine Meldung zu Stau oder stockendem Verkehr. Ich hätte noch ein paar Blitzer für Sie. Einmal auf der B200 Wanderup Richtung Haselund, B202 Friedrichsholm Richtung Hohn und Bodkamp-Dosenbeker Straße Richtung Bordesholm. Eine gute Fahrt wünschen wir.
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0: Ist auch langsam der Abend in Schleswig-Holstein. Es ist auch langsam dunkel schon. Da wissen wir, dass wir im Herbst sind. Und in die 90er geht's jetzt mit Charles und Eddie. Would I Lie to You? Jetzt der Song für ihren Feierabend auf NDR 1 Welle Nord.

aktuelle Verkehrsinfo auf NDR1 Welle Nord im Schleswig-Holstein-Service. Vorsicht bitte auf der A1 Richtung Bremen. In Höhe Horster Dreieck liegen mehrere Plastikteile. Vorsicht, mehrere Plastikteile liegen Höhe Horster Dreieck. Deswegen Vorsicht bitte auf der A1 in Richtung Bremen. NDR1 Welle Nord begleitet Sie auf Ihrer Fahrt jetzt mit Rod Stewart. Schönen Abend.

Wir begleiten Sie in den Abend, an dem es nochmal gute Nachrichten für die Feuerwehr in Neumünster gegeben hat. Denn am Wochenende waren dort Unbekannte in das Feuerwehrgerätehaus im Stadtteil Wittorf in Neumünster eingebrochen und haben einen Mannschaftstransportwagen geklaut. Das ist so ein Transporter, mit dem die Einsatzkräfte so zu größeren Feuern zum Beispiel gefahren werden. Und die Feuerwehr war also tatsächlich zeitweise dadurch nicht einsatzbereit. Die gute Nachricht kommt natürlich jetzt, denn es meldeten sich Passanten bei der Polizei, die das Fahrzeug tatsächlich gefunden haben. Und zwar stand dieser Mannschaftstransportwagen wohl im Bereich der Kieler Straße in Neumünster. Also in jedem Fall ein Glück für die Feuerwehr. Aber Menschen bei uns, die uns im Notfall helfen, ihr Fahrzeug zu klauen, indem sie dann zu uns kommen können, da wäre ich neben dem Wort kriminell auch sehr schnell bei dem Wort dumm, muss ich sagen. Sagen wir dämlich. Ich wünsche Ihnen jetzt auf jeden Fall einen besonders schönen Feierabend, um mit einem schönen Wort zu enden. Ich bin Marja Herzbach und wir hören uns am Donnerstagabend wieder ab 19 Uhr. Jetzt übernimmt mein lieber Kollege Gerrit Horst mit von Binnenland und Wordekant hier auf NDR 1 Welle Nord.

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1: Um 19 Uhr mit Martin Wilhelmi. Die geplante Pflegereform spaltet die schwarz-rote Regierungskoalition. Gesundheitsminister Linnemann will daran festhalten, das Gesetz übermorgen dem Kabinett vorzulegen. Die SPD fordert aber Änderungen. Sie will unter anderem eine Obergrenze für die Eigenbeteiligung bei Heimkosten. Zur Stunde laufen Verhandlungen. Unser Berlin-Korrespondent Matthias Deiß geht nicht davon aus, dass heute eine grundlegende Einigung gefunden wird.
2: Der Gesundheitsminister hat deshalb eine Kommission in Aussicht gestellt, die Ende Oktober ihre Arbeit aufnehmen könnte und dann eben eine mittelfristige strukturelle Reform ausarbeiten könnte. Kurzfristig müssen jetzt erstmal Finanzlöcher gestopft werden. Sonst droht eben der Pflegekasse am Ende echte Zahlungsprobleme. Ende Oktober könnte es damit schon soweit sein, hören wir.
1: Ex-Unionsfraktionschef Spahn verzichtet jetzt auch auf seinen Sitz im Haushaltsausschuss. Spahn war in die Kritik geraten, weil er bei Ausschusssitzungen fehlte und gleichzeitig Urlaubsbilder von ihm auftauchten. Aus Berlin Philipp Eckstein.
3: In einem kurzen Schreiben erklärt er, alles um seine Person sei aktuell so politisiert, dass ein normales Arbeiten kaum möglich sein werde. Spahn kündigt an, sich vorerst auf die Arbeit in seinem Wahlkreis und seine Familie zu konzentrieren. Spahn wird sein Bundestagsmandat behalten. Mit welchen inhaltlichen Schwerpunkten es für ihn weitergehe, schreibt er, werden er und Unionsfraktionschef Thorsten Frey mit etwas zeitlichem Abstand entscheiden. Spahn war im Juli als Unionsfraktionschef zurückgetreten. Er und sein Ehemann waren zuvor mit Hilfe einer Leihmutter in den USA Eltern geworden.
1: Es wacht über die Einhaltung des Grundgesetzes in Deutschland das Bundesverfassungsgericht. Heute wird es 75 Jahre alt. Zum Jubiläum waren etwa 1000 Gäste zur Feier nach Karlsruhe eingeladen. Unter ihnen Kanzler Merz und Bundespräsident Steinmeier. Dieser rief in seiner Rede zum Schutz des Rechtsstaats auf und warnte gleichzeitig vor dem Erstarken politischer Kräfte an den Rändern. Rund eine Woche nach der Landtagswahl haben in Mecklenburg-Vorpommern erste Sondierungsgespräche zur Regierungsbildung begonnen. Zunächst trafen sich Unterhändler der SPD mit Vertretern des bisherigen Regierungspartners Die Linke. Über den Verlauf wollte sich im Anschluss keine der beiden Seiten äußern. Die Grünen sind nach NDR-Informationen morgen erstmals zum Gespräch eingeladen. Das waren die Nachrichten.
4: Um 7:02. Sie hören NDR 1 Welle Nord mit dem Wetter für uns in Schleswig-Holstein. Aktuell 17 Grad in Husum und 19 Grad noch in Kellinghusen. Morgen haben wir dann auch Temperaturen bis 21 Grad und die Restwoche, die sieht richtig gut aus. Ich sag mal so, auch wenn das erste Laub fällt, der Wettertrend, der hat auch noch nicht so viel von mitbekommen und bleibt bei einer angenehmen, bei meistens über 20 Grad Temperatur am Tag.
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4: Schnell und zuverlässig, damit Sie sicher ankommen, Vorsicht bitte auf der A1 Hamburg Richtung Bremen. In Höhe Horster Dreieck, da liegen mehrere Plastikteile. Und an der Elbfähre Glückstadt Wischhafen, da beträgt die Wartezeit ab Glückstadt bis zu 1,5 Stunden.
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4: Und ich sag vielen Dank.
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4: Am Montagabend, ja, diese Woche nochmal so richtig Sonne tanken. Da passt auch ein Titel, den habe ich unter anderem gleich noch für Sie. Pink und Cover Me in Sunshine. Moin.
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0: im Rheinbecker Schloss ist eine Ausstellung zu sehen, die gegen das Vergessen wirken soll. Es geht um das Vernichtungslager Kulmhof im heutigen Polen. Corinna Belo hat einige Schüler in dieser Ausstellung für uns begleitet.
1: Die kamen hier am Bahnhof an, mit den Zügen aus Lodz.
2: Vier Schüler sind gekommen. Jetzt stehen sie mit Kuratorin Elke Güldenstein vor den Ausstellungstafeln. Die sind voll mit historischen Fotos und Infotexten. Ein Foto zeigt Menschen, die am Bahnhof von Kobo ankommen. Was die damals nicht wussten, sie werden die Deportation nicht überleben.
1: Durch die Stadt mussten sie marschieren, irgendwie 2 Kilometer.
2: Die 13-Klässler haben zum ersten Mal Zeit, sich die Ausstellung über das NS-Vernichtungslager Kulmhof in Ruhe anzuschauen. Was die Schüler der Gemeinschaftsschule Rheinbeck von anderen Ausstellungsbesuchern unterscheidet: Sie waren in diesem Jahr vor Ort, haben als Delegation Rheinbecks Partnerstadt besucht und die Gedenkstätte. Frederik Bielig war auch dabei.
3: Es war sehr erfahrenswert und halt, als wir unseren Besuch abgestattet haben, auch sehr traurig und erschütternd.
2: Elke Güldenstein vom Schloss Rheinbeck hat die Ausstellung in die Stadt geholt.
1: Ja, auf die Idee gekommen bin ich eigentlich durch einen Zufall, weil ich irgendwie zufällig in Berlin die Ausstellung über das unbekannte Vernichtungslager Kulmhof gesehen habe und festgestellt habe, dass die ja nur 14 Kilometer entfernt liegt von der Rheinbecker Partnerstadt Kowo.
2: Und sie ergänzt:
1: Auschwitz ist ein Lager, das kennt jeder, aber wer kennt Kulmhof?
2: Dabei erprobte die SS bereits ab 1941 im Vernichtungslager Kulmhof die fabrikmäßige Massenvernichtung von Menschen, auch mit Gaswagen. Mehr als 150.000 wurden dort ermordet. Das und noch viel mehr erzählt die Ausstellung. David Chandromahan ist beim Besuch der Gedenkstätte einiges klar geworden.
4: Kann sein, dass ich den Namen vielleicht mal gehört habe, aber ich wusste nicht wirklich was darüber. Daher finde ich es auch noch mal wichtiger, sich darüber zu informieren.
2: Die Ausstellung erzählt, wer die Täter waren. SS-Männer, die nur ein Ziel kannten: effizient zu töten. Sie luden möglichst viele Opfer auf LKW und leiteten die Abgase direkt in den Laderaum. Ein qualvolles Sterben. Die Ausstellung erzählt aber auch von den Opfern. Sie zeigt Habseligkeiten, die ihnen vor ihrer Ermordung abgenommen wurden. Ein kleines Spielzeugflugzeug zum Beispiel oder einen gelben Davidstern aus Stoff. Emil Wenig hat eine Botschaft an alle, die vom KZ Kulmhof noch nie gehört haben.
5: Ich finde, die Leute sollten sich das anschauen, weil das ein Thema ist, was wirklich Relevanz hat, auch heutzutage, finde ich noch. Teilweise mit den Sachen, die wir auch in der Politik ja sehen. Und ich deshalb finde, dass darüber wieder aufgeklärt werden sollte mehr.
0: Ja, eine wichtige Geschichte auf jeden Fall im wahrsten Sinne des Wortes. Corinna Belo war das über die Ausstellung im Rheinbecker Schloss gegen das Vergessen. Und wer sich interessiert zu sehen, ist die Ausstellung noch bis 8. November. Mehr Informationen bekommen Sie unter stiftung-denkmal.de.

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0: Na, zu dem Song habe ich gleich noch einen passenden Beitrag und das um 7:30. Sie hören NDR1 Welle Nord mit dem Wetter für uns in Schleswig-Holstein. Aktuell 17 Grad in Wanderup und 20 Grad sind es in Pinneberg. Morgen dann angenehme Temperaturen über 20 Grad und der Wettertrend, der steht die ganze Woche eher auf Sneaker statt Gummistiefel. Genießen Sie die vielleicht letzten Spätsommertage.
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0: Schnell und zuverlässig, damit Sie sicher ankommen. Eine Meldung habe ich noch an der Elbfähre Glückstadt-Wischhafen. Da beträgt die Wartezeit ab Glückstadt bis zu 1,5 Stunden.
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0: Am Montagabend kleiner Ausflug gleich in die 90er. Hathaway, What is Love, vorher noch Max Giesinger und Elton John. Moin.
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0: 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In Kielgarden, da gibt's eine neue Kulturstätte, ein neues Theaterprojekt. Und das ganz bewusst in einem Stadtteil, wo sich, viele Menschen eher fragen, wie sie sich die nächste Monatsmiete überhaupt leisten können. Anke Rösler hat sich das Projekt mal für uns angesehen.
1: Genau hier, in Garden, ist der spannendste Stadtteil Kiels für ihn. Anton Brade will den Menschen hier eine Bühne geben für ihre Geschichten.
2: Ich möchte, dass sie ihre eigenen Texte sprechen und ihre eigenen Worte finden. Und manchmal vielleicht auch mit wenig Worten oder ohne Worte. Das ist hier, glaube ich, auch ein Thema, wenn verschiedene Sprachen gesprochen werden, dass es da keine Barrieren gibt. Und alles, was man mit Bewegung, mit dem Körper macht, das versteht man, glaube ich, in jeder Sprache.
1: Und damit sie auch kommen, ist der Eintritt für die Gardener kostenlos. Offene Abende und Talentabende sollen sich rumsprechen. Und manche fassen auch einfach ungefragt mit an.
2: Wollen wir mal so richtig hier das an der Seite festheben?
1: Was bewegt die Menschen in Garden? Werden sie ein Welttheater in ihrer Mitte nicht nur dulden, sondern auch mitleben und gestalten wollen?
3: Ich denke, das wäre auf jeden Fall cool, wenn das was ist, wo auch Kinder mit rein können. Ne? Hier sind ja so viele Kinder, das sollte irgendwie was Familiengerechtes sein. Das würde am besten hier ankommen.
4: Mitmachen will ich sehr gerne.
5: Ja.
4: Ja, warum nicht?
6: Ich denke, hier im Garden ist ja nun ein Multikulti-Ort und von daher denke ich, man wird bestimmt gut angenommen. Vor allen Dingen, wenn das Dinge sind, die für Migranten auch von Interesse sein können.
7: Ich bin selber Gärtnerin, genau, und bin tatsächlich in dem Weltladen drinne gewesen und habe gefragt, ob ich mich ehrenamtlich engagieren kann.
1: Sie wollen zur Premiere kommen und vielleicht auch selbst auf die Bühne.
2: Mit wie viel kommt ihr noch mit? Ja. Bringt ihr noch zwei mit oder so, dass ihr zu viert seid?
8: Das ist im Moment eine Stimmung zwischen Aufgeben und Aufbruch. Und ich hoffe, wir können ein Stück in Richtung Aufbruch dazu beitragen. Und ja, die Leute mitreißen.
9: Das bereichert den Stadtteil hier total. Also das ist, ich finde das einmalig, ne? Dass es genau hier am Veneta-Platz auch platziert ist. Und ich denke, dass das wirklich ein Anziehungspunkt sein wird.
1: Ein fester Spielort mitten in Garden. Geld dafür kommt von der Stadt und Förderern aus der Wirtschaft. Sie sind heute auch hier. Der frühere Schuladen, ein Ort, wo sich Menschen zeigen dürfen und mitgestalten. Vielleicht so wie hier die Frauen von der Bürgerbühne Kiel. Oder auch ganz anders.
0: Die Bewohner des Stadtteils Kielgarden bekommen ihre eigene Bühne und das vor allem auch mit ihren eigenen Geschichten. Das klingt spannend und wer weiß, vielleicht nimmt ja da auch die ein oder andere große Schauspielkarriere ihren Lauf.

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1: Um 20 Uhr mit Martin Wilhelmi. Die geplante Pflegereform spaltet die schwarz-rote Regierungskoalition. Gesundheitsminister Linnemann will daran festhalten, das Gesetz übermorgen dem Kabinett vorzulegen. Die SPD fordert aber Änderungen. Zur Stunde laufen Verhandlungen. Unser Berlin-Korrespondent Matthias Gadeis geht nicht davon aus, dass heute eine grundlegende Einigung gefunden wird.
2: Der Gesundheitsminister hat deshalb eine Kommission in Aussicht gestellt, die Ende Oktober ihre Arbeit aufnehmen könnte und dann eben eine mittelfristige strukturelle Reform ausarbeiten könnte. Kurzfristig müssen jetzt erstmal Finanzlöcher gestopft werden. Sonst droht eben der Pflegekasse am Ende echte Zahlungsprobleme. Ende Oktober könnte es damit schon soweit sein, hören wir.
1: Nach seinem Rücktritt als Unionsfraktionschef im Juli räumt Jens Spahn jetzt seinen Sitz im Haushaltsausschuss. Er hatte den Posten erst Anfang des Monats übernommen. In den vergangenen Tagen gab es Kritik an ihm. Spahn hatte an einer Sitzung nicht teilgenommen. Später stellte sich heraus, dass er mit seiner Familie im Urlaub war. Rund eine Woche nach der Landtagswahl haben in Mecklenburg-Vorpommern Sondierungsgespräche zur Regierungsbildung begonnen. Die SPD um Ministerpräsidentin Schwesig hat sich heute mit dem bisherigen Regierungspartner Die Linke getroffen. Morgen soll es dann Gespräche mit den Grünen geben. Über die Ergebnisse ist Stillschweigen vereinbart worden, bis die Sondierungen abgeschlossen sind. Ein Dreierbündnis ist rein rechnerisch die einzige Option ohne die AfD für eine stabile Mehrheit im Schweriner Landtag. Frauen ziehen sich immer mehr aus dem Internet zurück. Grund sind sexualisierte Darstellungen, Drohungen und Belästigungen. Aus der NDR-Nachrichtenredaktion Christiane Rüther.
3: Der Deutsche Frauenrat hat eine repräsentative Umfrage in Auftrag gegeben. Das Ergebnis: 2/3 aller Frauen schränken ihre Aktivitäten in digitalen Räumen ein, teilen etwa weniger Fotos oder Informationen. Nimmt man nur die jüngeren Frauen zwischen 18 und 39, sind es sogar 3/4, die diesen Schritt gehen. Die Befragung zeigt auch, gefälschte mit KI erstellte Nacktbilder oder Sexvideos, sogenannte Deepfakes, sind schon Alltag für viele Frauen. Etwa jede 8. hat damit bereits Erfahrungen gemacht, bei den Jüngeren sogar jede 5.
1: Das waren die Nachrichten.
4: 8:02. Sie hört NDR 1 Welle Nord mit Wetter für uns in Schleswig-Holstein. Sömtein Grot sind dort in Husum, Achtein Grot in Mölln. Morgen denn nochmal einen richtig schönen Sommerdach. Und der Wettertrend, der hat noch gar keine Lust so ob Haafs. Das blifft angenehm und T-Shirt-freundlich. Bloß an Donnerstag, da möd wie stand nu zumindest nochmal mit Regenregen.
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4: Eine Meldung habe ich an der Elbfähre Glückstadt. Wischhafen beträgt die Wartezeit ab Glückstadt noch bis zu einer Stunde.
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1: 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Das ist ein ganz großes Thema für einen hehlen NDR und auch für einen öffentlichen Rundfunk. Das ist ja auch ganz klar. 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
0: Das klingt spannend. Kannst du das mal abspielen?
1: Jo, das doll ich. Hier.
2: Die Digitalisierung verändert unseren Blick auf die Realität grundlegend. Was wir sehen und hören, könnte eine perfekte Täuschung sein. Aber ist das wirklich überraschend? Wer überprüft heute noch die Quelle? Es geht längst nicht mehr nur um Bits und Bytes, sondern um unser Vertrauen.
0: Ja, krass, das hört sich an, als wenn du dort wirklich für mich sitzt und ihm das nochmal klar zu stellen. Also, was wie hört hab, das ist KI, der hat bloß din Stimmen klont. 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
0: 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Du muckst doch ein Seminar mit Beispielen oder Praxis. 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
1: 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Aber die Frage ist, ob der das einfacher morgen deit. Ein, was bedrängen will, was sich du wohl nicht grad um kümmern, wenn er an Telefon oder online beschieten will. 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Mein Teil ist auch der Teilnehmer sozusagen mit in Newsroom zu nehmen, wo der Nachrichtenlüt täglich unter Tiddruck entschieden mögt, ist das echt oder kann das weg?
0: Ja, das ist nicht einfach, denke ich mir auch. Die Veranstalten, die ist am 24. Oktober in Haid.
1: Den kann sich unter der E-Mail-Adresse seminar@okwestküste.de noch bis zum 10. Oktober anmelden.
0: Ja, vielen Dank, Lorenz. Und das Seminar, ganz wichtig, das findet statt in der Rühm von Open Kanal Westküste und der Eintritt, der kostet nichts.
1: Allerbest.
0: Vielen Dank.

0: Sie hört Ende in Welle Nord. Und was der ESC international ist, das ist Plattbeats für Plattdütschland sozusagen. Ein Wettstreit für Musiker und Bands. Und in Gang set hat Thorsten Börnsen von Niederdütschzentrum. Jan Wolf hat mit ihm nicht musiziert, man zumindest schnackt.
1: Also Plattbeats ist ein Plattdütschen Song Contest für junge Amateurmusiker zwischen 15 und 35 Jahr. Mit Mokund eben Aal in Düttöller in ganz Norddeutschland. 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

0: 2 Minuten noch häufig Negen ist das. 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Aktuell Temperaturen knapp über 20 Grad. Morgen kann ein in T-Shirt Kastangeln sammeln gehen. Bit 21 Grad und viel Sonne kriegt, wie unter Wettertrend. Der schenkt uns nochmal ein paar richtig schöne Doch. Na, das nehmt wir doch gerne an.
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0: Schnell und zuverlässig, damit Sie sicher ankommen. Vorsicht bitte auf der A1 Lübeck Richtung Fehmarn. Zwischen Neustadt-Pelzerhaken und Lensahn, da steht ein defektes Fahrzeug. Und an der Elbfähre Glückstadt-Wischhafen, da beträgt die Wartezeit ab Glückstadt immer noch bis zu einer Stunde.
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0: Weltliteratur. Und das Stück von Dieke Graf Hauke Heyen, das wäre für 2 Jahre alt bei uns auch auf der Bühne und nun wäre das auch in Torten zu sehen. Für einen Schauspieler wäre das ein ganz besonderer Atmosphäre, Heimspiel-Atmosphäre sozusagen.
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4: Ja, einfach weil das Stück so schön ist und die Geschichte so besonders ist. Und ich mir einfach freide, hier zu Fuß vertellen zu dürfen.
5: Weil hier natürlich auch Familie und Freunde dabei sind. Da in Hamburg ist das dann schon ein bisschen anonymer natürlich. Ne? Aber hier, wenn man dann ins Publikum kickt und dann nur so Freunde sieht, dann ist man schon ein bisschen aufgeregt. Ja.
3: Das sind Vorstellungen in Zweif doch. 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
5: Was mir doch angefallen ist, auf jeden Fall, das ist kein, das ist, wenn man so an Hauke Hein denkt, man hätte immer doch mal so ein, ach, das ist so eine Heldengeschichte, wenn du den Boot, aber das ist das ja überhaupt nicht. 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
6: Schon war er auf sein Pferd gesprungen. Das Tier stieg mit den Vorderhufen in die Höhe, dann gleich einem Streithengst, der sich in die Schlacht stürzt, jagte es mit seinem Reiter, die warf hinunter, in Nacht- und Sturmgeheul hinaus.
7: Herrgott und du, mein Jesus, lass uns nicht weltfrohen Wesenkind waren.
3: 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Man, die Konflikte zwischen Vernehen und Verlustbang, Vision und Misstrauen sind immer noch aktuell. Marco Reimers und die anderen beiden Schauspieler stott die gesamte 80 Minuten in oder Antworten.
7: Also doch!
1: Ja, ich.
5: Wir hätten Borsch bräucht. Also da in weiter zu planschen und das wäre einfach ein wunderschönes Publikum. Das hätte richtig Spaß bräucht. Muss man doch echt ein bisschen schier, aber ja, verdient irgendwie. Also muss zu sehen.
7: Ihr wollt zu sehen.
8: Aber die Kraft des Mannes.
7: Die Kraft des Mannes drückt es herunter.
8: 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Nimm mich! 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

0: Robbie Williams, ob NDR 1 Welle Nord. Und ein von den schönsten plattdütschen Wörter ist ja Klochschieder. 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
1: Um 21 Uhr mit Martin Wilhelmi. In Berlin ringt die Regierungskoalition um eine Einigung im Streit über die Finanzierung der Pflegeversicherung. Zur Stunde verhandeln Bundeskanzler Merz, Gesundheitsminister Linnemann und Finanzminister Klingbeil. Warum die Lage so kompliziert ist, dazu aus Berlin Matthias Deiß.
2: Es geht um zweierlei, um Geld und um politisches Profil. Die SPD macht das Thema Pflegeversicherung zur Gerechtigkeitsfrage und sagt in letzter Minute, kurz vor der geplanten Verabschiedung im Kabinett, keine Kürzung, trotz explodierender Kosten und obwohl der Entwurf, um den es hier geht, schon seit 4 Monaten vorliegt. Heißt im Umkehrschluss, das Geld muss nun woanders herkommen, sonst drohen der Pflegekasse Zahlungsschwierigkeiten und uns Versicherten empfindliche Beitragserhöhungen. In erster Linie muss die Runde also Geld auftreiben.
1: Es wacht über die Einhaltung des Grundgesetzes in Deutschland das Bundesverfassungsgericht. Heute wird es 75 Jahre alt. Zum Jubiläum fand in Karlsruhe ein Festakt statt. Viele geladene Gäste aus Politik und Gesellschaft nahmen teil, unter ihnen Bundeskanzler Merz und Bundespräsident Steinmeier. Dieser rief in seiner Rede zum Schutz des Rechtsstaats auf und warnte vor dem Erstarken politischer Kräfte an den Rändern. Gut eine Woche ist die Landtagswahl in Mecklenburg-Vorpommern her. Heute haben Sondierungsgespräche zur Regierungsbildung begonnen. Die SPD um Ministerpräsidentin Schwesig kam mit dem bisherigen Regierungspartner Die Linke zusammen. Morgen soll es dann Gespräche mit den Grünen geben. Über die Ergebnisse ist Stillschweigen vereinbart worden. Ein Dreierbündnis ist rein rechnerisch die einzige Option ohne die AfD für eine stabile Mehrheit im Schweriner Landtag. 5 Männer, die wegen Terrorverdachts in der Nähe eines Militärflughafens in England festgenommen wurden, sind wieder auf freiem Fuß. Sie kamen gegen Kaution frei. Die Ermittlungen sind laut britischer Antiterrorpolizei damit jedoch nicht abgeschlossen. Aus London, Mareike Aden.
3: Die Männer, die laut Behörden Briten im Alter von Anfang bis Mitte 20 sind und in London leben, waren in der Nacht zu Sonntag im Süden von England festgenommen worden. Der Leiter der Antiterrorpolizei, Lawrence Taylor, sagte am Montagnachmittag, gegen sie werde weiter ermittelt, während die Beamten mehrere Spuren verfolgten. So werde der Fall aus, Zitat, jedem möglichen Blickwinkel betrachtet, einschließlich der Möglichkeit, dass die Männer wissentlich oder unwissentlich im Auftrag eines ausländischen Staates handelten.
1: Das waren die Nachrichten. Das Wetter in Norddeutschland, nachts häufig bewölkt, nur im Südosten und im Osten teils aufgelockert, die Temperaturen 16 bis 10 Grad. Morgen nach Nebelauflösung ein Wechsel aus Sonne und Wolken und überwiegend trocken bei 19 bis 28 Grad. Am Mittwoch häufig freundlich und trocken bei ebenfalls 19 bis 28 Grad. Und auch ein Blick auf Donnerstag, gebietsweise Regenfälle, die Temperaturen dann 18 bis 23 Grad. Die Zeit, es ist 21.03 Uhr.
4: Der Verkehrsservice für den ARD abends. Erstmal mit der guten Nachricht von der B243 Seesen-Nordhausen. Kein Falschfahrer mehr zwischen Großwechsungen und der A38 Auffahrt Großwechsungen. Die Meldung der Polizei? A2 Richtung Hannover zwischen Irxleben und Helmstedt Zentrum. Stau an einer Baustelle, dauert hier 10 Minuten länger. A2 Richtung Hannover nochmal zwischen Braunschweig-Hafen und Peine Ost. 7 Kilometer Stau. A4 Görlitz Richtung Dresden zwischen Grenzübergang Ludwigsdorf und Weißenberg. Stau, hier dauert es 15 Minuten länger. A14 Richtung Dresden zwischen Schönebeck und Kalbe. Stau nach einem Unfall, 20 Minuten mehr Reisezeit. Und noch die A29 Oldenburg Richtung Wilhelmshaven. Die ist zwischen Oldenburg-Omstede und Kreuz Oldenburg-Nord wegen Bauarbeiten bis morgen 5 Uhr gesperrt. Alle unterwegs, eine gute Fahrt durch den Abend.
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4: 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Ich bin Christoph Schneider und los geht's mit einem Kuss.
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Creedence Clearwater Revival, Who Stopped the Rain, das ist der ARD-Abend mit einer Meldung von der A40, Essen Richtung Dortmund, zwischen Lütgendortmund, und Dortmund-Klei eine ungesicherte Unfallstelle. Ein unterwegs dennoch natürlich eine gute Fahrt.

0: passt zu diesem Spätsommer, auch wenn es inzwischen überall dunkel sein dürfte. Die Stranglers, Always the Sun in ARD Abend. Und jetzt habe ich ganz, ganz frische Klänge von Bryan Adams dabei, denn da kündigt sich ein neues Album an und das könnte durchaus ein bisschen anders und anders als bisher gewohnt klingen. Nämlich jede Menge Country und Folk soll drauf sein. Also vielleicht gar nicht mehr so rockig wie sonst. How It Goin' heißt das Werk, erscheint am 6. November 2026, also gar nicht mehr so lange warten. Und Konzerte gibt's vorher auch noch. Am 30. September geht's nach Rostock, dann folgen Berlin, Köln, München, Nürnberg, Bremen, Hamburg, Leipzig und Mannheim. Bryan Adams ist 66 Jahre alt, aber er sagt selbst, er hat immer noch Bock.
1: The only thing that gets me up in the morning is just the music. I'm always writing songs, I'm always messing with ideas. And I love making records and I love to sing.
0: Also die Sache, die mich morgens aufstehen lässt, ist die Musik. Ständig schreibe ich Songs, ständig kommen irgendwelche Ideen. Ich liebe es einfach, im Studio zu arbeiten. Ich liebe es, zu singen. Also dann lauschen wir doch mal. Musik aus der neuen Platte. Bryan Adams, The Ballad of Terry Fox. Und ich denke, er kann's noch.

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7: Hier ist der Verkehrsservice für den ARD-Abend. A2 Richtung Hannover. Zwischen Irxleben und Helmstedt Zentrum staut's an einer Baustelle. Nochmal A2 Richtung Hannover. Zwischen Braunschweig-Hafen und Peine Ost 7 Kilometer Stau. A4 Görlitz Richtung Dresden. Zwischen Grenzübergang Ludwigsdorf und Weißenberg dauert 15 Minuten länger. Auch hier staut's. Die A29 Oldenburg Richtung Wilhelmshaven ist zwischen Oldenburg-Ohmstede und dem Kreuz Oldenburg-Nord wegen Bauarbeiten gesperrt. Bis morgen früh um 5 das Ganze. Und noch die A40 Essen Richtung Dortmund. Zwischen Dortmund-Lütgendortmund und Dortmund-Klei befindet sich eine Unfallstelle. Alle unterwegs, eine gute Fahrt durch den Abend.
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7: Mit Christoph Schneider. Guten Abend.

0: Tja, wenn es wie Frankie Goes to Hollywood klingt, aber nicht Frankie Goes to Hollywood sind, dann dürfte es wohl Holly Johnson sein, die Stimme von Frankie Goes to Hollywood, Americanos, hier im ARD-Abend. Und damit wünsche ich Ihnen einen angenehmen 28.09.2026, der Montag, der erste Montag in dieser Woche, könnte ich sagen. Wie wäre es jetzt mit ein paar Walzerklingen? Haben Sie Lust? Na los, dann schwingen wir uns mal ein zu Annette Louisanne. Das Gefühl.
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Bruce Springsteen beschert uns hier einen ganz entspannten Montagabend. I'm on fire, das ist der ARD-Abend. Und genauso entspannt geht's weiter. Cat Stevens, Lady Darbandel.

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1: Um 22 Uhr mit Martin Wilhelmi. In Berlin laufen zur Stunde Nachverhandlungen der schwarz-roten Regierungskoalition über die geplante Pflegereform. Kanzler Merz, Finanzminister Klingbeil und Gesundheitsminister Linnemann beraten über Änderungen, die die SPD eingefordert hat, kurz bevor das Gesetz auf den Weg gebracht werden sollte. Aus der Nachrichtenredaktion Tabea Tschöpe.
2: Kürzen, wegstreichen oder sparen. Dafür allein soll die Pflegereform nicht stehen, sagen die Sozialdemokraten. Sie befürchten, dass die Kosten künftig vor allem bei den Pflegebedürftigen und bei ihren Familien landen. Deshalb wollen sie zum Beispiel den Eigenanteil für einen Platz im Pflegeheim deckeln und Privatversicherte sollen sich laut SPD stärker an den Kosten beteiligen. Die Idee hält das CDU-geführte Gesundheitsministerium aber für rechtlich bedenklich. Und überhaupt, sagt Linnemann, der Entwurf ist eher eine erste Hilfe, um die Beiträge stabil zu halten.
1: Ex-Unionsfraktionschef Spahn zieht sich aus dem Haushaltsausschuss des Bundestages zurück. Zur Begründung schrieb er an Ausschussmitglieder, alles rund um seine Person werde aktuell so politisiert, dass ein normales Arbeiten kaum möglich sein werde. Aus Berlin, Lissi Kaufmann.
3: Zuvor war Spahn wegen Urlaubsbildern mit der Familie in die Kritik geraten. Die Bild-Zeitung hatte die Bilder während der vergangenen Sitzungswoche im Bundestag veröffentlicht. Sie sollen Spahn mit seinem Sohn am Flughafen der italienischen Insel Sardinien zeigen. Spahn fehlte vergangene Woche bei einer Sitzung des Haushaltsausschusses. Er nannte dafür familiäre Gründe. Spahn war bereits im Juli als Fraktionschef zurückgetreten, nachdem er und sein Mann mit Hilfe einer Leihmutter in den USA Eltern geworden waren.
1: Die 5 Männer, die in Großbritannien möglicherweise einen Anschlag durchführen wollten, sind gegen Kaution auf freiem Fuß. Gegen sie werde aber weiter ermittelt, so die Polizei. Die Verdächtigen waren gestern festgenommen worden. Aus der Bevölkerung war zuvor ein Hinweis eingegangen, dass maskierte Menschen in Transportern auf dem Weg zum Luftwaffenstützpunkt Fairford im Süden des Landes unterwegs seien. Von dort starten US-Militärflugzeuge in Richtung Nahost. Bei einem russischen Drohnenangriff auf die Akademie der Wissenschaften in Kiew sind nach Behördenangaben mindestens 2 Menschen ums Leben gekommen. 6 weitere seien verletzt worden, erklärte der ukrainische Präsident Selenskyj. Der Gebäudekomplex steht immer noch in Flammen, wie auf Videos im Internet zu sehen ist. Das waren die Nachrichten. Das Wetter in Deutschland: nachts im Nordwesten bewölkt mit Schauern, im Südosten gering bewölkt oder klar, Temperaturen 17 bis 3 Grad. Morgen im Nordwesten viele Wolken, nach Südosten hin sonnig, 19 bis 30 Grad. Am Mittwoch heiter bis sonnig, 18 bis 30 Grad. Und noch ein Blick auf Donnerstag: im Osten und Südosten freundlich, sonst wolkig, die Temperaturen dann 18 bis 25 Grad. Und die Zeit 22.03 Uhr.
4: Hier ist der Verkehrsservice für den ARD-Abend. A2 Richtung Hannover. Zwischen Irxleben und Helmstedt-Zentrum staut's an einer Baustelle. A4 Görlitz Richtung Dresden. Zwischen dem Grenzübergang Ludwigsdorf und Weißenberg. 15 Minuten Zeitverzug. Stau ist schuld. Und noch die A29 Oldenburg Richtung Wilhelmshaven. Zwischen Oldenburg-Umstede und dem Kreuz Oldenburg-Nord. Bauarbeiten. Die Autobahn ist deshalb bis morgen früh 5 Uhr gesperrt. All unterwegs eine gute Fahrt durch den Abend.
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4: Heute Abend aus dem Landesfunkhaus in Magdeburg. Ich bin Christoph Schneider. Guten Abend.

niederknien. Mark Cohn, Walking in Memphis. Und damit willkommen im ARD-Abend. Woran merkt man, dass es Richtung Weihnachten geht? Nein, ich meine nicht die Lebkuchen, die ja bei 25 Grad Außentemperatur schon im Supermarkt locken. Nein, ich meine ein Beatles-Album. Jedes Mal regelmäßig Richtung Fest kommt ein Beatles-Album neu auf den Markt. Diesmal ist es das 65er-Album Rubber Soul in einer fetten Special Edition. Am Freitag ist es schon soweit, neu abgemischt und natürlich mit reichlich Bonusmaterial. Und eigentlich sollte man ja meinen, dass da die Archive inzwischen leergeräumt sind. Aber denkste, 20 unveröffentlichte Takes und ein unbekannter Lennon-Songentwurf finden sich auf der neuen Auflage. Und jetzt werden Sie vielleicht sagen, naja, bitteschön, neue Mixe von den Songs, wie soll das gehen? Die Stücke sind doch eh alle in Mono und nur auf Vierspurtechnik aufgenommen worden. Stimmt alles, aber die moderne Technik macht's möglich. Aus den originalen Bändern kann man so die Instrumente und die Gesangsspuren einzeln herausrechnen und dann wieder neu zusammenmixen. Und so entsteht dann eben doch ein Stereo-Mix und sogar eine Version in Dolby Atmos. Klingt bestimmt, tja, auch nicht anders als bisher, die armen Beatles-Fans, die jedes Jahr für solche Spielereien tief in die Tasche greifen müssen. Mal gucken, wahrscheinlich wird es wieder ein Hammerwerk, ein Ereignis. Hier sind die Beatles im ARD-Abend mit All You Need Is Love.

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Robby am Abend, erquickend und labend. Robby Williams und Candy hier bei ihrem Lieblingsabendprogramm. Hier ist der ARD-Abend mit Musik von Olivia Newton-John. Physical.

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7: Hier ist der Verkehrsservice für den ARD-Abend mit der A2 Richtung Hannover zwischen Irxlimo und Helmstedt Zentrum Stau an einer Baustelle. A4 Görlitz Richtung Dresden zwischen dem Grenzübergang Ludwigsdorf und Weißenberg gibt es Behinderung. Hier dauert es ca. 15 Minuten länger und die A29 ist noch dabei. Oldenburg Richtung Wilhelmshaven zwischen Oldenburg-Ohmstede und dem Kreuz Oldenburg-Nord wird gebaut. Deshalb ist die Autobahn bis morgen früh 5 Uhr gesperrt. Ich wünsche eine gute Fahrt durch den Abend.
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7: Mit einem Fetzer vom Electric Light Orchestra. Die Nachrichten. Here is the news.

locker leicht beschwingt durch den Montagabend mit Musik aus Norwegen, Maria Mena und All This Time. Es geht Richtung 11:15. Ich glaube, es ist genau die richtige Zeit, so mal so langsam die Disco-Kugel anzuschmeißen. Es darf geglitzert werden. Ging 1976 direkt ins Ohr und in die Beine. Barry White, You See the Trouble with Me. Willkommen

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1: Ein Klassiker im doppelten Sinne. Einmal das Original der Chattanooga Choo-Choo und zum anderen natürlich dann diese Version, die Udo Lindenberg 1983 draus gemacht hat, der Sonderzug nach Pankow hier im ARD-Abend. Es geht Richtung 23 Uhr, das bedeutet, das war der ARD-Abend, aber FMB erwartet Sie. Frank-Michael Bauer von MDR Sachsen erwartet Sie zur ARD-Hitnacht, ist heiß getanzt und wird Sie gepflegt und in, ja, gewohnter Manier in den Dienstag begleiten. Ich bin Christoph Schneider, bedanke mich fürs Zulauschen, wünsche noch eine schöne restliche Stunde Montagabend und habe noch diesen Klassiker, auch ein Klassiker inzwischen, Jussendor zusammen mit Nene Cech.

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1: Um 23 Uhr mit Martin Wilhelmi. In Berlin laufen zur Stunde Nachverhandlungen der schwarz-roten Regierungskoalition über die geplante Pflegereform. Kanzler Merz, Finanzminister Klingbeil und Gesundheitsminister Linnemann beraten über Änderungen, die die SPD eingefordert hat, kurz bevor das Gesetz auf den Weg gebracht werden sollte. Aus der Nachrichtenredaktion Tabea Tschöpe.
2: Kürzen, wegstreichen oder sparen. Dafür allein soll die Pflegereform nicht stehen, sagen die Sozialdemokraten. Sie befürchten, dass die Kosten künftig vor allem bei den Pflegebedürftigen und bei ihren Familien landen. Deshalb wollen sie zum Beispiel den Eigenanteil für einen Platz im Pflegeheim deckeln und Privatversicherte sollen sich laut SPD stärker an den Kosten beteiligen. Die Idee hält das CDU-geführte Gesundheitsministerium aber für rechtlich bedenklich. Und überhaupt, sagt Linnemann, der Entwurf ist eher eine erste Hilfe, um die Beiträge stabil zu halten.
1: Nach seinem Rücktritt als Unionsfraktionschef im Juli räumt Jens Spahn jetzt seinen Sitz im Haushaltsausschuss. Er hatte den Posten erst Anfang des Monats übernommen. In den vergangenen Tagen gab es Kritik an ihm. Spahn hatte an einer Sitzung nicht teilgenommen. Später stellte sich heraus, dass er mit seiner Familie auf Sardinien war. Gut eine Woche ist die Landtagswahl in Mecklenburg-Vorpommern her. Heute haben Sondierungsgespräche zur Regierungsbildung begonnen. Die SPD um Ministerpräsidentin Schwesig kam mit dem bisherigen Regierungspartner Die Linke zusammen. Morgen soll es dann Gespräche mit den Grünen geben. Über die Ergebnisse ist Stillschweigen vereinbart worden. Ein Dreierbündnis ist rein rechnerisch die einzige Option ohne die AfD für eine stabile Mehrheit im Schweriner Landtag. 5 Männer, die wegen Terrorverdachts in der Nähe eines Militärflughafens in England festgenommen wurden, sind wieder auf freiem Fuß. Sie kamen gegen Kaution frei. Die Ermittlungen seien damit jedoch nicht abgeschlossen, teilte die britische Antiterrorpolizei mit. Aus London, Mareike Aden.
3: Die Männer, die laut Behörden Briten im Alter von Anfang bis Mitte 20 sind und in London leben, waren in der Nacht zu Sonntag im Süden von England festgenommen worden. Der Leiter der Antiterrorpolizei, Lawrence Taylor, sagte am Montagnachmittag, gegen sie werde weiter ermittelt, während die Beamten mehrere Spuren verfolgten. So werde der Fall aus, Zitat, jedem möglichen Blickwinkel betrachtet, einschließlich der Möglichkeit, dass die Männer wissentlich oder unwissentlich im Auftrag eines ausländischen Staates handelten.
1: Das waren die Nachrichten. Das Wetter in Deutschland. Nachts im Nordwesten bewölkt mit Schauern, im Südosten gering bewölkt oder auch klar bei 17 bis 3 Grad. Morgen im Nordwesten viele Wolken, sonst nach Nebelauflösung heiter bis wolkig, nach Südosten hin sonnig, dann 19 bis 30 Grad. Am Mittwoch heiter bis sonnig, 18 bis 30 Grad und am Donnerstag im Osten und Südosten freundlich, ansonsten wolkig, 18 bis 25 Grad. Es ist 23.03 Uhr.
4: Vielen Dank an die Kollegen von den Nachrichten. Und wir machen gleich weiter mit dem Blick auf die Straßen. Hier ist der Verkehrsservice in der ARD-Hitnacht. A1 Lübeck-Hamburg. Die Nordelbbrücke ist in beiden Richtungen wegen eines Schwertransportes bis ca. 5 Uhr mehrfach kurzzeitig gesperrt. A2 Berlin Richtung Hannover zwischen Braunschweig-Hafen und Peine-Ost. Aktuell 3 Kilometer Stau. A7 Kassel Richtung Hannover zwischen Kreuz Kassel-Mitte und Kassel-Nord. Nach einem Unfall vorübergehend Fahrbahn gesperrt. A29 Oldenburg Richtung Wilhelmshaven zwischen Oldenburg, Ohmstede und Kreuz Oldenburg-Nord. Wegen einer Nachtbaustelle bis Freitag in der Zeit zwischen 19 bis 5 Uhr die Fahrbahn gesperrt. A40 Duisburg-Essen zwischen Kreuz Duisburg und Kreuz Kaiserberg. Wegen Bauarbeiten in beiden Richtungen bis zum 5. Oktober die Fahrbahn gesperrt. A42 Dortmund-Kamp-Lindfahrt zwischen Herne-Baukau und Herne-Krange. Wegen Bauarbeiten in beiden Richtungen bis in die Morgenstunden Fahrbahn, auch hier gesperrt. A52 Mönchengladbach Richtung Düsseldorf zwischen Kreuz Nersen und Kreuz Karst bis Donnerstagmorgen wegen Bauarbeiten Fahrbahn gesperrt. A81 Singen Richtung Stuttgart zwischen Rottweil und Oberndorf wegen einer Baustelle bis 4 Uhr die Fahrbahn gesperrt. Der Verkehr wird in Rottweil abgeleitet. A81 Singen-Schaffhausen zwischen Hilzingen und Gottmadingen in beiden Richtungen wegen Wartungsarbeiten im Heilsbergtunnel bis 6 Uhr die Fahrbahn gesperrt. Umleitungen sind aber eingerichtet. A94 München Richtung Passau zwischen Mühldorf Nord und Töging nach einem Unfall vorübergehend gesperrt. Eine Umleitung führt aktuell über die U31. Eine Meldung von der A565 Meckenheim-Bonn zwischen Bonn-Poppelsdorf und Bonn-Endenich. Wegen Bauarbeiten in beiden Richtungen Fahrbahn bis 6 Uhr gesperrt. Das waren die Verkehrsmeldungen. Wir wünschen eine gute und sichere Fahrt.
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4: Und ich sage herzlich willkommen zu unserem nächtlichen Marathon. Schön, dass Sie am Radio sind. Schön, dass Sie mit dabei sind. Und ja, ich heiße Sie herzlich willkommen. Wie gesagt, mein Name ist Ronny Krabmann. Bei uns geht es heute so ein bisschen um den Marathon Ihres Lebens. Haben Sie einen bestritten? Steht einer noch bevor? Oder was für einen Marathon haben Sie gemeistert? Freue mich auf

0: for You hier bei uns in der ARD Nacht. Freunde, herzlich willkommen. Schön, dass Sie mit dabei sind bei diesem nächtlichen Marathon. Tja, bin gerade gefragt worden von meinem Techniker, wie komme ich auf das Thema Marathon? Ganz einfach. Ich war am Wochenende in Berlin. Genau. Ganz großes Ding. Einer der größten Marathons der Welt. Über 50.000 Menschen waren am Start. In Berlin und die halbe Stadt war im Ausnahmezustand. Tolle Impressionen konnte ich einsammeln. Und es war sehr, sehr schön. Deswegen herzlichen Dank an den Kollegen Frank Michael Bauer. Hat gestern für mich moderiert. Heute mache ich sozusagen seine Show hier, die ARD-Hitnacht. Ja, und der Marathon, das ist ja so ein Thema, das zieht sich ja faktisch durchs Leben. Es gibt den Liebesmarathon, wie zum Beispiel bei Ralf und seiner Carmen. Die feiern ihren 40. Hochzeitstag. Das ist ganz schön lange. Und jedes einzelne Jahr war sehr, sehr schön, schreibt er. Und er liebt die Frau seines Lebens bestimmt auch noch weitere 40 Jahre und darüber hinaus. Und ich glaube, sie wird sich sehr, sehr drüber freuen, über diesen Marathon. Tja, und wenn Sie mir was schreiben wollen zum Thema Marathon Ihres Lebens, sei es in der Liebe, sei es im Sport oder was auch immer, welchen Marathon haben Sie geschafft? Welchen haben Sie vorzuschaffen? Trainieren Sie vielleicht für irgendein großes Ding, was Ihr persönlicher Marathon ist? Schreiben Sie mir ard-hitnacht@mdr.de. Ich freue mich. Und ich weiß auch, dass viele, die beim Marathon dabei waren, jetzt am Radio sitzen und mit zuhören und in der Aufbereitung ihres Erlebnisses von gestern nochmal alles Revue passieren lassen. Und schön, dass wir Sie, dass wir euch begleiten dürfen. Das Team der ARD-Hitnacht.
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0: Jetzt mit Musik von Cold Iniac. 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

cooler Mucke von Sissy Sledge in der ARD Hitnacht. Lost in Music. Ich liebe diese Nummer, muss ich wirklich sagen. 23.22 Uhr, ard-hitnacht.mdr.de, so unsere E-Mail-Adresse, wo Sie mir Ihre Geschichte zu Ihrem Lebensmarathon oder Marathon der Liebe oder Marathonberuf gern schreiben können. Ich bin sehr, sehr neugierig, wie Sie wissen, und lese mir alles gern durch. Carola hat geschrieben, 68 Jahre ist sie alt, und ihr persönlicher Marathon begann mit 28 Jahren. Da ist sie sehr, sehr krank geworden und da musste sie sich kümmern. Aufgrund ihrer Erkrankung war sie gezwungen, zweimal beruflich umzusatteln, immer wieder war es ihr vergönnt. Ja, zu arbeiten. Das war schön, aber auch mit Einschränkungen. Jetzt genießt sie ihr Rentner-Dasein, also Privatier, wie ich hier rauslesen kann. Wichtige Erkenntnis, während dieses Marathons war für sie, ja, dass nicht mit einer Erkrankung hadern darf, sondern das Leben anpacken. Es ist schön, will gelebt werden mit allen Höhen und Tiefen und sie ist froh, dass es ihr gelungen ist. Ja, freuen wir uns auch drüber. Und ich bin froh, dass Sie so offen sind und Ihre Geschichte mit uns teilen. Vielen, vielen lieben Dank, Carola. Und wenn auch Sie Ihre Geschichte mit mir teilen wollen, ganz privat hier auf dem Sender, dann schreiben Sie mir ard-hitnacht@mdr.de. Bleibt ja unter uns hier in der Radiofamilie. Ne? Welchen Marathon haben Sie gemeistert im Leben oder wollen Sie noch meistern? Oder was haben Sie als Marathon empfunden und sind stolz darauf, dass Sie alles geschafft haben? Ich freue mich, Ihre Zuschauer.

0: Alone hier bei uns in der ARD. Na, bin gerade gefragt worden, Radiomarathon, wie lange ich denn schon Radio mache? Über 30 Jahre. Ist mein Marathon. Wir schauen kurz auf die Straßen. 23.32 Uhr. Hier ist der Verkehrsservice in der ARD-Hitnacht. A1 Lübeck, Hamburg. Die Norderelbbrücke ist in beiden Richtungen wegen eines Schwertransportes bis ca. 5 Uhr früh mehrfach kurzzeitig gesperrt. A2 Berlin Richtung Hannover zwischen Braunschweig-Hafen und Peine Ost, aktuell 3 Kilometer Stau. A7 Kassel Richtung Hannover zwischen Kreuz Kassel-Mitte und Kassel-Nord, nach einem Unfall vorübergehend Fahrbahn gesperrt. A29 Oldenburg Richtung Wilhelmshaven zwischen Oldenburg-Umstede und Kreuz Oldenburg-Nord, wegen einer Nachtbaustelle bis Freitag in der Zeit zwischen 19 bis 5 Uhr Fahrbahn gesperrt. A40 Duisburg-Essen zwischen Kreuz Duisburg und Kreuz Kaiserberg, Bauarbeiten in beiden Richtungen, das Ganze noch bis zum 5. Oktober. Lange Zeit. A42 Dortmund-Kamp-Lindfahrt zwischen Herne-Baukau und Herne-Krange wegen Bauarbeiten in beiden Richtungen bis in die Morgenstunden noch die Fahrbahn gesperrt. A52 Mönchengladbach Richtung Düsseldorf zwischen Kreuz Neersen und Kreuz Karst bis Donnerstag früh wegen Bauarbeiten Fahrbahn gesperrt. A81 Singen Richtung Stuttgart zwischen Rottweil und Oberndorf wegen einer Baustelle bis 4 Uhr früh Fahrbahn gesperrt. Der Verkehr wird in Rottweil abgeleitet. A81 Singen Schaffhausen zwischen Hilzingen und Gottmardingen in beiden Richtungen wegen Wartungsarbeiten im Heilsbergtunnel bis 6 Uhr die Fahrbahn gesperrt. Umleitungen sind eingerichtet. A94 München Richtung Passau zwischen Mühldorf Nord und Töging nach einem Unfall aktuell Fahrbahn gesperrt. Die Umleitung führt über die U31. A565 Meckenheim-Bonn zwischen Bonn-Poppelsdorf und Bonn-Endenich. Bauarbeiten in beiden Richtungen, das Ganze bis 6 Uhr, daher die Fahrbahn gesperrt. Das waren die Verkehrsmeldungen. Wir wünschen eine gute und sichere Fahrt.
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Musik von Nino De Angelo hier bei uns in der ARD Hitparade. Tja, was machen Sie denn Schönes? Sind Sie unterwegs? Hatten Sie vielleicht einen langen Gesprächsmarathon irgendwo? Neue Gedanken sammeln für vielleicht neue Events, neuen Job? Ich glaube, Ray und Sam sind gerade auf dem Heimweg und machen Brainstorming im Auto. Und nebenbei schön die ARD Hitparade. Freut uns natürlich sehr. Herzlich willkommen in der Radiofamilie. Und wenn Sie noch was haben zum Thema Marathon Ihres Lebens, ob beruflich, in der Arbeit, in der Liebe, nach der Scheidung, schreiben Sie mir ard-hitnacht@mdr.de. Marathon, heute mein großes Thema. Warum? Ich habe am Wochenende in Berlin 50.000 Menschen erleben dürfen, die gehannt sind um ihr Leben. So manch einer kam an, freudestrahlend, mancher mit Krampf, manchem noch mit schmerzverzerrtem Gesicht, manchen, denen ging es danach nicht so gut. Und dann waren dort Menschen im Einsatz, die haben alles gegeben. Das waren Mediziner, die ehrenamtlich dort alle Läufer versorgen. Das ist wirklich eine Höchstleistung gewesen. Und die haben dort einen Marathon hingelegt, der seinesgleichen sucht. Das muss ich wirklich sagen. Warum kann ich das sagen? Weil ich dort mittendrin in dem Pulk stand, das alles beobachtet habe. Die haben dort wirklich Menschenleben gerettet und vielen, vielen Leuten eine Freude gemacht. Und sei es nur mit einer Umarmung gewesen oder mit einem Eisbad nach einem langen, langen Lauf. Und den Leuten gebührt wirklich höchster Respekt. Nicht nur in Berlin, sondern auch bei den großen anderen Veranstaltungen. Ob in Dresden, in Leipzig, in Hamburg, in Köln oder in München oder in Stuttgart oder auch in London, in Paris, in New York. Überall,

diese Mediziner zum Einsatz kommen. Für die Läufer legen die einen riesen Marathon hin und ich bin auch wirklich sehr, sehr geflasht von dem, was ich da erleben durfte. Und auch die Kollegen vom RBB und von den anderen Stationen, die mit der Fahrt waren, die waren alle ziemlich geflasht und begeistert. Ich muss es an der Stelle nochmal sagen. Also, wenn Sie was haben zum Thema Marathon, hier glüht schon die Träte und die E-Mails plattern rein, schreiben Sie mir ard-hitnacht@mdr.de und egal wo Sie sind, ob im Auto, noch beim Brainstorming oder zu Hause im Bettchen, Sie können mir schreiben die ganze Zeit. Und nebenbei, während ich Ihre Nachricht lese, mache ich ein bisschen Musik. Jetzt von Jess Newton, Queens of Hearts. Los geht's.

Musik aus den 80ern von Ice House, Hey Little Girl, hier bei uns in der ARD-Hitnacht. 23.53 Uhr inzwischen. Man hört uns in Nuku. Ich habe keine Ahnung, wo das ist auf der Welt, aber dort ist es jetzt 12.12 Uhr oder beziehungsweise 12.53 Uhr mittags. Und deswegen, ja, sag ich mal, lieber Marc in der Bäckerei. Irgendwo Polynesien, da unten auf Nuku, klingt süß, machen sie schönes französisches Weißbrot und ein bisschen mit Sauerteig und überhaupt. Und sie stammen ursprünglich aus Friesland, haben sie mir geschrieben, und jetzt sind sie dort und haben die Liebe ihres Lebens gefunden, und sozusagen machen sie da ein bisschen Brot auf Nuku. Ist bestimmt schönes Wetter dort, oder? Herzliche Grüße aus Deutschland, hinaus in die Welt zu Ihnen, lieber Marc, und danke fürs Schreiben. Und weiterhin viel Spaß beim Backmarathon.

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1: Um 0 Uhr Mitternacht mit Olaf Knapp. In Berlin laufen zur Stunde Nachverhandlungen der schwarz-roten Regierungskoalition über die geplante Pflegereform. Kanzler Merz, Finanzminister Klingbeil und Gesundheitsminister Linnemann beraten über Änderungen, die die SPD eingefordert hat, kurz bevor das Gesetz auf den Weg gebracht werden sollte. Aus der NDR-Nachrichtenredaktion Tabea Tschöpe.
2: Kürzen, wegstreichen oder sparen. Dafür allein soll die Pflegereform nicht stehen, sagen die Sozialdemokraten. Sie befürchten, dass die Kosten künftig vor allem bei den Pflegebedürftigen und bei ihren Familien landen. Deshalb wollen sie zum Beispiel den Eigenanteil für einen Platz im Pflegeheim deckeln und Privatversicherte sollen sich laut SPD stärker an den Kosten beteiligen. Die Idee hält das CDU-geführte Gesundheitsministerium aber für rechtlich bedenklich. Und überhaupt, sagt Linnemann, der Entwurf ist eher eine erste Hilfe, um die Beiträge stabil zu halten.
1: Das Bundesverfassungsgericht hat sein 75-jähriges Bestehen gefeiert. Zum Jubiläum waren etwa 1000 Gäste eingeladen. Aus Karlsruhe Antonetta Stefani.
3: Mit dabei Bundespräsident Steinmeier, Kanzler Friedrich Merz, viele weitere Vertreter der Politik und nicht zuletzt der Justiz. Es wurde in Karlsruhe nicht nur zurückgeblickt, sondern auch mit teilweise mahnenden Worten einen Blick in die Zukunft geworfen. So sprach Bundespräsident Steinmeier von Sorgen, die sich viele Bürger machen würden. Zu Recht, so Steinmeier, denn Vulgärdemokraten würden die Demokratie zunehmend gefährden. Deshalb sei ein starkes Verfassungsgericht zum Schutz der Verfassung absolut unverzichtbar.
1: Nach Protesten für die Rechte von Mieterinnen und Mietern in Spanien darf eine 87-Jährige in ihre zwangsgeräumte Wohnung zurück. Die Anwältin der Frau teilte mit, dass eine Einigung erzielt worden sei. Die schwerbehinderte Rentnerin war vergangene Woche aus ihrer Wohnung in Madrid geholt worden, wo sie 70 Jahre lang gelebt hatte. Der Vorgang war Auslöser für Proteste 10.000 Spanier. Die spanische Regierung hat Reformen versprochen und will heute ein Dekret beschließen. Zum ersten Mal hat eine Starship-Rakete des privaten US-Raumfahrtunternehmens SpaceX die Erdumlaufbahn erreicht. Die 124 Meter hohe Rakete hob erfolgreich zu einem Testflug vom Weltraumbahnhof Starbase in Texas ab. Bei anderen Versuchen war es immer wieder zu Fehlfunktionen gekommen. Das Wetter in Deutschland. Nachts im Nordwesten bewölkt mit Schauern. Im Südosten gering bewölkt oder klar, örtlich Nebel. 17 Grad im Ruhrgebiet bis vereinzelt nur 3 Grad im Bayerischen Wald. Am Tage im Nordwesten viele Wolken, sonst nach Nebelauflösung heiter bis wolkig, nach Südosten hin sonnig, 19 bis 30 Grad. Es ist 0:03 Uhr.
4: Und wir sagen hallo, liebe Autofahrer. Wo auch immer Sie sind, vielleicht auf einem langen Marathonweg, wünschen wir Ihnen schon mal jetzt eine gute und sichere Fahrt und haben folgende Hinweise für Sie hier im Verkehrsservice in der ARD-Hitnacht. A1 Lübeck-Hamburg. Die Norderelbbrücke ist in beiden Richtungen wegen eines Schwertransportes bis ca. 5 Uhr früh mehrfach kurzzeitig gesperrt. A2 Berlin Richtung Hannover zwischen Braunschweig-Hafen und Peine-Ost, aktuell 3 Kilometer Stau. A7 Kassel Richtung Hannover zwischen Kreuz Kassel-Mitte und Kassel-Nord, nach einem Unfall vorübergehend Fahrbahn gesperrt. A29 Oldenburg Richtung Wilhelmshaven zwischen Oldenburg-Umstede und Kreuz Oldenburg-Nord wegen einer Nachtbaustelle bis Freitag in der Zeit von 19 bis 5 Uhr Fahrbahn gesperrt. A40 Duisburg-Essen zwischen Kreuz Duisburg und Kreuz Kaiserberg wegen Bauarbeiten in beiden Richtungen bis 5. Oktober die Fahrbahn gesperrt. A42 Dortmund-Kamp-Lindfahrt zwischen Herne-Baukau und Herne-Krange wegen Bauarbeiten in beiden Richtungen bis in die Morgenstunden die Fahrbahn gesperrt. A52 Mönchengladbach Richtung Düsseldorf zwischen Kreuz Neersen und Kreuz Karst bis Donnerstag früh wegen Bauarbeiten Fahrbahn gesperrt. A81 Singen Richtung Stuttgart zwischen Rottweil und Oberndorf wegen einer Baustelle bis 4 Uhr früh die Fahrbahn gesperrt. Der Verkehr wird in Rottweil abgeleitet. A81 Singen Schaffhausen zwischen Hilzingen und Gottmadingen in beiden Richtungen wegen Wartungsarbeiten im Halsbergtunnel bis 6 Uhr die Fahrbahn gesperrt. Umleitungen sind aber eingerichtet. Die A565 Meckenheim-Bonn ist zwischen Bonn-Poppelsdorf und Bonn-Endenich wegen Bauarbeiten in beiden Richtungen noch bis 6 Uhr gesperrt. Soweit unser Blick auf die Straßen. Das waren die Verkehrsmeldungen. Wir wünschen eine gute Fahrt.
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4: Herzlich willkommen, sagt Ronny Krappmann.

Musik von Rod Stewart hier bei uns in der ARD-Hitnacht. Sie können mir gerne schreiben, ard-hitnacht@mdr.de, wenn Sie gerade unterwegs sind, bei Ihrem persönlichen Marathon. Vielleicht verlaufen Sie auch in der Nacht, man weiß es nie, oder arbeiten die Nacht durch oder haben so einen Marathon des Lebens in Angriff genommen, was Job angeht, was neue Gedanken angeht, was vielleicht auch ein gutes Vorhaben angeht, was Jahre dauern könnte. Wenn Sie darüber reden wollen, können Sie es gerne machen mit mir. Mein Name ist Ronny Krappmann und meine Adresse ard-hitnacht@mdr.de. Guten Abend, Herr Krappmann, ich lausche gerade auf der Heimfahrt von meinem Dienst der ARD-Hitnacht und vor allem eben beim Verkehrsservice dachte ich mir eines, hat Ihnen schon mal jemand gesagt, dass Sie eine frappierende stimmliche Ähnlichkeit mit dem Märchenonkel der Nation, dem unvergessenen Hans Pietsch, haben? Ich hatte ebenfalls den Eindruck, dass der Hans den Verkehr vorträgt. Tja, das kriege ich manchmal so gesagt, dass es gewisse Ähnlichkeiten gibt. Na, wie soll es sein, ne? Kindheitserinnerungen wurden wach. Wenn es das wert war, dann kann ich nur sagen, wunderbar. Gute Fahrt, lieber Jan, und auch allen anderen, die gerade unterwegs sind. Und viel Spaß mit unserem Programm. Hey.

Musik von Maxi Priest in der ARD-Hitnacht. Inzwischen 0.25 Uhr, 5 Minuten noch, dann schauen wir auf die Straßen in Deutschland. Bis dahin haben wir noch ein bisschen Zeit. Der ein oder andere schreibt hier wunderbar seine Zeilen, seine Geschichten über seinen ganz persönlichen Marathon. Und gerade haben wir eine Zuschrift bekommen, anonym. Meine Eltern hatten beide unterschiedliche Erkrankungen an Demenz. Kein Marathon könnte härter sein. So meine Erfahrung, schreibt die Sandra. Liebe Sandra, ach doch, nicht anonym. Sandra schreibt am Ende ganz, ganz liebe Grüße und danke für dieses Thema und auch für die schöne Musik. Könntet ihr was von spielen? Das kann ich nicht beantworten, weil die Musik steht fest, aber ich gebe gemeint ist U2, gern weiter an die Kollegen der Musikredaktion. Und ja, vielleicht klappt's ja. Aber was ich jetzt am Start habe, liebe Sandra, ist auch schön. Casey Slurge mit When a Man Loves a Woman. Jetzt bei uns in der ARD.

0: Musik von ZZ Top. Und damit sind wir startklar für den Blick auf die Straßen in Deutschland. Hier ist der Verkehrsservice in der ARD Hitnacht. Kein Falschfahrer mehr zwischen Mainfeld und Friedingen unterwegs. Das klingt schon mal ganz gut. Wir blicken auf die A1 Lübeck, Hamburg. Die Norderelbbrücke ist in beiden Richtungen wegen eines Schwertransportes bis ca. 5 Uhr mehrfach kurzzeitig gesperrt. A7 Kassel Richtung Hannover, zwischen Kreuz Kassel-Mitte und Kassel-Nord nach einem Unfall vorübergehend Fahrbahn gesperrt. A29 Oldenburg Richtung Wilhelmshaven, zwischen Oldenburg-Ohmstede und Kreuz Oldenburg-Nord wegen einer Nachtbaustelle bis Freitag in der Zeit zwischen 19 bis 5 Uhr Fahrbahn gesperrt. A40 Duisburg-Essen, da ist die Fahrbahn zwischen Kreuz Duisburg und Kreuz Kaiserberg wegen Bauarbeiten in beiden Richtungen bis zum 5. Oktober gesperrt. A42 Dortmund-Kamplinfahrt zwischen Herne-Baukau und Herne-Krage wegen Bauarbeiten in beiden Richtungen bis in die Morgenstunden die Fahrbahn gesperrt. A52 Mönchengladbach Richtung Düsseldorf zwischen Kreuz Neersen und Kreuz Karst bis Donnerstag früh wegen Bauarbeiten Fahrbahn gesperrt. A81 Singen Richtung Stuttgart zwischen Rottweil und Oberndorf wegen einer Baustelle bis 4 Uhr früh die Fahrbahn gesperrt. Der Verkehr wird in Rottweil abgeleitet. A81 Singen-Schaffhausen zwischen Hilzingen und Gottmaringen in beiden Richtungen wegen Wartungsarbeiten im Heilsbergtunnel bis 6 Uhr Fahrbahn gesperrt. Keine Sorge, Umleitungen sind eingerichtet. A565 Meckenheim-Bonn zwischen Bonn-Poppelsdorf und Bonn-Endenich wegen Bauarbeiten in beiden Richtungen bis 6 Uhr die Fahrbahn gesperrt. Soweit unser Blick auf die Straßen. Das waren die Verkehrsmeldungen. Wir wünschen eine gute Fahrt.
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richtig cooler Song von Queen, Crazy Little Thing Called Love, in der ARD nach 0:47 inzwischen. Und ich habe heute mit dem ganz, ganz mir lieben Menschen so ein paar Dinge erörtert über das Leben und über frühere Zeiten. Ich bin auch so ein DDR-Kind, ne? Ich habe ja noch alles so erlebt von den ganz, ganz alten Sachen und freue mich immer, wenn der junge Knabe nachfragt, wie es denn früher so war, ne? Gibt's ja fast nicht mehr, dass nochmal nachgefragt wird. Und manchmal fällt einem das selber dann schwer zu sagen, wie war es denn wirklich früher, wenn man dann wirklich in der Stille bleiben will und in dem, wie es wirklich war. Ich empfehle an dieser Stelle, deswegen, nicht nur für den jungen Mann, der das jetzt hören soll, sondern auch für alle anderen, die sich ein bisschen mit Geschichte beschäftigen wollen, gibt eine schöne Serie Weißensee als Folgenmarathon oder auch das Leben der anderen. Zwei starke Produktionen, da kriegt man ein bisschen Einblick in die Geschichte und das, wie es wirklich war vor vielen, vielen Jahren.

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2: Um 1 Uhr mit Olaf Knapp. Zwischen Union und SPD dauert die Debatte über die geplante Pflegereform an. Kanzler Merz, Finanzminister Klingbeil und Gesundheitsminister Lehnemann beraten über Änderungen, die die SPD eingefordert hat. Eigentlich soll das Kabinett die Pflegereform morgen auf den Weg bringen. Aus der Nachrichtenredaktion Tabea Schöpe.
3: Kürzen, wegstreichen oder sparen. Dafür allein soll die Pflegereform nicht stehen, sagen die Sozialdemokraten. Sie befürchten, dass die Kosten künftig vor allem bei den Pflegebedürftigen und bei ihren Familien landen. Deshalb wollen sie zum Beispiel den Eigenanteil für einen Platz im Pflegeheim deckeln und Privatversicherte sollen sich laut SPD stärker an den Kosten beteiligen. Die Idee hält das CDU-geführte Gesundheitsministerium aber für rechtlich bedenklich und überhaupt, sagt Lindemann, der Entwurf ist eher eine erste Hilfe, um die Beiträge stabil zu halten.
2: Die Europäische Union schätzt die Hitzeschäden für die Landwirtschaft in diesem Jahr auf bis zu 17 Milliarden Euro. Das genaue Ausmaß der Folgen von Hitze, Dürre und Bränden werde sich zeigen, wenn die Ernte eingefahren sei, sagte Agrarkommissar Hansen nach einem Ministertreffen in Brüssel. In Deutschland ist die Getreideernte in diesem Jahr um 7% zurückgegangen. Nach Demonstrationen für die Rechte von Mieterinnen und Mietern in Spanien darf eine 87-Jährige in ihre zwangsgeräumte Wohnung zurück. Die Anwältin der Frau teilte mit, dass eine Einigung erzielt worden sei. Die Miete darf künftig laut einem Medienbericht nur maximal 30% des Bruttoeinkommens der Rentnerin betragen. Die schwerbehinderte Frau war vergangene Woche auf einer Trage aus ihrer Wohnung in Madrid geholt worden. Sie hatte dort 70 Jahre lang gelebt. Der Vorgang hatte große Proteste Zehntausender Spanier ausgelöst. Sie forderten einen besseren Schutz vor Zwangsräumungen und grundsätzliche Änderungen im Mietrecht. Die spanische Regierung hat Reformen versprochen und will heute ein Dekret beschließen. In Russland sind die Vermögenswerte des deutschen Handelskonzerns Metro unter staatliche Verwaltung gestellt worden. Das geht aus einem Dekret von Präsident Putin hervor. Nach dem Beginn des russischen Angriffskriegs in der Ukraine war der Metro-Konzern im Land geblieben, anders als viele andere westliche Unternehmen. Das Wetter in Deutschland. Nachts im Nordwesten bewölkt mit Schauern. Im Südosten gering bewölkt oder klar. Örtlich Nebel. 17 Grad im Ruhrgebiet bis vereinzelt 3 Grad im Bayerischen Wald. Am Tage im Nordwesten viele Wolken, sonst nach Nebel heiter bis wolkig. Nach Südosten hin sonnig. 19 Grad auf Fehmarn bis 30 Grad an der Obermosel. Und am Mittwoch heiter bis sonnig bei 18 bis maximal 30 Grad. Es ist gleich 1.03 Uhr.
4: Dankeschön an die Kollegen von den Nachrichten und wir machen sofort weiter mit dem Blick auf die Straßen in Deutschland. Hier ist der Verkehrsservice in der ARD-Hitnacht. A1 Lübeck-Hamburg, die Norderelbbrücke ist in beiden Richtungen wegen eines Schwertransportes noch bis ca. 5 Uhr morgens mehrfach kurzzeitig gesperrt. A7 Kassel Richtung Hannover zwischen Kreuz Kassel-Mitte und Kassel-Nord nach einem Unfall Fahrbahn aktuell gesperrt. A29 Oldenburg Richtung Wilhelmshaven zwischen Oldenburg, Umstede und Kreuz Oldenburg Nord. Nachtbaustelle bis Freitag, immer in der Zeit zwischen 19 und 5 Uhr morgens. A40 Duisburg-Essen zwischen Kreuz Duisburg und Kreuz Kaiserberg. Bauarbeiten in beiden Richtungen. Bis zum 5. Oktober ist die Fahrbahn dort gesperrt. A42 Dortmund-Kamp-Lindfahrt zwischen Herne-Baukau und Herne-Krange. Wegen Bauarbeiten in beiden Richtungen. Bis in die Morgenstunden Fahrbahn gesperrt. A52 Mönchengladbach Richtung Düsseldorf zwischen Kreuz Nersen und Kreuz Karst bis Donnerstag früh wegen Bauarbeiten Fahrbahn gesperrt. Und nach einer Meldung von der A81 Singen Richtung Stuttgart zwischen Rottweil und Oberndorf wegen einer Baustelle bis 4 Uhr früh Fahrbahn gesperrt. Verkehr wird in Rottweil abgeleitet. 81 Singen-Schaffhausen zwischen Hilzingen und Gottmaringen in beiden Richtungen. Wartungsarbeiten im Halsbergtunnel. Fahrbahn bis 6 Uhr gesperrt. Umleitung ist eingerichtet. A565 Meckenheim-Bonn. Da ist die Fahrbahn zwischen Bonn-Poppelsdorf und Bonn-Endenich wegen Bauarbeiten noch in beiden Richtungen bis 6 Uhr gesperrt. Soweit unser Blick auf die Straßen. Das waren die Verkehrsmeldungen. Wir wünschen eine gute Fahrt.
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Musik von Cher in der ARD Hitnacht. Hallo Ronny, ganz liebe Grüße aus Bischofshofen im Salzburger Land. Vielen Dank an das ganze Team des MDR für die Hitnacht, die tolle Musik. Das sind die ganz großen Marathonsieger, welche viele Jahre schon sich um das Wohl der Zuhörer kümmern. Das freut mich sehr, das zu lesen. Und als gebürtiger Dresdner habe ich zum Beispiel auch die Anfänge von Ihnen miterleben dürfen. Das finde ich ja klasse. Das gefällt mir. Internet sei Dank. Ich kann nur meinen alten Heimatsender ganz, ganz herzlich grüßen und somit auch hier hören. Der Holger. Na Mensch, Holger, Dankeschön. Viele Grüße ins Salzburger Land. Jetzt mit Musik von der Lighthouse Family und danach Musik von der Revolverheld. Natürlich in unserer ARD-Hitnacht. Ich freue mich, dass Sie am Radio sind.

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1: 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Musik von Revolverheld, 1:23. Unser Radiomarathon geht weiter hier in der ARD Hitnach. Dankeschön für Ihre vielen, vielen Zuschriften. Und ja, der Moderator versucht auch immer pünktlich zu antworten. Und sei es nur ein Smiley oder ein kleiner Satz, neben der ganzen Musikrecherche, die ich hier mache und den ganzen Reglern, die ich bedienen darf und soll und auch das gerne mache, ist es mir wichtig, Ihre Nachrichten zu beantworten. Und somit auch ganz, ganz lieben Dank, Manja, für Ihre lieben Zeilen hier zu uns ins Studio unter ard-hitnacht@mdr.de. Können Sie mir gerne schreiben, wenn Sie was auf dem Herzen haben bezüglich Ihres Lebensmarathons oder auch sportlich, in der Liebe, in der Freundschaft, in der Arbeit. So manche Marathon, den Sie geschafft haben und möchten darüber erzählen, bei mir sind Sie genau an der richtigen Stelle.

0: Musik aus den 80ern. Flora Brennigan, Self-Control, hier bei uns in der ARD-Hitnacht. Inzwischen 1.30 Uhr. Neun entfahren auf der A52 Düsseldorf-Mönchengladbach. Kein Fahrschwacher mehr unterwegs. Das klingt schon mal ganz gut. Wir schauen weiter auf der A1 Lübeck-Hamburg. Die Norderelbbrücke ist in beiden Richtungen wegen eines Schwertransportes bis ca. 5 Uhr noch mehrfach kurzzeitig gesperrt. A7 Kassel Richtung Hannover zwischen Kreuz Kassel Mitte und Kassel Nord. Unfall, Fahrbahn gesperrt. A29 Oldenburg Richtung Wilhelmshaven zwischen Oldenburg, Ohmstede und Kreuz Oldenburg Nord. Nachtbaustelle. Das Ganze bis Freitag. Immer in der Zeit zwischen 19 und 5 Uhr. A40 Duisburg-Essen zwischen Kreuz Duisburg und Kreuz Kaiserberg. Bauarbeiten in beiden Richtungen. Noch bis 5. Oktober Fahrbahn gesperrt. A42 Dortmund-Kamplinfort zwischen Herne-Baukau und Herne-Krange. Wegen Bauarbeiten in beiden Richtungen bis in die Morgenstunden Fahrbahn noch gesperrt. A52 Mönchengladbach Richtung Düsseldorf zwischen Kreuz Neersen und Kreuz Karst. Bis Donnerstag früh wegen Bauarbeiten Fahrbahn gesperrt. A81 Singen Richtung Stuttgart zwischen Rottweil und Oberndorf. Wegen einer Baustelle bis früh 4 Uhr noch die Fahrbahn gesperrt. Der Verkehr wird aber in Rottweil abgeleitet. A81 Singen Schaffhausen. Da ist die Fahrbahn zwischen Hilsingen und Gottmaringen in beiden Richtungen wegen Wartungsarbeiten im Halsbergtunnel bis 6 Uhr gesperrt. Und noch eine Meldung von der A565 Meckenheim-Bonn zwischen Bonn-Poppelsdorf und Bonn-Endenich. Bauarbeiten in beiden Richtungen, Fahrbahn noch bis 6 Uhr gesperrt. Das waren unsere Verkehrsmeldungen. Wir wünschen eine gute Fahrt.
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0: Weiter geht's in unserem Hit-Marathon in der ARD-Hitnacht. Ja, und ich bin weiterhin am Mikrofon für Sie und freue mich auf Ihre Zuschriften. Mein Name ist Ronny Krappmann, meine Adresse ard-hitnacht.mdr.de. Hauen Sie in die Tasten, ich freue mich auf Ihre Geschichte zum Thema Marathon.

Morgen zwischen 1.40 Uhr, 10 Minuten nach halb zwei. Und so manch einer, der gestern im Marathon mitgelaufen ist in Berlin und auch andere Marathons in Deutschland, der hat sich hier bei uns schon gemeldet. So zum Beispiel der Martin. Hallo Ronny, nun ist es halt so, dass die Zeit die Gegenwart in Erinnerung verwandelt. Am 30.09.1990 war ich Teilnehmer des Berlin-Marathons und habe dabei nach 3 Stunden 30 auch das Ziel erreicht. Es war eine andere Zeit. Der erste Berlin-Marathon durchs Brandenburger Tor. Was für eine Erinnerung. Ja, da kann ich nur sagen, schön und Erinnerung bleiben. Und danke, dass Sie diese Geschichte mit uns geteilt haben, lieber Martin, in unserer Marathon-Hitnacht, wo es heute so ganz speziell um den Marathon des Lebens geht, in der Liebe, im Job oder im Sport. Und Ihre Geschichten sind weiterhin gefragt. Sie können mir weiterhin gern schreiben.

Christopher Cross. All right, in der ARD-Hitnacht. 1.55 Uhr, gleich in 5 Minuten, 2 Uhr. Dann schauen wir auf das, was in der Welt los ist und auch auf die Straßen. Danach geht's weiter hier mit unserem Hit-Marathon in der ARD.

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1: Um 2 Uhr mit Olaf Knapp. Zwischen Union und SPD dauert die Debatte über die geplante Pflegereform an. Kanzler Merz, Finanzminister Klingbeil und Gesundheitsminister Linnemann beraten über Änderungen, die die SPD eingefordert hat. Eigentlich soll das Kabinett die Pflegereform morgen auf den Weg bringen. Aus der Nachrichtenredaktion Tabea Schöpe.
2: Kürzen, wegstreichen oder sparen. Dafür allein soll die Pflegereform nicht stehen, sagen die Sozialdemokraten. Sie befürchten, dass die Kosten künftig vor allem bei den Pflegebedürftigen und bei ihren Familien landen. Deshalb wollen sie zum Beispiel den Eigenanteil für einen Platz im Pflegeheim deckeln und Privatversicherte sollen sich laut SPD stärker an den Kosten beteiligen. Die Idee hält das CDU-geführte Gesundheitsministerium aber für rechtlich bedenklich. Und überhaupt, sagt Linnemann, der Entwurf ist eher eine erste Hilfe, um die Beiträge stabil zu halten.
1: Nach seinem Rücktritt als Unionsfraktionschef im Juli räumt Jens Spahn jetzt seinen Sitz im Haushaltsausschuss. Er hatte den Posten erst Anfang des Monats übernommen. In den vergangenen Tagen gab es Kritik an ihm. Spahn hatte an einer Sitzung nicht teilgenommen. Später stellte sich dann heraus, dass er mit seiner Familie auf Sardinien war. Die spanische Regierung will heute ein Dekret zum Wohnungsmarkt vorlegen. Auslöser war die Zwangsräumung einer Wohnung, in der eine 87-jährige Frau 70 Jahre lang gewohnt hatte. Nach großen Protesten und Verhandlungen mit den Eigentümern darf sie jetzt in die Wohnung zurückkehren. Aus Madrid Hans-Günther Kellner.
3: Über Detailfragen wie die Höhe der künftigen Miete oder warum eine solche Einigung nicht vor der Zwangsräumung möglich war, machte die Anwältin keine Angaben. Die zentralen Forderungen der Organisation Mieterinnengewerkschaft für das von der Regierung angekündigte Dekret sind weiterhin: keine Wohnungsräumungen mehr, wenn den Betroffenen keine alternative Wohnung angeboten werden kann. Mietverträge müssen künftig unbefristet sein. Bislang befristete Mietverträge sollen sich künftig automatisch verlängern. Die Mieten sollten zudem eingefroren oder zumindest an die Entwicklung der Einkommen angepasst werden.
1: In Frankreich haben mehrere Gewerkschaften für heute zu einem landesweiten Streik aufgerufen. Sie wollen gegen den Sparkurs der Regierung demonstrieren und fordern eine bessere Bezahlung und mehr Personal im öffentlichen Dienst sowie bei Feuerwehr und Polizei. Übermorgen beginnt im französischen Parlament die Haushaltsdebatte. Das Wetter in Deutschland. Nachts im Nordwesten bewölkt mit Schauern. Im Südosten gering bewölkt oder klar. 17 Grad im Ruhrgebiet bis 3 Grad im Bayerischen Wald. Am Tage im Nordwesten viele Wolken, sonst nach Nebel heiter bis wolkig. 19 Grad auf Fehmarn bis 30 Grad an der Obermosel. Am Mittwoch dann heiter bis sonnig bei 18 bis maximal 30 Grad. Es ist gleich 2.03 Uhr.
4: Und wir machen gleich weiter mit dem Blick auf die Straßen. Hier ist der Verkehrsservice in der ARD-Hitnacht A1 Lübeck-Hamburg. Die Norderelf-Brücke ist in beiden Richtungen wegen eines Schwertransports bis ca. 5 Uhr früh mehrfach kurzfristig gesperrt. Wir schauen weiter auf die A7 zwischen Kassel und Hannover. Da gibt es folgende Meldung: zwischen Kassel-Mitte und Kassel-Nord. Aktuell Reinigungsarbeiten, hier ist die Fahrbahn gesperrt. So, wir machen weiter mit der A29 Oldenburg Richtung Wilhelmshaven. Zwischen Oldenburg-Umstede und Kreuz Oldenburg-Nord. Wegen einer Nachtbaustelle noch bis Freitag. In der Zeit zwischen 19 und 5 Uhr Fahrbahn gesperrt. A40 Duisburg-Essen zwischen Kreuz Duisburg und Kreuz Kaiserberg. Da sind Bauarbeiten, das Ganze bis zum 5. Oktober. Entschuldigung, der Rechner.